0: An Strecke Hamburg-Berlin gibt es aktuell Probleme. Grund ist ein umgestürzter Baum auf den Schienen in Mecklenburg-Vorpommern. ICEs und ICs fallen entweder ganz aus oder haben etwa 1,5 Stunden Verspätung. Wann genau der Verkehr wieder planmäßig laufen kann, ist noch unklar. Wer holt sich das erste Ticket fürs Endspiel der Fußball-WM? Topfavorit Frankreich und Spanien kämpfen heute im ersten Halbfinale darum. Morgen folgt dann das zweite Halbfinale zwischen England und Argentinien. Das große Finale steigt am Sonntag im Stadion der New Yorker Football-Teams.
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2: Vor allem im Norden und Osten Thüringens gibt es noch mal den ein oder anderen Schauer und Gewitter. Später dann wieder viel Sonne und 32 Grad maximal.
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0: Es ist 2:30. 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
1: Ich bin Silas Quiring. Die USA haben die dritte Nacht in Folge Ziele im Iran angegriffen. Das teilte das zuständige US-Regionalkommando mit. Damit solle Teherans Fähigkeit zu Attacken auf Schiffe in der Straße von Hormus weiter geschwächt werden. Der Iran griff wiederum US-Ziele in mehreren Golfstaaten an. Trotz der Eskalation hält Donald Trump eine Einigung weiter für möglich. Der US-Präsident kündigte zuletzt selbst eine erneute Blockade iranischer Häfen an. Für andere Frachtschiffe soll außerdem eine Art Maut erhoben werden. Kein TikTok, Instagram oder Snapchat unter 13 Jahren und das überall in der EU. Das schlagen von der EU-Beauftragte Experten vor. Mehr dazu von Anne Brauer.
2: Das Gremium bringt neben dem Verbot für Kinder auch Beschränkungen für ältere Jugendliche ins Spiel, solange Online-Plattformen nicht ausreichend vor Suchtgefahren, Hassrede oder Gewaltdarstellungen schützen. Ob, wie und wann der Vorschlag der Experten jetzt in ein EU-Gesetz gegossen wird, zeigt sich in den nächsten Monaten. Viele EU-Staaten planen ohnehin schon eigene Social-Media-Verbote. In Deutschland wird noch diskutiert. Für die Umsetzung sind die Länder aber auf Brüssel angewiesen, denn nur die EU-Kommission kann die Social-Media-Riesen zu Änderungen zwingen oder zu Bußgeldern verdonnern.
1: Die Unterstützerländer der Ukraine planen erstmals ein gemeinsames Manöver. Die europäische Schutztruppe soll in den kommenden Monaten Übungen in Nachbarländern der Ukraine durchführen. Das kündigte Frankreichs Präsident Macron nach Beratungen in Paris an. Die Truppe solle Einsatzbereitschaft zu Land, in der Luft und zur See zeigen. Bei dem Treffen haben 10 Länder außerdem ein Bündnis zur gemeinsamen Raketenabwehr geschlossen, darunter die Ukraine, Frankreich und Deutschland. Auf der Bahnstrecke Hamburg-Berlin gibt es aktuell Probleme. Grund ist ein umgestürzter Baum auf den Schienen in Mecklenburg-Vorpommern. ICEs und ICs fallen entweder ganz aus oder haben etwa 1,5 Stunden

0: erwarteten Verspätung. Wann genau der Verkehr wieder planmäßig laufen kann, ist noch unklar. Wer holt sich das erste Ticket fürs Endspiel der Fußball-WM? Topfavorit Frankreich und Spanien kämpfen heute im ersten Halbfinale darum. Morgen folgt dann das zweite Halbfinale zwischen England und Argentinien. Das große Finale steigt am Sonntag im Stadion der New Yorker Football-Teams.
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2: Vor allem im Norden und Osten Thüringens gibt es noch mal den ein oder anderen Schauer und Gewitter. Später dann wieder viel Sonne und 32 Grad maximal.
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1: Ich bin Silas Quiring. Das Social-Media-Verbot für Kinder rückt wieder ein bisschen näher. Jetzt haben sich auch EU-Experten dafür ausgesprochen, dass TikTok, Instagram und Co. in Zukunft unter 13 Jahren tabu sind. Anne Brauer.
2: Auch für ältere Jugendliche halten die Experten Beschränkungen für denkbar, solange die Online-Riesen sie nicht ausreichend schützen, etwa vor Hate Speech oder Suchtgefahren. Theoretisch kann übrigens auch jedes EU-Land ein eigenes Mindestalter für Social Media festlegen. Mehrere planen das ja auch schon. Aber um solche Regeln wirklich umzusetzen, sind die Länder auf die EU angewiesen, weil nur die nötige Macht hat, um das auch bei den Online-Giganten durchzusetzen.
1: Trotz der neuen Eskalation hält Donald Trump eine Einigung im Irankrieg weiter für möglich. Der US-Präsident kündigte zuletzt selbst eine erneute Blockade iranischer Häfen an. Außerdem gab es jetzt die dritte Nacht in Folge Angriffe auf Ziele im Iran. Teheran attackierte wiederum US-Ziele in mehreren Golfstaaten. VW steckt in der Krise und Konzernchef Blume nennt jetzt erstmals eine Größenordnung, wie viele Stellen seiner Meinung nach wegfallen müssen, und zwar 50.000 weltweit. Mehr dazu von Jana Klonikowski.
3: Die 50.000 jetzt kommen zusätzlich, also nochmal zu den 50.000 Jobs, deren Abbau bei VW, Audi und Co. schon beschlossene Sache ist. Für die VW-Beschäftigten geht's also mit reichlich Unsicherheiten und Sorgenfalten in die Sommerferien. Erst gestern

0: Hatte sich Blume bemüht, in der Diskussion um die Sparpläne zumindest etwas Druck aus dem Kessel zu nehmen. Der Bild hat er gesagt, dass er Werksschließungen vermeiden will. Ausgeschlossen hat er sie allerdings nicht.
1: Auf Flugreisen dürfen Kinder ohne Reservierungsaufpreis neben ihren Eltern sitzen. Die EU hat jetzt endgültig die neuen Fluggastrechte beschlossen. Dazu gehört auch, dass Fluggäste einfacher als bisher an eine Entschädigung kommen, wenn ihr Flieger stark verspätet war oder kurzfristig gestrichen wurde. Die Deutsche Bahn will Bahnhöfe in ganz Deutschland schöner machen und hat dabei jetzt ein selbstgestecktes Etappenziel erreicht. 70 Bahnhöfe wurden modernisiert, 130 sollen es bis Ende des Jahres werden. Das Versprechen der Bahn, mehr Komfort und bessere Infos für Reisende.
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3: Vor allem im Norden und Osten Thüringens gibt es noch mal den ein oder anderen Schauer und Gewitter. Später dann wieder viel Sonne und 32 Grad maximal.
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0: Es ist 3:30. 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
1: Ich bin Silas Quiring. Das Social-Media-Verbot für Kinder rückt wieder ein bisschen näher. Jetzt haben sich auch EU-Experten dafür ausgesprochen, dass TikTok, Instagram und Co. in Zukunft unter 13 Jahren tabu sind. Anne Brauer.
2: Auch für ältere Jugendliche halten die Experten Beschränkungen für denkbar, solange die Online-Riesen sie nicht ausreichend schützen, etwa vor Hate Speech oder Suchtgefahren. Theoretisch kann übrigens auch jedes EU-Land ein eigenes Mindestalter für Social Media festlegen. Mehrere planen das ja auch schon. Aber um solche Regeln wirklich umzusetzen, sind die Länder auf die EU angewiesen, weil nur die die nötige Macht hat, um das auch bei den Online-Giganten durchzusetzen.
1: Trotz der neuen Eskalation hält Donald Trump eine Einigung im Irankrieg weiter für möglich. Der US-Präsident kündigte zuletzt selbst eine erneute Blockade iranischer Häfen an. Außerdem gab es jetzt die dritte Nacht in Folge Angriffe auf Ziele im Iran. Teheran attackierte wiederum US-Ziele in mehreren Golfstaaten. VW steckt in der Krise und Konzernchef Blume nennt jetzt erstmals eine Größenordnung, wie viele Stellen seiner Meinung nach wegfallen müssen, und zwar 50.000 weltweit. Mehr dazu von Jana Klonikowski.
3: Die 50.000 jetzt kommen zusätzlich, also nochmal zu den 50.000 Jobs, deren Abbau bei VW, Audi und Co. schon beschlossene Sache ist. Für die VW-Beschäftigten geht's also mit reichlich Unsicherheiten und Sorgenfalten in die Sommerferien. Erst gestern hatte sich Blume bemüht, in der Diskussion um die Sparpläne zumindest etwas Druck aus dem Kessel zu nehmen. Der Bild hat er gesagt, dass er Werksschließungen vermeiden will. Ausgeschlossen hat er sie allerdings nicht.
1: Auf Flugreisen dürfen Kinder ohne Reservierungsaufpreis neben ihren Eltern sitzen. Die EU hat jetzt endgültig die neuen Fluggastrechte beschlossen. Dazu gehört auch, dass Fluggäste einfacher als bisher an eine Entschädigung kommen, wenn ihr Flieger stark verspätet war oder kurzfristig.

0: gestrichen wurde. Die Deutsche Bahn will Bahnhöfe in ganz Deutschland schöner machen und hat dabei jetzt ein selbstgestecktes Etappenziel erreicht. 70 Bahnhöfe wurden modernisiert, 130 sollen es bis Ende des Jahres werden. Das Versprechen der Bahn, mehr Komfort und bessere Infos für Reisende.
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2: Vor allem im Norden und Osten Thüringens gibt es noch mal den ein oder anderen Schauer und Gewitter. Später dann wieder viel Sonne und 32 Grad maximal.

0: 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Widder.
1: Keine Panik, wenn ein Handgriff auch mal daneben geht. Es gibt eben solche Tage.
0: Stier.
1: Setzen Sie Ihr Einfühlungsvermögen ein. Jetzt lohnt sich das.
0: Zwillinge.
1: Übersehen Sie vor lauter Pläne machen nicht, dass die alten und laufenden Pflichten auch weiterhin erfüllt werden müssen.
0: Krebs.
1: Geschäftlich läuft alles nach Wunsch. Wenn Sie sich etwas bemühen, können Sie heute einen gewinnträchtigen Auftrag bekommen.
0: Löwe.
1: Sie werden heute feststellen, dass es manchmal besser ist, einfach nachzugeben. Überlassen Sie auch anderen mal den Platz im Rampenlicht.
0: Jungfrau.
1: Wer Solo ist, kann sich auf eine abwechslungsreiche Zeit mit spontanen Abenteuern freuen.
0: Waage.
1: Probleme lassen sich jetzt durch gute Gespräche schnell beseitigen. Versprechen Sie aber nichts, was Sie nur mit allergrößter Mühe halten könnten.
0: Skorpion.
1: Verständlich, dass Ihnen die Schokoladenseiten lieber sind. Zeigen Sie Ihrem Partner gegenüber aber auch heute mal ein wenig entgegenkommen.
0: Schütze.
1: Sie brauchen einen Rivalen nicht zu fürchten. Auf Ihrem Fachgebiet sind Sie einfach unschlagbar.
0: Steinbock.
1: Einfach wird es nicht sein, jemanden davon zu überzeugen, dass er im Unrecht ist. Sie haben aber heute beste Voraussetzungen dafür.
0: Wassermann.
1: Ihr Charme und Ihre natürliche Art sorgen dafür, dass Sie wahrgenommen werden. Sie kommen mit interessanten Leuten ins Gespräch. Seien Sie heute besonders offen.
0: Fische.
1: Ein bisschen Training zum Start in den Tag kann heute nicht schaden. Sie brauchen diesen Ausgleich.
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1: Ich bin Silas Quiring. Schönen guten Morgen. Obwohl sich der Iran-Krieg derzeit wieder rasant zuspitzt, hält Donald Trump eine Einigung weiter für möglich. Das erklärte der US-Präsident im Weißen Haus. Quasi zeitgleich sind die US-Streitkräfte nun die dritte Nacht in Folge Angriffe auf den Iran geflogen. Mit den Attacken soll der Iran so geschwächt werden, dass er keine Schiffe in der Straße von Hormuz mehr angreifen kann, so das Regionalkommando. Kein TikTok, Instagram oder Snapchat unter 13 Jahren und das überall in der EU. Das schlagen von der EU-beauftragte Experten vor. Mehr dazu von Anne Brauer.
2: Das Gremium bringt neben dem Verbot für Kinder auch Beschränkungen für ältere Jugendliche ins Spiel, solange Online-Plattformen nicht ausreichend vor Suchtgefahren, Hassrede oder Gewaltdarstellungen schützen. Ob, wie und wann der Vorschlag der Experten jetzt in ein EU-Gesetz gegossen wird, zeigt sich in den nächsten Monaten. Viele EU-Staaten planen ohnehin schon eigene Social-Media-Verbote. In Deutschland wird noch diskutiert. Für die Umsetzung sind die Länder aber auf Brüssel angewiesen, denn nur die EU-Kommission kann die Social-Media-Riesen zu Änderungen zwingen oder zu Bußgeldern verdonnern.
1: Die VW-Beschäftigten starten mit reichlich Unsicherheiten und Sorgenfalten in die Sommerferien. Konzernchef Blume hat jetzt zum ersten Mal eine Größenordnung genannt, wie viele Jobs seiner Meinung nach wegfallen müssen, um den Konzern wieder flott zu machen, und zwar 50.000 weltweit. Und die kommen zusätzlich zu den 50.000 Stellen, deren Abbau schon beschlossene Sache ist. Der Großteil der Arbeitsplätze fällt hier in Deutschland weg. Auf der Bahnstrecke Hamburg-Berlin gibt's aktuell Probleme. Grund ist ein umgestürzter Baum auf den Schienen in Mecklenburg-Vorpommern. ICEs und ICs fallen entweder ganz aus oder haben etwa 1,5 Stunden Verspätung. Wann genau der Verkehr wieder planmäßig laufen kann, ist noch unklar. Die Fußball-WM biegt auf die Zielgerade ein. Heute steht das erste Halbfinale auf dem Programm. Der FIFA-Weltranglisten-Erste und Topfavorit Frankreich spielt ab 21 Uhr gegen Spanien.

0: Spanien. Morgen gibt es dann das zweite Halbfinale zwischen England und Argentinien.
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2: Vor allem im Norden und Osten Thüringens gibt es noch mal den ein oder anderen Schauer und Gewitter. Später dann wieder viel Sonne und 32 Grad maximal.
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0: Es ist 16:30. 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
1: Ich bin Silas Quiring. Schönen guten Morgen. Obwohl sich der Iran-Krieg derzeit wieder rasant zuspitzt, hält Donald Trump eine Einigung weiter für möglich. Das erklärte der US-Präsident im Weißen Haus. Quasi zeitgleich sind die US-Streitkräfte nun die dritte Nacht in Folge Angriffe auf den Iran geflogen. Mit den Attacken soll der Iran so geschwächt werden, dass er keine Schiffe in der Straße von Hormuz mehr angreifen kann, so das Regionalkommando. Kein TikTok, Instagram oder Snapchat unter 13 Jahren und das überall in der EU. Das schlagen von der EU-Beauftragte Experten vor. Mehr dazu von Anne Brauer.
2: Das Gremium bringt neben dem Verbot für Kinder auch Beschränkungen für ältere Jugendliche ins Spiel, solange Online-Plattformen nicht ausreichend vor Suchtgefahren, Hassrede oder Gewaltdarstellungen schützen. Ob, wie und wann der Vorschlag der Experten jetzt in ein EU-Gesetz gegossen wird, zeigt sich in den nächsten Monaten. Viele EU-Staaten planen ohnehin schon eigene Social-Media-Verbote. In Deutschland wird noch diskutiert. Für die Umsetzung sind die Länder aber auf Brüssel angewiesen, denn nur die EU-Kommission kann die Social-Media-Riesen zu Änderungen zwingen oder zu Bußgeldern verdonnern.
1: Die VW-Beschäftigten starten mit reichlich Unsicherheiten und Sorgenfalten in die Sommerferien. Konzernchef Blume hat jetzt zum ersten Mal eine Größenordnung genannt, wie viele Jobs seiner Meinung nach wegfallen müssen, um den Konzern wieder flott zu machen, und zwar 50.000 weltweit. Und die kommen zusätzlich zu den 50.000 Stellen, deren Abbau schon beschlossene Sache ist. Der Großteil der Arbeitsplätze fällt hier in Deutschland weg. Auf der Bahnstrecke Hamburg-Berlin gibt's aktuell Probleme. Grund ist ein umgestürzter Baum auf den Schienen in Mecklenburg-Vorpommern. ICEs und ICs fallen entweder ganz aus oder haben etwa 1,5 Stunden Verspätung. Wann genau der Verkehr wieder planmäßig laufen kann, ist noch unklar.

0: Die Fußball-WM biegt auf die Zielgerade ein. Heute steht das erste Halbfinale auf dem Programm. Der FIFA-Weltranglisten-Erste und Topfavorit Frankreich spielt ab 21 Uhr gegen Spanien. Morgen gibt's dann das zweite Halbfinale zwischen England und Argentinien.
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2: Vor allem im Norden und Osten Thüringens gibt's noch mal den ein oder anderen Schauer und Gewitter. Später dann wieder viel Sonne und 32 Grad maximal.
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1: Unterstützt von KI. Nichts los auf den Straßen in Thüringen. Aktuell freie Fahrt.
0: Es ist 5 Uhr. 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
2: Ich bin Silas Quiring. Schönen guten Morgen. Die USA haben die dritte Nacht in Folge Ziele im Iran angegriffen. Das teilte das zuständige US-Regionalkommando mit. Damit solle Teherans Fähigkeit zu Attacken auf Schiffe in der Straße von Hormus weiter geschwächt werden. Der Iran griff wiederum US-Ziele in mehreren Golfstaaten an. Trotz der Eskalation hält Donald Trump eine Einigung weiter für möglich. Der US-Präsident kündigte zuletzt selbst eine erneute Blockade iranischer Häfen an. Für andere Frachtschiffe soll außerdem eine Art Maut erhoben werden. Das Social-Media-Verbot für Kinder rückt wieder ein bisschen näher. Jetzt haben sich auch EU-Experten dafür ausgesprochen, dass TikTok, Instagram und Co. in Zukunft unter 13 Jahren tabu sind. Anne Brauer.
3: Auch für ältere Jugendliche halten die Experten Beschränkungen für denkbar, solange die Online-Riesen sie nicht ausreichend schützen, etwa vor Hate Speech oder Suchtgefahren. Theoretisch kann übrigens auch jedes EU-Land ein eigenes Mindestalter für Social Media festlegen. Mehrere planen das ja auch schon. Aber um solche Regeln wirklich umzusetzen, sind die Länder auf die EU angewiesen, weil nur die nötige Macht hat, um das auch bei den Online-Giganten durchzusetzen.
2: Die Unterstützerländer der Ukraine planen erstmals ein gemeinsames Manöver. Die europäische Schutztruppe soll in den kommenden Monaten Übungen in Nachbarländern der Ukraine durchführen. Das kündigte Frankreichs Präsident Macron nach Beratungen in Paris an. Die Truppe solle Einsatzbereitschaft zu Land, in der Luft und zur See zeigen. Bei dem Treffen haben 10 Länder außerdem ein Bündnis zur gemeinsamen Raketenabwehr geschlossen, darunter die Ukraine, Frankreich und Deutschland. Auf Flugreisen dürfen Kinder ohne Reservierungsaufpreis neben ihren Eltern sitzen. Die EU hat jetzt endgültig die neuen Fluggastrechte beschlossen. Dazu gehört auch, dass Fluggäste einfacher als bisher an eine Entschädigung kommen, wenn ihr Flieger stark verspätet war oder kurzfristig gestrichen wurde. Wer holt sich das erste Ticket fürs Endspiel der Fußball-WM? Topfavorit Frankreich und Spanien kämpfen heute im ersten Halbfinale darum. Morgen folgt dann das zweite Halbfinale zwischen England und Argentinien. Das große Finale steigt am Sonntag im Stadion der New Yorker Footballteams.
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4: Vor allem im Norden und Osten Thüringens gibt es noch mal den ein oder anderen Schauer und Gewitter. Später dann wieder viel Sonne und 32 Grad maximal.
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1: Unterstützt von KI. Nichts los auf den Straßen in Thüringen. Aktuell freie Fahrt.
0: 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Sie haben noch einen Stau oder einen Blitzer für uns? Dann rufen Sie uns kostenlos an unter 0800 4x4 110. Es ist 5:30. 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
2: Ich bin Silas Quiring. Schönen guten Morgen. Die USA haben die dritte Nacht in Folge Ziele im Iran angegriffen. Das teilte das zuständige US-Regionalkommando mit. Damit solle Teherans Fähigkeit zu Attacken auf Schiffe in der Straße von Hormus weiter geschwächt werden. Der Iran griff wiederum US-Ziele in mehreren Golfstaaten an. Trotz der Eskalation hält Donald Trump eine Einigung weiter für möglich. Der US-Präsident kündigte zuletzt selbst eine erneute Blockade iranischer Häfen an. Für andere Frachtschiffe soll außerdem eine Art Maut erhoben werden. Das Social-Media-Verbot für Kinder rückt wieder ein bisschen näher. Jetzt haben sich auch EU-Experten dafür ausgesprochen, dass TikTok, Instagram und Co. in Zukunft unter 13 Jahren tabu sind. Anne Brauer.
3: Auch für ältere Jugendliche halten die Experten Beschränkungen für denkbar, solange die Online-Riesen sie nicht ausreichend schützen, etwa vor Hate Speech oder Suchtgefahren. Theoretisch kann übrigens auch jedes EU-Land ein eigenes Mindestalter für Social Media festlegen, mehrere planen das ja auch schon. Aber um solche Regeln wirklich umzusetzen, sind die Länder auf die EU angewiesen, weil nur die nötige Macht hat, um das auch bei den Online-Giganten durchzusetzen.
2: Die Unterstützerländer der Ukraine planen erstmals ein gemeinsames Manöver. Die europäische Schutztruppe soll in den kommenden Monaten Übungen in Nachbarländern der Ukraine durchführen. Das kündigte Frankreichs Präsident Macron nach Beratungen in Paris an. Die Truppe solle Einsatzbereitschaft zu Land, in der Luft und zur See zeigen. Bei dem Treffen haben 10 Länder außerdem ein Bündnis zur gemeinsamen Raketenabwehr geschlossen, darunter die Ukraine, Frankreich und Deutschland. Auf Flugreisen dürfen Kinder ohne Reservierungsaufpreis neben ihren Eltern sitzen. Die EU hat jetzt endgültig die neuen Fluggastrechte beschlossen. Dazu gehört auch, dass Fluggäste einfacher als bisher an eine Entschädigung kommen, wenn ihr Flieger stark verspätet war oder kurzfristig gestrichen wurde. Wer holt sich das erste Ticket fürs Endspiel der

0: Fußball-WM. Topfavorit Frankreich und Spanien kämpfen heute im ersten Halbfinale darum. Morgen folgt dann das zweite Halbfinale zwischen England und Argentinien. Das große Finale steigt am Sonntag im Stadion der New Yorker Footballteams.
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2: Vor allem im Norden und Osten Thüringens gibt es noch mal den ein oder anderen Schauer und Gewitter. Später dann wieder viel Sonne und 32 Grad maximal.
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0: 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Widder.
1: Keine Panik, wenn ein Handgriff auch mal daneben geht. Es gibt eben solche Tage.
0: Stier.
1: Setzen Sie Ihr Einfühlungsvermögen ein. Jetzt lohnt sich das.
0: Zwillinge.
1: Übersehen Sie vor lauter Pläne machen nicht, dass die alten und laufenden Pflichten auch weiterhin erfüllt werden müssen.
0: Krebs.
1: Geschäftlich läuft alles nach Wunsch. Wenn Sie sich etwas bemühen, können Sie heute einen gewinnträchtigen Auftrag bekommen.
0: Löwe.
1: Sie werden heute feststellen, dass es manchmal besser ist, einfach nachzugeben. Überlassen Sie auch anderen mal den Platz im Rampenlicht.
0: Jungfrau.
1: Wer Solo ist, kann sich auf eine Abwechslung reiche Zeit mit spontanen Abenteuern freuen.
0: Waage.
1: Probleme lassen sich jetzt durch gute Gespräche schnell beseitigen. Versprechen Sie aber nichts, was Sie nur mit allergrößter Mühe halten könnten.
0: Skorpion.
1: Verständlich, dass Ihnen die Schokoladenseiten lieber sind. Zeigen Sie Ihrem Partner gegenüber aber auch heute mal ein wenig Entgegenkommen.
0: Schütze.
1: Sie brauchen einen Rivalen nicht zu fürchten. Auf Ihrem Fachgebiet sind Sie einfach unschlagbar.
0: Steinbock.
1: Einfach wird es nicht sein, jemanden davon zu überzeugen, dass er im Unrecht ist. Sie haben aber heute beste Voraussetzungen dafür.
0: Wassermann.
1: Ihr Charme und Ihre natürliche Art sorgen dafür, dass Sie wahrgenommen werden. Sie kommen mit interessanten Leuten ins Gespräch. Seien Sie heute besonders offen.
0: Fische.
1: Ein bisschen Training zum Start in den Tag kann heute nicht schaden. Sie brauchen diesen Ausgleich.
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0: zusammen. Start mal rein in den Dienstag. Wir haben es jetzt kurz vor 6. Staus und Blitzer bei Landeswelle Thüringen immer zuerst. Da ist ein bisschen was los. Wir starten auf der A4 Richtung Frankfurt zwischen Jena-Göschwitz und Bucha. Ölspur und Behinderungen nach einem Unfall auf dem Standstreifen. Dann die A4 Richtung Dresden zwischen Bucha und Jena-Göschwitz. Ein kaputtes Auto. Rechte Spur ist hier gesperrt. Vorsicht auf der A38 in beiden Richtungen zwischen Halbert-Heiligenstadt und Leindefelde-Worbis. Personen auf der Fahrbahn. Und wir hatten stellenweise ordentlich Gewitter gehabt. So betroffen auch Ostthüringen. B281 in Pößneck. Da ist zwischen Karl-Gustav-Vogel-Straße und am Teichrasen Wasser in der Unterführung Lohstraße und es liegen Gullideckel auf der Fahrbahn. Panzerblitzer B19, Walldorf Richtung Meiningen, dann B281, Ortsausgang Saalfeld Richtung Arnsgereuth, in Erfurt Stauffenbergallee stadtauswärts, kurz vor dem Schmidtstädter Knoten und in der Weimarischen Straße stadteinwärts Höhe Enterprise. In Erfurt-Wieselbach stehen sie, Brückenstraße in beiden Richtungen, dann Lützeroda Richtung Jena und Weimar-Jenaer Straße hier stadtauswärts. Und falls Sie auch schon was entdeckt haben, sagen Sie uns einfach Bescheid, geht per Anruf oder auch per WhatsApp. Die Nummer ist die 0800 4x4 110. Ihnen unterwegs eine gute Fahrt. Wir haben es jetzt 6 Uhr.
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0: Und die wichtigsten Meldungen aus Thüringen gibt's jetzt von Leonard Adam.
2: Guten Morgen. In einer Batteriefabrik in Erfurt-Linderbach hat es am Abend einen Gefahrgutunfall gegeben. 4 Menschen sind dabei verletzt worden. Sie kamen zur Behandlung ins Krankenhaus. Nach Informationen der Thüringer Allgemeinen hatte ein Gabelstapler eine Palette mit Akkus beschädigt. Dabei seien dann giftige Stoffe ausgetreten. Mehrere Feuerwehren und der Rettungsdienst rückten an. Auch eine Dekontaminationsstation wurde aufgebaut. Wie es zu dem Unfall kommen konnte und welcher Stoff ausgetreten ist, wird derzeit noch ermittelt. Das brennende Kohlebergbaugelände bei Meuselwitz soll jetzt tatsächlich geflutet werden. Das hat die Mitteldeutsche Bergbauverwaltungsgesellschaft am frühen Abend bekannt gegeben. Wann genau es losgehen soll, steht demnach noch nicht fest. Die Flutung werde jetzt erstmal geplant und vorbereitet, hieß es. Ziel ist es vor allem, den Brandrauch durch das Feuer in der unterirdischen Kohleschicht einzudämmen. Der Brand bei Meuselwitz war Ende Juni vermutlich durch eine durchhängende Hochspannungsleitung ausgelöst worden. Und jetzt weitere Meldungen aus Deutschland und der Welt.
3: Ich bin Holger Dilk, schönen guten Morgen. Obwohl sich der Iran-Krieg derzeit weiter rasant zuspitzt, hält Donald Trump eine Einigung weiter für möglich. Das erklärte der US-Präsident im Weißen Haus, Silas Quiring.
4: Ja, und quasi zeitgleich sind die US-Streitkräfte die dritte Nacht in Folge Angriffe auf den Iran geflogen. Auf Deeskalation scheint Trump also nicht zu setzen. Mit den Attacken soll der Iran so geschwächt werden, dass er keine Schiffe in der Straße von Hormuz mehr angreifen kann, heißt es vom Regionalkommando. Trump kündigte zuletzt ja auch eine erneute Blockade iranischer Häfen an. Schiffe oder Lieferanten sollen demnach gar nicht mehr durchkommen, alle anderen sollen eine Art Maut zahlen.
3: Die Zahl der Wehrdienstverweigerer ist im ersten Halbjahr deutlich gestiegen. Bis Ende Juni gingen fast 5.900 Anträge ein, berichtet das Redaktionsnetzwerk Deutschland. Im gesamten Vorjahr waren es 2.000 weniger. Seit Januar gilt das neue Wehrdienstgesetz. 100 Spiele sind bei der Fußball-Weltmeisterschaft schon durch, 4 Stück gibt's noch. Heute treffen Frankreich und Spanien im ersten Halbfinale aufeinander. Morgen spielen dann England und

0: Argentinien gegeneinander. Am Wochenende gibt es dann das Spiel um Platz 3 sowie am Sonntag dann das große Finale.
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2: Und das kriegen Sie jetzt von Svea.
3: Ja, heute ist da irgendwie alles mit dabei. Aktuell ziehen noch so ein paar letzte Schauer und auch Gewitter mit durch. Später gibt es dann einen schönen Sonne-Wolken-Mix bei 27 bis 30 Grad in den Spitzen. Und erst Richtung Feierabend gibt es dann wieder einzelne Schauer und auch Gewitter sind da möglich.
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2: Egal worum es geht. Lassen Sie sich nie einreden, dass Sie für irgendwas zu alt seien.
3: Ja, wir haben uns hier vor kurzem im Studio mal über das Schwimmen unterhalten und Alex, da hast du erzählt, dass du nie dein Seepferdchen gemacht hast.
2: Obwohl ich schwimmen kann. Und das Tolle ist, weil Svea Leistungsschwimmerin ist, hat sie gesagt, du musst das machen. Und das Schwimmbad in Steinbach-Hallenberg hat gesagt, wenn du es machst, dann bei uns. Und das haben wir getan, wir haben es nachgeholt und wir frischen das alles heute zusammen mal auf. Gleich gegen 10:06 starten wir durch und jetzt bringen wir Sie rein in diesen Dienstag. Es wird himmlisch mit der Fiction Factory, es feels like heaven bei Landeswelle Thüringen. Ich bin Alex König, 4 Minuten nach 6 haben wir es jetzt. Guten Morgen.
3: Guten Morgen.
4: Morgen.

0: Einen guten Start in den Dienstag mit König und Crew hier bei Landeswelle Thüringen. Guten Morgen, 6:10 ist es. Wir gucken ganz kurz auf die Straßen, hat nämlich gerade einen Anruf. Und zwar, guck mal, in meiner Heimat zwischen Benshausen und Fürnau, dort wo gebaut wird, da stehen Baustellenampeln. Und wenn Sie aus Richtung Benshausen kommen, ist eine Ampel umgedreht worden. Das ist nicht so ganz normal. Das heißt, Sie wissen da gar nicht, dass Sie anhalten müssen. Vielen Dank auf jeden Fall für den Anruf. Die Polizei ist wohl informiert und kümmert sich dann darum. Wenn Sie sich mal was vorgenommen haben und denken, Mist, ich bin doch schon viel zu alt, dann sage ich Ihnen, nee. Sie sind nie zu alt, wenn Sie auf irgendwas Bock haben.
1: Ja, und ich bin ja wirklich stolz auf dich. Also Sie müssen sich vorstellen, Alex kann zwar schwimmen, hat aber noch nie ein Abzeichen gemacht. Und deswegen hat er jetzt einfach gesagt, er macht mal das Seepferdchen nach.
0: Ich hatte das auch im Radio erzählt. Und dann haben wir eine Nachricht bekommen von Schwimmmeister Jason aus Steinbach-Halmberg. Also sind wir hin ins Freibad.
1: Ja, und du hattest da auf jeden Fall auch eine Menge Zuschauer, Alex. Ne? Dafür hat Jason nämlich gesorgt.
0: Ja, typisch Heimat. Achtung.
1: Komm hierher, komm.
2: Werte Kinder des Schulhortes von Steinbach-Halmberg, wir begrüßen heute einen ganz besonderen Gast, und zwar vom Radio aus Landeswelle Thüringen, unseren Alex. Und der Alex macht heute bei uns sein Seepferdchen. Also wäre es schön, wenn wir uns gleich am Beckenrand alles sehen und ihr ordentlich Stimmung macht und den Alex ein bisschen anfeuert.
1: Ich will das nicht. Ist das toll.
3: Also ich wusste, das wird total einfach eigentlich, aber dass hier gefühlt ganz Steinbach noch mit zuguckt.
1: Aber kein Druck, ist nur die Heimat.
3: Ist die Heimat, ist Bitterhem.
1: Ja, und das war wirklich, wirklich schön bei euch.
0: Das sage ich doch immer. Kommt mal zu uns, ja, ins Freibad Steinbach-Hallenberg. Das Seepferdchen übrigens, es war eigentlich doch ganz easy. 25 Meter schwimmen, nach einem Gegenstand tauchen und ja, die Baderegeln aufzählen.
1: Und ins Wasser springen. Alex, du hast dich dafür eine Arschbombe entschieden. Ja. Sah sehr elegant aus. Also Sie merken schon, einfach reinkommen, dann passt das. Und ich kann Ihnen versprechen, Sie werden heute noch ganz viel Spaß mit unseren Erlebnissen aus dem Freibad in Steinbach-Hallenberg haben.
0: Dranbleiben lohnt sich. Genauso für richtig gute Musik. Wir machen Sie fit für den Dienstag und bringen Sie dorthin, wo die Sonne scheint. Aus den 90ern. Aus Südafrika, Kolaski. Take me where the sun is shining. 12:06 hier bei Landeswelle Thüringen.

0: 6.20 Uhr, es ist 10 Minuten noch bis halb 7. Ihnen einen guten Start in den Dienstag. Staus, Blitzerbehinderungen bei Landeswelle Thüringen immer zuerst. Hier eine frische Meldung von der A9 in Richtung Berlin. Zwischen Bad Lobenstein und Schleiz bitte unbedingt vorsichtig fahren. Da liegen Gegenstände auf der Fahrbahn. A9, wenn Sie Richtung Berlin unterwegs sind, zwischen Bad Lobenstein und Schleiz Gegenstände auf der Fahrbahn. Kommen Sie gut und sicher ans Ziel, kommen Sie gut an auf Arbeit oder vielleicht sind Sie auf dem Weg in den Urlaub. Wie schön. Wo fahrt man hin, Svea, gedanklich?
1: Also, ich nach Italien. Da bist du doch eher Ende der Woche.
0: Ja, für mich ist es am Freitag soweit. Klingt gut. Nick Cayman gibt's dazu. Each time you break my heart. Gleich hier bei Landeswelle Thüringen.
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3: Kurz vor 6:30 Staus und Blitzer bei Landeswelle Thüringen immer zuerst. A4 Richtung Dresden zwischen Buchau und Jena-Göschwitz ein kaputtes Auto. Die rechte Spur ist da gesperrt. Dann die A4 Richtung Frankfurt zwischen Jena-Göschwitz und Buchau ist Öl ausgelaufen und es gab einen Unfall auf dem Standstreifen. A9 in Richtung Berlin zwischen Bad Lobenstein und Schleiz Gegenstände auf der Fahrbahn. Dann A38 in beiden Richtungen zwischen Halbert Heiligenstadt und Leinefelde-Worbis sind Personen auf der Fahrbahn. Und auf der B281 in Pößneck ist Wasser in der Unterführung Lohstraße. Da liegen auch Gullideckel auf der Fahrbahn, nachdem es da ordentlich geregnet hatte. Da bitte auch vorsichtig fahren. Mobile Blitzer haben wir noch keine. Falls Sie schon was entdeckt haben, sagen Sie uns einfach Bescheid. Wir sagen es weiter. Die Nummer ist die 0800 4x4 110. Ihnen unterwegs eine gute Fahrt. Wir haben es jetzt 6.30 Uhr.
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3: Und die wichtigsten Meldungen aus Thüringen gibt es jetzt von Leonard Adam.
5: Guten Morgen. Großeinsatz für Feuerwehr und Rettungsdienst am Abend in Erfurt-Linderbach. Dort hat es in einer Halle einer Batteriefirma einen Gefahrgutunfall gegeben. Ersten Erkenntnissen nach sind Akkus beschädigt worden. Dadurch ist dann eine giftige Substanz ausgetreten. 4 Mitarbeiter wurden verletzt und mussten vor Ort behandelt werden. Später kamen sie ins Krankenhaus. Ob der Unfall in Erfurt durch einen technischen Defekt oder einen menschlichen Fehler ausgelöst wurde, ermittelt jetzt die Kripo. Bahnpendler in Nordthüringen brauchen in den kommenden Monaten starke Nerven. Heute starten nämlich an der Bahnstrecke Halle-Kassel Modernisierungsarbeiten und sie wird in mehreren Stufen komplett gesperrt. Los geht's mit dem Abschnitt zwischen Berger-Kelbra und Nordhausen. Hier werden ab sofort Züge durch Busse ersetzt. Ende nächster Woche wird die Sperrung dann Richtung Sachsen-Anhalt ausgedehnt und zwar bis nach Halle. Ab dem Spätsommer weitet sich die Sperrung bei uns in Thüringen aus, nämlich noch auf eine Regionalstrecke bis nach Nordhausen und ab Oktober bis nach Leinefelde. Mitte Dezember sollen die Arbeiten dann abgeschlossen sein. Und jetzt weitere Meldungen aus Deutschland und der Welt.
6: Ich bin Holger Dilk. Schönen guten Morgen. Obwohl sich der Iran-Krieg derzeit weiter rasant zuspitzt, hält Donald Trump eine Einigung weiter für möglich. Das erklärte der US-Präsident im Weißen Haus, Silas Quiring.
7: Ja, und quasi zeitgleich sind die US-Streitkräfte die dritte Nacht in Folge Angriffe auf den Iran geflogen. Auf Deeskalation scheint Trump also nicht zu setzen. Mit den Attacken soll der Iran so geschwächt werden, dass er keine Schiffe in der Straße von Hormuz mehr angreifen kann, heißt es vom Regionalkommando. Trump kündigte zuletzt ja auch eine erneute Blockade iranischer Häfen an. Iranische Schiffe oder Lieferanten sollen demnach gar nicht mehr durchkommen, alle anderen sollen eine Art Maut zahlen.
6: Die Zahl der Wehrdienstverweigerer ist im ersten Halbjahr deutlich gestiegen. Bis Ende Juni gingen fast 5.900 Anträge ein, berichtet das Redaktionsnetzwerk Deutschland. Im gesamten Vorjahr waren es 2.000 weniger. Seit Januar gilt das neue Wehrdienstgesetz. 100 Spiele sind bei der Fußball-Weltmeisterschaft schon durch, 4 Stück gibt's noch. Heute treffen Frankreich und Spanien im ersten Halbfinale aufeinander. Morgen spielen dann England und Argentinien gegeneinander. Am Wochenende gibt es dann das Spiel im Platz 3, sowie am Sonntag dann das große Finale.
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3: Stellenweise könnten Sie denken, es ist abends. Ne? Svea, gefühlt hier in Weimar wird es auch immer dunkler.
8: Ja, das liegt wohl daran, dass gerade so eine kleine Regen- und Gewitterfront auf uns zukommt. Bei Ihnen könnte es vielleicht gerade auch so sein, aber das ändert sich dann später nochmal. Da wechseln sich dann nämlich Sonne und Wolken ab bei warm 27 bis 30 Grad in den Spitzen. Und erst Richtung Feierabend, da sind dann auch wieder einzelne Schauer und auch Gewitter möglich.
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3: Den Blick auf Thüringen hat heute Morgen für Sie Leonard Adam.
5: Guten Morgen.
3: Svea Mausberger hat das Wetter im Blick.
8: Guten Morgen.
3: Und mich natürlich. Ich bin Alex König. Ihnen einen schönen guten Morgen. Und falls es bei Ihnen gewittert, drehen Sie die Musik richtig laut. Dann hören Sie es nicht. Und das fällt jetzt richtig. Wir bringen Sie richtig gut rein in diesen Dienstag. Freuen uns, dass Sie bei uns sind mit den 80ern. CC Catch. Strangers by Night. Und jetzt holen wir die Luftgitarre raus. Auch super zum Zähneputzen, die 90er sind Liquido und Narcotic.

0: Willkommen im Dienstag und Ihnen einen guten Start. Wir haben es gleich 6.41 Uhr, 11 Minuten nach 7.
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0: Und wir freuen uns sehr, dass Sie so richtig gut aufpassen hier bei uns. Mit meinen über 40 Jahren habe ich nämlich endlich mal eine Schwimmstufe nachgeholt. Es war eine super Erfahrung. Das hören Sie heute auch immer wieder, wie viel Spaß wir da hatten. Und Anke aus Pößneck hat uns dazu eine WhatsApp geschrieben.
2: Sie schreibt, Guten Morgen Landeswelle, meine Enkelin ist jetzt 7 Jahre alt und soll auch ihr Seepferdchen machen, traut sich aber nicht so ganz.
0: Ach Mensch. Da kann ich sagen, es ist alles gar nicht so schlimm. Das macht wirklich richtig viel Spaß. Vor allen Dingen bei Schwimmmeister Jason in Steinbach-Heilenberg war ich da wirklich gut aufgehoben, ne?
2: Ja, und der fasst uns die Regeln jetzt nochmal zusammen.
3: Also du musst erstmal die Kenntnis der Badenregeln haben natürlich, was man so beachten muss, wann man ins Wasser geht, wann man nicht ins Wasser geht. Du musst vom Beckenrand reinhüpfen, ins tiefe Wasser natürlich und mindestens 25 Meter schwimmen. In Steinbach-Heilenberg schwimmen wir alle 30 Meter, weil bei 25 kann auch 30. Und im schultertiefen Wasser einen Gegenstand hochtauchen und natürlich ohne Taucherbrille.
0: Ich meine, ja, übrigens, Taucherbrille, das war richtig süß. Wer hat mir aus ihrer Schwimmzeit ihre Taucherbrille mitgenommen? Ich durfte sie nur halt nicht verwenden, ne?
2: Tja, so läuft das. Also ich war ja mal Leistungsschwimmerin, aber um vielleicht mal ihrer Enkelin Mut zu machen, Anke, ich habe mich damals auch nicht getraut. Und zwar habe ich mich nicht getraut, ins Wasser zu springen. Mit mir haben meine Trainer gekämpft. Ich saß da am Beckenrand weinend, dann wurde ich erstmal langsam reingezogen und so weiter, bis ich mich dann einfach getraut habe, reinzuspringen.
0: Also sie haben dich quasi erstmal ganz vorsichtig an das Element Wasser rangeführt.
2: Genau.
0: Aber so soll es ja am Ende auch sein, ne? Kennen Sie wahrscheinlich auch noch so von früher, alles erstmal ganz entspannt angehen. Irgendwann kommt der Punkt, wo wir sagen, auch im jungen Alter, ich mache jetzt mein Seepferdchen. Oder Sie sind wie ich, fast 43 und holen es nach. Auch das funktioniert. Und Sie hören es den ganzen Tag immer wieder hier bei Landeswelle. Sie werden sehr viel Spaß mit uns haben.

0: 6:49 Uhr, 11 Minuten bis 7. Ihnen einen guten Start in diesen Dienstag. Hier in Weimar kommt irgendwie gerade so ein riesen Donnerwetter auf uns zu. Ne? Es ist stockduster da draußen.
1: Es ist wirklich schlimm. Sieht aus, wenn die Welt gleich untergehen würde.
0: Aber stellenweise blitzt es nicht nur vom Himmel, sondern auch von unten. Wir gucken auf die Straßen. Da sind nämlich zwei frische Blitzer schon reingekommen. Einer auf der B90N Höhe Groschwitz Richtung Stadt Ilm. Vielen Dank an Marc fürs Bescheid sagen. Und Florian hat auch einen gesehen. Vielen Dank dafür zwischen Ülleben und Gotha am Landhaus. Der blitzt gleich in beide Richtungen. Wir machen uns gleich das italienische süße Leben. Cappuccino. Dazu Dolce Vita. Der Italo Disco Sound der 80er, Ryan Paris. Deutsche Vita, gleich hier bei Landeswelle Thüringen.
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0: Wir freuen uns, dass wir mit uns in den Dienstag starten. Schönen guten Morgen, es ist jetzt kurz vor 7. Staus und Blitzer bei Landeswelle Thüringen immer zuerst. Da haben wir gerade eben eine Sprachnachricht über WhatsApp bekommen.
1: Guten Morgen, Toni hier. Ich wollte nur Bescheid geben, auf der A71

0: zwischen Gispersleben und Kreuz Erfurt Nord ist Aquaplaning.
1: Ja, stimmt. Rund um Erfurt momentan heftiges Gewitter, da kracht's ordentlich. Also A71 in beiden Richtungen logischerweise zwischen Erfurt-Gispersleben und Dreieck Erfurt-Nord-Aquaplaning-Gefahr. Dann die A4 Richtung Frankfurt. Zwischen Jena Göschwitz und Bucha ist Öl ausgelaufen und es gab einen Unfall auf dem Standstreifen. A9 in Richtung Berlin zwischen Bad Lobenstein und Schleiz, Gegenstände auf der Fahrbahn. Und B281 in Pößneck, da ist Wasser in der Unterführung Lohstraße und es liegen Gullideckel auf der Fahrbahn. Da hat ziemlich heute Morgen auch ein heftiges Unwetter gegeben, beziehungsweise hat sehr stark geregnet. Und Blitze haben wir auch noch, und zwar auf der B90N Höhe Groschwitz Richtung Stadt Ilm und zwischen Ülleben und Gotha am Landhaus in beide Richtungen. Falls Sie heute Morgen auch schon was entdeckt haben, Stausblitzer, sagen Sie uns einfach Bescheid und machen es wie Toni. Vielen Dank übrigens nochmal fürs Bescheid sagen. 0800 4 mal die 4 110 per Anruf oder WhatsApp sind wir zu erreichen und wir sagen es dann weiter. Ihnen unterwegs eine gute und vor allen Dingen unfallfreie Fahrt. Es wird 7 Uhr.
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1: Und die wichtigsten Meldungen aus Thüringen gibt's jetzt von Leonard Adam.
3: Guten Morgen. In Erfurt-Linderbach hat es am Abend einen Gefahrgutunfall in einer Batteriefabrik gegeben. Ersten Erkenntnissen nach sind dort Akkus beschädigt worden und es ist eine giftige Substanz ausgetreten. Mindestens 4 Menschen mussten daraufhin mit Atemwegsverletzungen behandelt werden. Sie kamen später ins Krankenhaus. Mehrere Feuerwehren und auch der Rettungsdienst waren im Einsatz. Auch eine Dekontaminationsstation wurde eingerichtet. Was genau zu dem Unfall geführt hat und welcher Stoff ausgetreten ist, wird derzeit noch ermittelt. Laut Polizei bestand aber zu keiner Zeit eine Gefahr für die Bevölkerung. Jetzt sollen es große Mengen Wasser richten. Das brennende Kohlebergbaugelände bei Meuselwitz wird geflutet. Wie es von der Mitteldeutschen Bergbauverwaltungsgesellschaft heißt, werde die Maßnahme jetzt geplant und vorbereitet. Wann es damit losgehen könnte, steht allerdings noch nicht fest. Ziel ist es den Angaben nach vor allem den Brandrauch einzudämmen. Das Feuer lodert seit gut 2 Wochen. Es war vermutlich durch eine durchhängende Hochspannungsleitung ausgelöst worden und hatte sich von einem Wald in eine unterirdische Kohleschicht ausgebreitet. Und jetzt weitere Meldungen aus Deutschland und der Welt.
4: Ich bin Holger Dilk. Schönen guten Morgen. Unwetter haben vor allem im Norden Deutschlands für Schäden gesorgt. Gestern Abend und in der Nacht fielen in Teilen Mecklenburg-Vorpommerns und Niedersachsens teils Tennisball große Hagelkörner. Finn Riebesel Freundlieb.
5: In Hamburg und Berlin strandeten zahlreiche Reisende an den Hauptbahnhöfen, weil der Zugverkehr auf der wichtigen Strecke teilweise ausfiel. Einige Verbindungen konnte die Deutsche Bahn durch Busse ersetzen. Auch in Schleswig-Holstein und NRW wurden örtlich Straßen und Keller überflutet, Bäume stürzten um. Auch heute bleibt das Wetter teilweise ungemütlich. Der Deutsche Wetterdienst warnt vor allem in der Mitte und im Süden Deutschlands vor kräftigen Gewittern mit Unwettergefahr.
4: Die USA haben die dritte Nacht in Folge Ziele im Iran angegriffen. Das hat das zuständige Regionalkommando mitgeteilt. Damit solle Teherans Fähigkeit zu Attacken auf Schiffen in der Straße von Hormuz weiter geschwächt werden, heißt das. Der Iran griff wiederum US-Ziele in mehreren Golfstaaten an. Die Fußball-Weltmeisterschaft biegt auf die Zielgerade ein. Heute steht das erste Halbfinale auf dem Programm. Der FIFA-Weltranglisten-Erste und Topfavorit Frankreich spielt ab 21 Uhr gegen Spanien. Morgen gibt es dann das zweite Halbfinale zwischen England und Argentinien.
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1: Und bevor uns wer erklärt, was da draußen los ist, kommen wir direkt zu Ihnen, denn wir haben gerade eben eine WhatsApp-Sprachnachricht bekommen.
6: Hallo, guten Morgen. Hier ist die Heike. Ich fahre gerade durch Erfurt-Gispersleben. Hier kommt mächtig viel Hagel runter und die Scheibenwischer vom Auto schaffen es gar nicht. Ich habe es tatsächlich erstmal an der Seite angehalten, um hier einfach nicht irgendeinen Unfall zu verursachen. Also es ist mächtig heftig. Fahrt bitte vorsichtig und steigt.
1: Oh, ja. Gut, aber rund um Erfurt ist gerade tatsächlich ordentlich was los, ne Svea?
7: Ja, es zieht gerade noch so eine große Regen- und Gewitterfront mit durch. Also falls Sie auf dem Weg zur Arbeit sind, dann machen Sie es am besten auch vorsichtig, zur Not anhalten. Ein kleiner Lichtblick ist aber später, da wechseln sich dann Sonne und Wolken ab, bei warmen 27 bis 30 Grad in den Spitzen. Und erst Richtung Feierabend, da kann es dann auch wieder sein, dass einzelne Schauer und auch Gewitter mit durchziehen.
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1: Ja, Sie haben es gerade eben von Heike gehört. Rund um Erfurt, da hagelt es ordentlich. Ich hoffe, dass da keine Dellen ins Auto irgendwie reinkommen. Und wir

0: Wir haben tatsächlich auch noch ein Video bekommen von Bastian, da hören wir noch mal ganz kurz rein. Also die Lache ist natürlich auch großartig. Bastian, vielen Dank. Schwerborn war das, Erfurt-Schwerborn, wo er da eben unterwegs war, wo es da ordentlich gewittert hat. Wenn Sie wie Heike auch gerade kurz rangefahren sind, drehen Sie die Musik laut, dann hören Sie nicht, was da draußen passiert. Jetzt mit den 90ern Gala, hier ist Freed from Desire. Bei Landeswelle Thüringen um gleich 4 nach 7. Guten Morgen.
1: Guten Morgen.
2: Morgen.

0: Gleich 7:11. Ihnen einen guten Start in den stellenweise doch sehr ungemütlichen Dienstag. Hier bei uns in Weimar ist auch gerade Gewitter angesagt. Wir machen uns trotzdem schöne Gedanken. Sie hören Landeswelle Thüringen, hier ist König und Crew. Und ganz egal, was Sie in Ihrem Leben noch machen wollen, lassen Sie sich eins sagen. Sie sind nie zu alt. Ich persönlich musste 42 Jahre werden, um das einfachste Schwimmabzeichen noch zu machen. Ich konnte zwar schon immer schwimmen, aber ich hatte eben noch nicht so ein Ding gehabt.
1: Ja, ich war dagegen Leistungsschwimmerin und ich habe tatsächlich schon mit 9 Jahren mein Goldabzeichen gemacht damals. Und deswegen war ich aber umso stolzer, dass Alex dann einfach gesagt hat, ach komm, ich habe das Seepferdchen noch nicht, ich mache das jetzt einfach noch. Und wir waren dafür in deiner Heimat, Alex, in Steinbach-Hallenberg. Mhm. Und das Tolle war, es hat wirklich Spaß gemacht, weil am Ende stand ein ganzer Schulhort mit am Beckenrand, um dich anzufeuern. Und dann hieß es 25 Meter schwimmen. Ja, das war für Alex kein Problem.
2: Los, Alex! Hey! Er hat's geschafft!
0: Ja, es wäre super stolz gewesen. Es war aber auch wirklich easy. Aber Sie wissen, es gehört natürlich noch mehr dazu. Tauchen nach einem roten Ring im schulterhohen Wasser. Unser Schwimmmeister Jason hat den auch noch an der richtigen Stelle reingeschmissen.
3: Wir lassen ihn erst untergehen.
4: Alex, warten, bis er unten ist, bitte.
3: Ja, warten. Seid ihr bereit?
5: Ja!
3: Und?
1: Ja, und auch das hast du natürlich super gemacht, Alex. Nur eine Sache, die fehlt da jetzt noch. Und zwar müssen Sie natürlich auch die Baderegeln kennen.
0: Das sind so wichtige Dinge, die kann man auch mal wiederholen und auffrischen. Das ist wie so ein Erste-Hilfe-Kurs mit einem Auto. Wir gehen die gleich zusammen mit Ihnen nochmal durch. Mit Hilfe der Hortkinder in gut 7 Minuten hier bei Landeswelle Thüringen.

0: 7:19, 11 Minuten bis 7:30. Ihnen einen guten Start in den Dienstag. Sie hören König und Crew hier bei Landeswelle Thüringen. Schön, dass Sie bei uns sind. Ja, wenn es mal gerade nicht gewittert, dann ist natürlich Badezeit bei uns im Freistaat. Mal so eine Runde schwimmen zum Feierabend, ne? Ist eine gute Idee, denn Abkühlung tut natürlich gut bei den Temperaturen.
1: Ja, und du jetzt auch mit Abzeichen. Alex hat nämlich sein Seepferdchen nachgeholt und es war wirklich mega cool, ne? Da am Beckenrand stand nämlich gleich ein ganzer Schulhort und hat Alex mit angefeuert und am Ende auch mit geholfen, denn neben Schwimmen und Tauchen, da müssen auch die Badregeln aufgezählt werden.
0: Das ist wie so ein Erste-Hilfe-Kurs. Es ist nie verkehrt, wenn Sie das mal auffrischen. Ich habe es gestern an meiner Nachbarin ausprobiert, die musste auch so ein bisschen überlegen. Und Schwimmmeister Jason war da im Freibad Steinbach-Hallenberg sehr streng mit mir, dass da auch wirklich alles sitzt.
2: Ich bin mal gespannt. Und es wird nicht geholfen.
3: Ja.
4: Also ich habe so ein paar grobe Sachen drauf. Duschen, bevor du ins Wasser gehst.
2: Ja, Nummer eins.
4: Nicht mit vollem Magen ins Wasser.
2: Mhm.
4: Vorsicht und gegenseitige Rücksichtnahme gilt mit Sicherheit auch im Wasser.
2: Ja.
4: Bei Gewitter raus. Es wird nicht vom Beckenrand gesprungen.
2: Außer wenn man es darf, ja.
4: Außer wenn man es darf, genau. Ja, das waren doch schon 8.
1: Es fehlen noch 2.
3: Achso, es waren erst 5.
2: Ja. Einer kann mal an Alex einen Tipp geben.
5: Wir springen nicht rein, wenn jemand unten ist, in einem Wasser.
2: Wie ist das an großen Flüssen, wo Schiffe fahren und große Boote?
5: Man darf nicht rein.
2: Genau, da geht man
1: nicht
2: rein.
1: Hast du gehört?
2: Ne? So, wenn wir alle in Urlaub fahren und wir sind an einem Gewässer, wo wir noch nie waren.
6: Unbekanntes Gewässer sollte man nicht reingehen, weil es kann sein, wenn da Schlingpflanzen sind, da kannst du dich verheddern und kannst untergehen.
7: Man darf auch nicht einen unterkluckern.
2: Da würde ich sagen, dank eurer Hilfe hat er das auch geschafft.
0: Andere nicht unterkluckern, ne? Das merken wir uns.
1: Ja, außer bei einem Alex König, da ist das in Ordnung, jedenfalls, wenn ich das mache.
0: Und wenn ich im Wasser bin. Du musst aber mit rechnen, dass ich dich mit reinzerre, gell?
1: Ich krieg mich da schon irgendwie raus.
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0: Unfall. Die Rettungskräfte sind vor Ort. Autobahn ist aber komplett zu. Und letzte Abfahrmöglichkeit, A71, Erfurt Roterberg oder über Stotternheim, wer nach Sömmerda muss und soll über Dörfer fahren.
1: Bastian, vielen Dank fürs Bescheid sagen. Also A71 in Richtung Sangerhausen ist das. Zwischen Erfurt Nord und Sömmerda Süd gab es einen Unfall, hier momentan gesperrt. Dann starten wir erstmal auf der A4 Richtung Frankfurt zwischen Jena-Göschwitz und Bucha. Ölspur und kaputtes Auto. Dann die A9 Richtung Berlin zwischen Bad Lobenstein und Schleiz. Gegenstände auf der Fahrbahn. Und A71 in Richtung Schweinfurt zwischen Sömmerda Süd und Erfurt Nord ein kaputtes Auto auf dem Standstreifen. Blitzer auf der B90 N Höhe Groschwitz Richtung Stadt Ilm und zwischen Ölleben und Gotha am Landhaus in beiden Richtungen. Dort, wo es geht, Ihnen unterwegs eine gute und vor allen Dingen unfallfreie Fahrt. Wir haben es jetzt Punkt 7.30 Uhr.
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1: Und die wichtigsten Meldungen aus Thüringen gibt es jetzt von Leonard Adam.
3: Guten Morgen. Bei einem Unfall in einer Batteriefabrik in Erfurt-Linderbach sind mindestens 4 Menschen verletzt worden. Ersten Informationen zufolge wurden in der Halle der Firma am Abend Akkus beschädigt. Daraufhin soll eine giftige Substanz ausgetreten sein. Die betroffenen Mitarbeiter wurden demnach mit Verletzungen der Atemwege behandelt und kamen ins Krankenhaus. Mehrere Feuerwehren und der Rettungsdienst waren im Einsatz. Ob der Unfall durch einen technischen Defekt oder einen menschlichen Fehler ausgelöst wurde, ermittelt jetzt die Kripo. Schmölln hat in den vergangenen Wochen kräftig in die Pedale getreten und damit einen neuen Rekord aufgestellt. Beim Stadtradeln sind nach Angaben aus dem Rathaus fast 28.000 Kilometer zusammengekommen. Das ist demnach gut doppelt so viel wie im letzten Jahr. Die Zahl der Menschen, die mitgemacht haben, ist laut Stadt ebenfalls kräftig angestiegen. Beim Stadtradeln geht es darum, in einem festgelegten Zeitraum möglichst viele Alltagswege mit dem Rad statt mit dem Auto zurückzulegen. In Schmölln konnten so von Ende Mai bis Ende Juni 5 Tonnen CO2 eingespart werden, sagt die Stadt. Und jetzt weitere Meldungen aus Deutschland und der Welt.
4: Ich bin Holger Dilk, schönen guten Morgen. Unwetter haben vor allem im Norden Deutschlands für Schäden gesorgt. Gestern Abend und in der Nacht fielen in Teilen Mecklenburg-Vorpommerns und Niedersachsens teils Tennisball große Hagelkörner. Finn Riebesel Freundlieb.
5: In Hamburg und Berlin strandeten zahlreiche Reisende an den Hauptbahnhöfen, weil der Zugverkehr auf der wichtigen Strecke teilweise ausfiel. Einige Verbindungen konnte die Deutsche Bahn durch Busse ersetzen. Auch in Schleswig-Holstein und NRW wurden örtlich Straßen und Keller überflutet, Bäume stürzten um. Auch heute bleibt das Wetter teilweise ungemütlich. Der Deutsche Wetterdienst warnt vor allem in der Mitte und im Süden Deutschlands vor kräftigen Gewittern mit Unwettergefahr.
4: Die USA haben die dritte Nacht in Folge Ziele im Iran angegriffen. Das hat das zuständige Regionalkommando mitgeteilt. Damit solle Teherans Fähigkeit zu Attacken auf Schiffen in der Straße von Hormuz weiter geschwächt werden, heißt es. Der Iran griff wiederum US-Ziele in mehreren Golfstaaten an. Die Fußball-Weltmeisterschaft biegt auf die Zielgerade ein. Heute steht das erste Halbfinale auf dem Programm. Der FIFA-Weltranglisten-Erste und Topfavorit Frankreich spielt ab 21 Uhr gegen Spanien. Morgen gibt es dann das zweite Halbfinale zwischen England und Argentinien.
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1: Ja, stellenweise so Richtung Wartburgkreis denken sich, ach Mensch, schön Sonne, aber es wäre es nicht überall so. Ne? Wir hatten wirklich stellenweise und haben auch immer noch ganz schön Unwetter.
6: Ja, gerade so rund um Erfurt, Jena, Gera, da kommt gerade richtig was runter, auch an Regen und Gewitter. Und da hat uns auch die Kerstin ein Bild geschickt von ganz großen Hagelkörnern. Die sind in Waldschläben damit runtergekommen. Also das sieht
1: heftig aus.
6: Ja,
1: oder?
6: Das sieht ziemlich heftig aus. Naja, auf jeden Fall einen kleinen Lichtblick haben wir dann auch für alle später. Da wechseln nämlich Sonne und Wolken sich dann ab bei warm 27 bis 30 Grad in den Spitzen. Ja, und erst Richtung Feierabend, da kann es dann auch wieder sein, dass wieder Schauer und Gewitter mit runterkommen.
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1: Ja, wenn es nicht gerade so große Hagelkörner sind, ne, Sie könnten eigentlich immer wieder sagen, die Natur freut's. Hier in Weimar, wenn wir aus dem Fenster gucken, sieht's aus wie so ein entspannter Landregen.
6: Ja, also jetzt gerade sieht es wirklich schön aus. Nicht zu doll, nicht zu wenig.
1: Leo guckt auch ganz fasziniert.
7: Boah, also ich würde schon sagen, dass es kräftiger Regen ist, aber immerhin gerade von oben.
1: Das meine ich ja. Und wie so ein kräftiger, aber auch irgendwie entspannter Landregen. Mich fasziniert das gerade total.
6: Sieht es ist so ein irgendwie bisschen, entspannt, ne?
1: Ja.
6: Das zu beobachten.
1: Finde ich cool. Aber ich weiß, Sie müssen wahrscheinlich jetzt ein bisschen hinmachen, dass Sie irgendwie auch pünktlich zur Arbeit kommen. Deswegen spielen wir Ihnen genau den richtigen Soundtrack. Wir motivieren Sie mit den 80ern. Freddie Mercury. I was born to love you, hier bei Landeswelle Thüringen. Ich bin Alex König, 7.34 Uhr haben wir es. Guten Morgen.
6: Guten Morgen.
7: Morgen.

0: kurz vor halb acht. Staus und Blitzer bei Landeswelle Thüringen immer zuerst. Und dann gucken wir erstmal ganz kurz, was hier über WhatsApp reingekommen ist.
1: So, Landeswelle-Team, hier nochmal der Bastian. Wer kann, soll umgehen, Erfurt, Roter Berg oder Stoppernheim runterfahren. Die A71 ist gesperrt nach einem

0: Schön, dass Sie mit uns in den Dienstag starten und Ihnen einen schönen guten Morgen. Gleich 7.41 Uhr, 11 Minuten nach 7:30.
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0: Es ist eine Mission, die wird auch Ihnen unter die Haut gehen. Oliver Trelenberg legt jedes Jahr tausende Kilometer zurück mit dem Fahrrad, um aufzuklären und Spenden zu sammeln für Krebspatienten. Leo, heute können wir ihn in Gera anfeuern.
2: Da kommt Olli, wie er sich selbst nennt, nämlich am Nachmittag an. Eine Nacht wird er dann dort verbringen und morgen geht's für ihn dann weiter in Richtung Jena. Insgesamt will Olli dieses Jahr in 85 Tagen knapp 5000 Kilometer zurücklegen. Ziel ist, du hast es schon gesagt, auf die Situation krebskranker Menschen aufmerksam zu machen und Geld zu sammeln. Das geht dieses Jahr an den Verein Wünsch dir was aus Köln. Der hat sich zum Ziel gesetzt, schwerkranken Kindern und Jugendlichen Herzenswünsche zu erfüllen.
0: Alleine das hat schon meinen größten Respekt. Es geht bei dem Projekt aber nicht nur um Geld.
2: Nee, Olli will den Betroffenen nämlich auch Mut machen. Er hatte selber mal Kehlkopfkrebs und zeigt jetzt, auch nach so einer schweren Krise kann man neue Kraft finden und auch nochmal neu durchstarten. Und das macht Olli mittlerweile seit 10 Jahren.
0: Anderen Menschen Mut zu machen, das ist einfach Gold wert, das kennen Sie selber. Olli radelt für Krebspatienten und macht im Rahmen seiner Deutschlandtour heute Station in Gera.

0: Gleich 7:49 Uhr. 8:11 Uhr. Wir bringen Sie rein in den Dienstag. Hier ist Landeswelle Thüringen. Schön, dass Sie bei uns sind. Falls es jetzt im Hintergrund gleich mal krachen sollte, was Sie da hören, dann könnte es doch noch mal so ein Rest vom Gewitter sein. Svea, stellenweise ist echt noch ganz schön was los da draußen. Ne?
1: Ja, gerade so Mittelthüringen, da kommt ordentlich was mit runter. Hier im Weimarer Land auch Gewitter. Genau.
0: Erfurt hat es vorhin auch ganz ordentlich erwischt. Wir haben eine WhatsApp-Nachricht bekommen von Roy, von unserem Stammhörer. Den hat es heute zweimal erwischt. Aha. Erst in der Stadt, so rund um die Magdeburger Allee und jetzt beim Herrenberg gleich nochmal, kam auch Hagel mit runter. Ist ein bisschen nass geworden.
1: Kleiner Pechvogel.
0: Ne, bisschen, ja, naja, komm, aber so ein bisschen Abkühlung ist jetzt auch gar nicht so verkehrt. Das zieht jetzt auch alles weiter. Danach kommt die Sonne.

0: Ist immer so, ne? Erst die Blitze, dann die Sonne. Und frontal aus dem Radio immer richtig gute Musik. Wir machen hier Motivation zum Start in diesem Dienstag. Die Backstreet Boys. Was ein geiler Song. Die 90er. Larger Than Life. Gleich hier bei Landeswelle Thüringen. Guten Morgen.
1: Guten Morgen.
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einen guten Start in den Dienstag. Es ist jetzt kurz vor 8. Staus und Blitzer bei Landeswelle Thüringen immer zuerst. Sie können das stellenweise gar nicht so richtig nachvollziehen, aber wir haben durchaus heftige Gewitter, die da runterkommen. Vor allen Dingen im Weimarer Land kracht es gerade ordentlich. Da hat Micha eben nochmal Bescheid gesagt. Denken Sie auf jeden Fall an Aquaplaning, was da passieren kann. Nicht, dass Sie da irgendwo hinschlittern. Dann haben wir eine Meldung von der A4 Richtung Frankfurt zwischen Jena-Göschwitz und Bucha. Da ist Öl ausgelaufen. A4 Richtung Frankfurt zwischen Jena-Göschwitz und Bucha ebenfalls noch Behinderungen nach einem Unfall auf dem Stadtrand.

0: Bahnstreifen. Dann A71 in Richtung Sangerhausen. Zwischen Dreieck Erfurt Nord und Sömmerda Süd haben wir eine Sperrung nach einem Unfall. Das Auto wurde aber schon auf die Seite geschleppt. In den nächsten Minuten soll wohl eine Spur wieder freigegeben werden. Bastian steht da momentan drinne in dem Stau, steht allerdings ganz vorne, hat uns das eben nochmal geupdatet. Vielen Dank dafür. Und A71 in Richtung Schweinfurt zwischen Sömmerda Süd und Erfurt Nord, ein kaputtes Auto hier auf dem Standstreifen. Blitzer haben auf der B90 Höhe Groschwitz Richtung Stadt Ilm, dann am Ortsausgang Kapellendorf Richtung Apolda und zwischen Ülleben und Gotha am Landhaus gleich in beide Richtungen. Falls Sie unterwegs auch was entdeckt haben, Staus, Blitzer, dann immer her damit an die Landeswelle Verkehrsleitstelle per Anruf oder auch per WhatsApp. Die Nummer ist genau dieselbe, nämlich die 0800 4x4 110. Ihnen unterwegs eine gute Fahrt. Wir haben es jetzt 8 Uhr.
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0: Und die wichtigsten Meldungen aus Thüringen gibt's jetzt von Leonard Adam.
2: Guten Morgen. Großeinsatz für Feuerwehr und Rettungsdienst am Abend in Erfurt-Linderbach. Dort hat es in einer Halle einer Batteriefirma einen Gefahrgutunfall gegeben. Ersten Erkenntnissen nach sind dort Akkus beschädigt worden. Dadurch ist dann eine giftige Substanz ausgetreten. 4 Mitarbeiter wurden schwer verletzt und mussten vor Ort behandelt werden. Später kamen sie ins Krankenhaus. Wie es zu dem Unfall kommen konnte und welcher Stoff ausgetreten ist, wird derzeit noch ermittelt. Laut Polizei bestand aber zu keiner Zeit eine Gefahr für die Bevölkerung. Das brennende Kohlebergbaugelände bei Meuselwitz soll jetzt tatsächlich geflutet werden. Das hat die Mitteldeutsche Bergbauverwaltungsgesellschaft am frühen Abend bekannt gegeben. Wann genau es losgehen soll, steht demnach noch nicht fest. Die Flutung werde jetzt erstmal geplant und vorbereitet, hieß es. Ziel ist es vor allem, den Brandrauch durch das Feuer in der unterirdischen Kohleschicht einzudämmen. Der Brand bei Meuselwitz war Ende Juni vermutlich durch eine durchhängende Hochspannungsleitung ausgelöst worden. Und jetzt weitere Meldungen aus Deutschland und der Welt.
3: Ich bin Holger Dilk. Schönen guten Morgen. Die dritte Nacht in Folge haben die USA Angriffe auf den Iran geflogen. Mit den Attacken soll der Iran so geschwächt werden, dass er keine Schiffe in der Straße von Hormuz mehr angreifen kann, so das Regionalkommando. Präsident Trump sagte unterdessen, er hält eine Einigung mit Teheran weiter für möglich. Vor genau 5 Jahren hat die Flutkatastrophe in Nordrhein-Westfalen und Rheinland-Pfalz mehr als 180 Menschen das Leben gekostet. In der Ahrtal-Region wird heute an die Opfer erinnert. Unter anderem Bundespräsident Steinmeier und Kanzler Merz sind vor Ort. Gisa Wieber.
4: Die Katastrophe hat ein großes Umdenken im Bereich Bevölkerungs- und Katastrophenschutz ausgelöst. Seitdem hat sich auch einiges getan. Das zuständige Bundesamt setzt auf schnellere Warnungen direkt aufs Handy per Cell-Broadcast, neue Sirenen und generell mehr Geld für den Katastrophenschutz. Trotzdem sieht die Deutsche Umwelthilfe weiter große Lücken. Laut einer neuen Studie hat rund jeder 4. Landkreis ein hohes Risiko für schwere Hochwasser.
3: Wer holt sich das erste Ticket fürs Endspiel der Fußball-WM? Topfavorit Frankreich und Spanien kämpfen heute im ersten Halbfinale darum. Morgen folgt dann das zweite Halbfinale zwischen England und Argentinien. Das große Finale steigt dann am Sonntag im Stadion der New Yorker Footballteams.
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2: Die Thüringer haben im letzten Jahr weniger Autos neu zugelassen. Wie das Landesamt für Statistik meldet, ist die Zahl im Vergleich zum Vorjahr um 0,5% zurückgegangen. Auf insgesamt rund 47.300. Thüringen steht damit dem Bundestrend entgegen, denn deutschlandweit ist die Zahl der Zulassungen den Statistikern zufolge um 1,5% gestiegen. Was bei uns in Thüringen raufgegangen ist, ist der Anteil an Autos mit alternativen Antrieben. Rund die Hälfte aller Zulassungen sind den Angaben nach mittlerweile Elektro-, Gas- oder Hybridautos. Weitere Wirtschaftsnachrichten gibt's auf landeswelle.de.
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0: Das fand ich gerade sehr spannend. Unser Kollege Leo hat eben erzählt, dass er zu Hause eine satellitengestützte Wetterstation hat.
2: Ja, die kann per Funk die Vorhersage abrufen und dann weiß man eben nicht nur, wie warm oder kalt es jetzt gerade ist, sondern wie es wird.
0: Nicht schlecht. Unsere Wetterstation hier im Studio heißt Svea.
5: Das bin ich. Genau, ja, aktuell ist da immer noch so ein bisschen was an Schauern und auch Gewitter dabei. Das zieht jetzt aber dann auch bald Richtung Osten ab. Und ab Mittag, da haben wir dann überall eigentlich so einen schönen Sonne-Wolken-Mix. Und es werden insgesamt 27 bis 30 Grad heute. Dann Richtung Feierabend. Da kann es dann auch sein, dass wieder einzelne Schauer und auch Gewitter möglich sind.
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1: Stellenweise machen sie im Auto ganz schön was durch, anderswo wiederum nicht. Unser Kollege Micha Schemert meldet sich von unterwegs.
2: König und Co. Also von der Maxur bis Kota, purer Sonnenschein. Aber jetzt geht hier die schwarze Wand los. Ich fahre jetzt mal rein ins Gewitter. Bis gleich. Ich hoffe, ich komme gut an.
3: Ja, ich hoffe mal, das stimmt.
4: Wir drücken die Daumen, ja.
1: Dass er gut ankommt. Ihnen unterwegs auf jeden Fall eine gute Fahrt, dort wo ordentlich was runterkommt, auch gerade jetzt im Weimarer Land hier. Machen Sie vorsichtig, wir sind bei Ihnen jetzt mit unserem kultigen 80er Doppelpack. Sandra hören wir gleich nach Herbert Grönemeyer. Die Kultfrage, was soll das? Hier bei Landeswelle Thüringen um gleich 5 nach 8.

0: Sie könnten sich fragen, was ist denn nur heute los? Guten Start in den Dienstag, 13 nach 8 ist es. Staus, Blitzerbehinderungen bei Landeswelle Thüringen immer zuerst. Hier leider ein Update von der A4 Richtung Dresden zwischen Erfurt-Ost und Erfurt-Fieselbach. Da gab es einen Unfall auf der mittleren Spur. Unser Kollege Micha Schemert hat eben nochmal Bescheid gesagt, das staut sich wohl momentan. Die Krankenwagen sind da unterwegs, also denken Sie bitte auf jeden Fall an die Rettungsgasse, dass da hoffentlich schnell wieder aufgeräumt werden kann. A4 Richtung Dresden zwischen Erfurt-Ost und Erfurt-Fieselbach. Behinderungen nach einem Unfall auf der mittleren Spur, das steht momentan dort still. Wenn Sie sich irgendwann mal was vorgenommen haben und denken dann, Mist, ich bin doch schon zu alt. Ich sag Ihnen, Sie sind nie zu alt, wenn Sie auf was richtig, richtig Bock haben.
1: Ja, und ich bin da ja richtig stolz auf dich, ne? Weil Alex kann zwar schwimmen, hat aber noch nie so ein Abzeichen gemacht. Und deswegen hat er dann gesagt, naja, das Seepferdchen, das wird einfach nachgeholt.
0: Wurde eingeladen in meiner Heimat. Also waren wir im Freibad Steinbach-Halmberg. Schwimmmeister Jason, der hat nämlich gesagt, wenn du das machst, dann auf jeden Fall bei uns.
1: Ja, und das hat wirklich super geklappt. Zuerst musste Alex 25 Meter schwimmen. Es waren am Ende sogar eigentlich 30. Die 5 Meter gingen auch noch. Dann nach einem roten Ring tauchen, dann noch die Baderegeln aufziehen. Und das war's dann eigentlich schon. Was ich aber auch richtig süß fand, seine Mama war einfach auch da. Ne? Und das kennen Sie vielleicht selber. Die Eltern, die sind da immer so ein bisschen kritischer. Deswegen hören Sie mal rein.
2: Ja, hat sich gut geschlagen, aber meiner Meinung nach hätte etwas mehr leisten können. Also

0: Wirklich. Beim nächsten Mal strengen wir uns ein bisschen mehr an.
1: Na, angestrengt habe ich.
2: Ja, mindestens 2-3 Touren hin und zurück wäre schon.
1: Ich habe die Regel nicht gemacht.
2: Ja, man kann ja auch ein bisschen mehr machen als die Regel.
1: Wirklich, ich habe Tränen gelacht. Aber Sie merken, Ansporn von den Eltern, es ist einfach Gold wert, es ist alles.
0: Aber auch die Hortkinder waren mit da und die waren absoluter Fan von dir.
3: Alex, du hast das richtig gut gemacht.
4: Der Alex, der war richtig gut.
5: Das war gut, Alex.
6: Alex war richtig gut.
0: Und ihr habt das auch toll gemacht beim Anfeuern, ne? Habt ihr richtig mitgeschrien?
6: Ja.
0: Cool. Möchtest du auch einmal?
6: Alex, du warst sehr gut.
0: Ja, das war wirklich putzig. Die sind alle angelaufen gekommen und wollten auch mal was ins Mikro sagen.
1: So, und Sie merken, auch wenn Sie wie ich über 40 Jahre alt sind, von mir aus auch über 50, über 60, Sie sind nie zu alt. Egal, was Sie sich vornehmen, worauf Sie Lust haben, machen Sie es. Es macht super viel Spaß, auch wenn vielleicht ein paar schräge Blicke kommen. Aber ich habe es gemacht. Ich bin stolz drauf. Ich habe mein Tauchtier als Seepferdchen. Das wird mich immer an diesen wunderschönen Tag im Freibad in Steinbach-Heidenberg erinnern. So. Und an deinen Ansporn, Svea, auch. Und vielen Dank, dass du mir das auch mit eingebrockt hast.
0: Ja, sehr gerne. Es hat Spaß gemacht, dazu zuzuschauen.

0: kennen das, nach dem Regen kommt die Sonne. Sie hatten natürlich heute Morgen nicht überall Regen, aber vorhin in Erfurt zum Beispiel hat es geschüttet wie aus Gießkannen. Roy hat uns gerade eben nochmal ein WhatsApp-Bild geschickt, ein Instagram-Bild geschickt. Regennasse Fahrbahn, aber die Sonne scheint von oben drauf. Also, ja, erst kommt der Blitz, dann ging der Donner. Kommt der Donner. Nee, anders wie? Zuerst kommt der Blitz. Egal.
1: Ich kenne das nur so, nach Regen kommt Sonnenschein.
0: Ja, so machen wir es. Also ein paar Gewitterzellen haben wir noch rund um Jena, kommt ja noch was runter, aber das zieht alles raus nachher, sodass sie überall noch was von der Sonne abkriegen und wir sind jederzeit bei Ihnen gleich mit dem nächsten 80er. Chris Rea, I can hear your heartbeat hier bei Landeswelle Thüringen. Ich muss, glaube ich, mal einen Schluck trinken. Mir ist so warm gerade, auch verknotet sich die Zunge.
1: Du schaffst das.
0: Wir schaffen das zusammen vor allen Dingen. 8:22 Uhr, guten Morgen.
1: Guten Morgen.
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0: kann hier noch ein bisschen länger dauern. Wer weiß, was da passiert ist. Wir halten Sie auf jeden Fall auf dem Laufenden, auch dank Micha. Dann die A4 Richtung Frankfurt zwischen Jena-Görschwitz und Bucha ist Öl ausgelaufen. A71 Richtung Sangerhausen zwischen Erfurt Nord und Sommerda Süd. Behinderungen nach einem Unfall, da ist nur die linke Spur für Sie frei. Und A71 in Richtung Schweinfurt zwischen Sommerda Süd und Erfurt Nord. Rechte Spur gesperrt, hier steht ein kaputtes Auto, da gab es ebenfalls einen Unfall. Blitzer, A71 in Richtung Schweinfurt zwischen Gräfenroda und Oberhof kurz vor dem Rennsteigtunnel. Dann auf der B90 Höhe Groschwitz Richtung Stadt Ilm. Am Ortsausgang Kapellendorf Richtung Apolda und zwischen Ölleben und Gotha am Landhaus in beide Richtungen. Dort, wo es geht, eine gute und vor allem unfallfreie Fahrt. Wir haben es jetzt 8.30 Uhr.
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0: Und die wichtigsten Meldungen aus Thüringen gibt es jetzt von Leonard Adam.
2: Guten Morgen. In einer Batteriefabrik in Erfurt-Linderbach hat es am Abend einen Gefahrgutunfall gegeben. Ersten Erkenntnissen nach sind dort Akkus beschädigt worden und es ist Chlorwasserstoff ausgetreten. 4 Männer wurden laut Polizei an Haut- und Atemwegen schwer verletzt und behandelt. Später kamen sie ins Krankenhaus. Mehrere Feuerwehren und der Rettungsdienst waren im Einsatz. Auch eine Dekontaminationsstation wurde eingerichtet. Ob der Unfall durch einen technischen Defekt oder einen menschlichen Fehler ausgelöst wurde, ermittelt jetzt die Kripo. Bahnpendler in Nordthüringen müssen sich in den kommenden Monaten auf starke Einschränkungen einstellen. Heute starten nämlich an der Bahnstrecke Halle-Kassel Modernisierungsarbeiten und sie wird in mehreren Stufen komplett gesperrt. Los geht's mit dem Abschnitt zwischen Berger Kelbra und Nordhausen. Hier werden ab sofort Züge durch Busse ersetzt. Ab Ende nächster Woche ist dann der Abschnitt zwischen Berger Kelbra und Halle dicht. Ende August weitet sich die Sperrung dann bei uns in Thüringen aus, nämlich erst bis nach Nordhausen und ab Oktober bis nach Leinefelde. Mitte Dezember sollen die Arbeiten dann abgeschlossen sein. Und jetzt weitere Meldungen aus Deutschland und der Welt.
3: Ich bin Holger Dilk. Schönen guten Morgen. Die dritte Nacht in Folge haben die USA Angriffe auf den Iran geflogen. Mit den Attacken soll der Iran so geschwächt werden, dass er keine Schiffe in der Straße von Hormuz mehr angreifen kann, so das Regionalkommando. Präsident Trump sagte unterdessen, er hält eine Einigung mit Teheran weiter für möglich. Vor genau 5 Jahren hat die Flutkatastrophe in Nordrhein-Westfalen und Rheinland-Pfalz mehr als 180 Menschen das Leben gekostet. In der Ahrtal-Region wird heute an die Opfer erinnert. Unter anderem Bundespräsident Steinmeier und Kanzler Merz sind vor Ort. Gisa Weber.
4: Die Katastrophe hat ein großes Umdenken im Bereich Bevölkerungs- und Katastrophenschutz ausgelöst. Seitdem hat sich auch einiges getan. Das zuständige Bundesamt setzt auf schnellere Warnungen direkt aufs Handy per Cell-Broadcast, neue Sirenen und generell mehr Geld für den Katastrophenschutz. Trotzdem sieht die Deutsche Umwelthilfe weiter große Lücken. Laut einer neuen Studie hat rund jeder 4. Landkreis ein hohes Risiko für schwere Hochwasser.
3: Wer holt sich das erste Ticket fürs Endspiel der Fußball-WM? Topfavorit Frankreich und Spanien kämpfen heute im ersten Halbfinale darum. Morgen folgt dann das zweite Halbfinale zwischen England und Argentinien. Das große Finale steigt dann am Sonntag im Stadion der New Yorker Footballteams.
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0: Und da hat Svea den Überblick.
5: Genau, da hat uns die Ines aus Wandersleben geschrieben. Bei ihr kamen nicht mal 2 Liter Regen runter. Dabei brauchen wir den doch so dringend. Ja, es hat eben nicht überall so doll geregnet, wie gerade auch hier so in der Mitte und in Ostthüringen. Aber da zieht es jetzt auch so langsam ab. Und dann gibt es danach einen schönen Wechsel aus Sonne und Wolken. Bei warm 27 bis 30 Grad heute in den Spitzen. Und dann in Richtung Feierabend. Da kann es aber auch sein, dass dann wieder einige Schauer und auch Gewitter mit runterkommen.
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0: Es ist wirklich so ein ganz spannender Tag, ne? Bei einigen von Ihnen laufen da die Regentonnen über, weil da so kompakte Gewitterzellen durchziehen. Andere wiederum warten sehnsüchtig drauf, weil da nichts überläuft, sondern einfach gähnende Leere drin ist. Wir haben die Hoffnung, dass so Richtung Feierabend und heute Abend doch noch ein bisschen was mit runterkommt.
5: Es sieht auf jeden Fall gut aus.
0: Und bringen Sie jetzt erstmal rein in diesen Dienstag gleich mit Irene Cara nach Eagle Eye Cherry. Auf in den 90er. Safe Tonight bei Landeswelle Thüringen. Guten Morgen.
5: Guten Morgen.

freuen uns, dass Sie mit uns in den Dienstag reinstarten. Es ist jetzt kurz vor 8:30. Staus und Blitzer bei Landeswelle Thüringen immer zuerst. Ja, die dickste Meldung hier von der A4 Richtung Dresden zwischen Erfurt-Ost und Erfurt-Fieselbach. Hier staut sich's nach einem Unfall. Momentan wohl vollgesperrt. Unser Kollege Micha Schemert steht da gerade drinnen. Sagt, es ist sogar eine Polizeistreife in Zivil mit Blaulicht durchgefahren. Also das

0: What a feeling! Was für ein Start in diesen Dienstag. Schön, dass Sie bei uns sind. 8.41 Uhr haben wir es jetzt. 11 Minuten nach 8:30.
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0: Und ich freue mich, dass Sie so mitgefiebert haben. Mit meinen über 40 Jahren habe ich endlich mal eine Schwimmstufe nachgeholt. Es war eine super Erfahrung. Und Anke aus Pößneck hat es gehört und uns dazu vorhin eine WhatsApp-Nachricht geschickt. Ne?
2: Genau, sie hat geschrieben, Guten Morgen Landeswelle. Meine Enkelin ist jetzt 7 Jahre alt und die soll jetzt auch ihr Seepferdchen machen, traut sich aber nicht so ganz.
0: Es ist alles gar nicht so schlimm. Es macht wirklich richtig Spaß und vor allen Dingen bei Schwimmmeister Jason in Steinbach-Hallenberg war ich richtig gut aufgehoben.
2: Ja, und der fasst uns jetzt die Regeln nochmal zusammen.
3: Also du musst erstmal die Kenntnis der Badenregeln haben natürlich, was man so beachten muss, wann man ins Wasser geht, wann man nicht ins Wasser geht. Du musst vom Beckenrand reinhüpfen ins tiefe Wasser natürlich und mindestens 25 Meter schwimmen. In Steinbach-Hallenberg schwimmen wir alle 30 Meter, weil wer 25 kann auch 30. Und im schultertiefen Wasser einen Gegenstand hochtauchen und natürlich ohne Taucherbrille.
0: Und es hat richtig gut geklappt. Das war super lustig.
2: Ich glaube auch am Ende macht es ja Spaß, ne? Ein bisschen ins Wasser springen und dann da die 25 Meter schwimmen, das kriegen wir auf jeden Fall alle hin. Ich hatte damals auch ein bisschen Angst vorm Reinspringen, hab's dann aber mit ein bisschen Überzeugungskraft auch irgendwann geschafft.
0: Und wenn es bei Ihren Enkeln auch so ist, dass sie sich nur so richtig noch nicht trauen, das ist eigentlich alles gar nicht so schlimm, dann warten wir einfach, bis sie wirklich bereit sind dafür. Einfach nur ein bisschen üben, üben, üben und dann haut das hin. Und unsere Erlebnisse in Steinbach-Hallenberg, die können Sie sich auch mal angucken. Es gibt seit ein paar Minuten ein Video auf der Landeswelle Facebook- und Instagram-Seite. Also, ich habe Tränen gelacht. Svea offensichtlich auch.
2: Ja.
0: Guten Start in diesen Dienstag mit Landeswelle Thüringen. Guten Morgen.
2: Guten Morgen.

0: Gleich haben wir es 8.49 Uhr, noch 11 Minuten bis 9. Schön, dass Sie mit uns in den Dienstag starten. Hier ist König und Crew bei Landeswelle Thüringen. Und wir haben zur Abwechslung auch mal was Schönes für Sie unterwegs, und zwar von der A4 Richtung Dresden. Zwischen Erfurt-Ost und Erfurt-Fieselbach, da war alles dicht nach einem Unfall. Unser Kollege Micha Schemert stand da mittendrin und der kann Ihnen jetzt ein Update liefern.
1: Ja, hier ist jetzt alles frei wieder. Ich bin total verblüfft, wie schnell das jetzt ging. Also es war ja nicht mal mehr Krankenwagen da und auch keine Feuerwehr. Nur noch die Polizei stand da mit dem kaputten Auto. Wahnsinn.
2: Ja, also Daumen hoch, würde ich sagen, an unsere Thüringer Einsatzkräfte.
0: Ja, so schnell wie die unterwegs war, Mensch, wieder Blitz. Ja, Blitz hatten wir heute Morgen auch. Aber auch das erledigt sich so langsam im Saale-Holstein-Kreis. Ich sehe, kommt gerade noch ein bisschen Regen runter, aber diese starken Gewitter, die sind jetzt erstmal passé. Können wir uns einfach langsam der Arbeit widmen und natürlich guter Musik. Die 80er gleich, Terence Trent D'Arby und Sign Your Name hier bei Landeswelle Thüringen.
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Es ist kurz vor 9. Staus und Blitzer bei Landeshöhe Thüringen immer zuerst. A4 Richtung Dresden zwischen Erfurt-Ost und Erfurt-Fieselbach noch Behinderungen nach einem Unfall. Sperrung ist aber weg. Unser Kollege hat es auch so auf Arbeit geschafft, der da im Stau stand. Das sollte sich demnächst erledigt haben. Und A4 Richtung Frankfurt zwischen Jena-Goschwitz und Bucha ist Öl ausgelaufen mit einer

0: kaputten Auto auf dem Standstreifen. Blitzer A71 in Richtung Schweinfurt zwischen Gräfenroda und Oberhof kurz vor dem Rennsteigtunnel. Dann auf der B90N Höhe Kroschwitz Richtung Stadt Ilm. Am Ortsausgang Kapellendorf Richtung Apolda und zwischen Uelleben und Gotha am Landhaus in beiden Richtungen. Ihnen unterwegs eine gute Fahrt. Wir haben es jetzt 9 Uhr.
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2: Ich bin Holger Dilk. Schönen guten Morgen. Unwetter haben vor allem im Norden Deutschlands für Schäden gesorgt. Gestern Abend und in der Nacht fielen in Teilen Mecklenburg-Vorpommerns und Niedersachsens teils tennisballgroße Hagelkörner. Finn Riebesel Freundlieb.
3: In Hamburg und Berlin strandeten zahlreiche Reisende an den Hauptbahnhöfen, weil der Zugverkehr auf der wichtigen Strecke teilweise ausfiel. Einige Verbindungen konnte die Deutsche Bahn durch Busse ersetzen. Auch in Schleswig-Holstein und NRW wurden örtlich Straßen und Keller überflutet, Bäume stürzten um. Auch heute bleibt das Wetter teilweise ungemütlich. Der Deutsche Wetterdienst warnt vor allem in der Mitte und im Süden Deutschlands vor kräftigen Gewittern mit Unwettergefahr.
2: Vor genau 5 Jahren hat die Flutkatastrophe im Ahrtal und Teilen Nordrhein-Westfalens mehr als 180 Menschen das Leben gekostet. In der Region gibt es heute mehrere Gedenkveranstaltungen. Nach der Katastrophe hat sich laut Bundesamt für Bevölkerungsschutz einiges getan. Es gibt etwa schnellere Warnungen aufs Handy und neue Sirenen. 100 Euro für einen Liter Saft. Foodwatch hat ein Nahrungsergänzungsmittel der Marke LaVita zur dreistesten Werbelüge des Jahres gekürt. Laut der Verbraucherschützer besteht das Produkt größtenteils aus Fruchtsaftkonzentrat und teilweise überdosierten Vitaminen. Das Werbeversprechen Fit fürs Leben kann der Saft dementsprechend nicht halten, so Chris Medmann von Foodwatch in der ARD.
4: Hier wird einem ja vorgemacht, wenn ich den Saft kaufe, dann, also ich sag's mal ein bisschen zugespitzt, werden alle Probleme gelöst. Normalerweise ist es aber so, wenn ich Vitaminmangel habe, wenn ich Nährstoffmangel habe, dann muss ich zum Arzt, zur Ärztin gehen und kriege ein entsprechendes Präparat verschrieben, was, Klammer auf, auch noch deutlich günstiger ist als dieser Saft.
2: Grundlage für den Preis war eine Umfrage. Die aktuelle Hitzewelle in Italien macht jetzt sogar dem Parmesan zu schaffen. Bei über 40 Grad geben die Kühe weniger Milch. Dazu wird wegen der Trockenheit das Futter knapp. Experten warnen, mehr Hitze könnte den berühmten Käse langfristig teurer machen und seine Qualität beeinflussen. 100 Spiele sind bei der Fußball-Weltmeisterschaft schon durch, 4 Stück gibt's noch. Heute treffen Frankreich und Spanien im ersten Halbfinale aufeinander. Morgen spielen dann England und Argentinien gegeneinander. Am Wochenende gibt es dann das Spiel um Platz 3, sowie am Sonntag dann das große Finale.
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0: Es wird besser, ne, Svea?
5: Ja, nach dem starken Regen und dem Gewitter heute früh zieht das jetzt alles langsam Richtung Osten ab. Und wir tauschen den Regen einfach ein gegen so einen schönen Sonne-Wolken-Mix und freuen uns auf warme 27 bis 30 Grad heute. Erst in Richtung Feierabend. Da kann es dann überall wieder etwas nasser werden und da sind dann auch Gewitter nicht ausgeschlossen.
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0: Falls Sie gerne Songs mitpfeifen, dann können wir das gleich zusammen machen. Wir hören nämlich gleich einen meiner Lieblings-90er von Fury in the Slaughterhouse. Das endet mit einem Pfeifen. Won't forget these days. Freue mich wahnsinnig drauf. Aber wir starten unsere 90er um 9 mit jemand ganz anderen. Ich bin gespannt, wie es den Frauen unter Ihnen geht. Und auch dir, Svea, Männer im Anzug?
5: Sieht gut aus, würde ich sagen. Also,
0: da ja. Guckt sie so ganz schüchtern. Mich wirst du so nie erleben. Ich mag Anzüge und irgendwie so Hemden und sowas. Ist überhaupt nicht so mein Style, wenn es nicht unbedingt sein muss. Aber Will Smith, die Man in Black, wir sehen sie vor uns. Schwarzer Anzug, weißes Hemd und diese schwarze Sonnenbrille noch auf der Nase. Und genau in diese Zeit versetzen wir uns jetzt nochmal zusammen zurück. Will Smith, die Man in Black bei Landeswelle Thüringen. Ich bin Alex König.
5: Ich bin Svea Mauersberger.
0: 4 nach 9 ist es. Guten Morgen.
5: Guten Morgen.

0: 9.18 Uhr, noch 12 Minuten bis halb 10. Schön, dass Sie mit uns in den Dienstag starten. Hier ist König und Crew bei Landeswelle Thüringen. Und gleich hören Sie einen 80er. Da hat Svea gerade eben schon mal lauthals den Refrain angestimmt.
1: Ja, es ist einfach so ein schönes Lied. Was soll ich sagen?
0: Wollen wir Mini-Playback-Show einfach machen? Wir wegen nur die Lippen dazu.
1: Die letzte Woche im Auto haben wir das nämlich auch so gemacht.
0: Das stimmt. Das stimmt, aber wir singen jetzt nicht laut mit, sondern wir bewegen mit Ihnen nur die Lippen. Das sieht gut aus. Auch bei Ihnen. Journey, Don't Stop Believing, gleich bei uns in voller Länge an diesem 14. Juli. Jetzt gucken wir mit Ihnen allerdings erstmal in die Sterne.
2: 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Widder.
3: Keine Panik, wenn ein Handgriff auch mal daneben geht. Es gibt eben solche Tage.
2: Stier.
3: Setzen Sie Ihr Einfühlungsvermögen ein. Jetzt lohnt sich das.
2: Zwillinge.
3: Übersehen Sie vor lauter Pläne machen nicht, dass die alten und laufenden Pflichten auch weiterhin erfüllt werden müssen.
2: Krebs.
3: Geschäftlich läuft alles nach Wunsch. Wenn Sie sich etwas bemühen, können Sie heute einen gewinnträchtigen Auftrag bekommen.
2: Löwe.
3: Sie werden heute feststellen, dass es manchmal besser ist, einfach nachzugeben. Überlassen Sie auch anderen mal den Platz im Rampenlicht.
2: Jungfrau.
3: Wer Solo ist, kann sich auf eine Abwechslung Zeit mit spontanen Abenteuern freuen.
2: Waage.
3: Probleme lassen sich jetzt durch gute Gespräche schnell beseitigen. Versprechen Sie aber nichts, was Sie nur mit allergrößter Mühe halten könnten.
2: Skorpion.
3: Verständlich, dass Ihnen die Schokoladenseiten lieber sind. Zeigen Sie Ihrem Partner gegenüber aber auch heute mal ein wenig entgegenkommen.
2: Schütze.
3: Sie brauchen einen Rivalen nicht zu fürchten. Auf Ihrem Fachgebiet sind Sie einfach unschlagbar.
2: Steinbock.
3: Einfach wird es nicht sein, jemanden davon zu überzeugen,

0: überzeugen, dass er im Unrecht ist. Sie haben aber heute beste Voraussetzungen dafür.
1: Wassermann.
0: Ihr Charme und ihre natürliche Art sorgen dafür, dass sie wahrgenommen werden. Sie kommen mit interessanten Leuten ins Gespräch. Seien Sie heute besonders offen.
1: Fische.
0: Ein bisschen Training zum Start in den Tag kann heute nicht schaden. Sie brauchen diesen Ausgleich.
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0: Willkommen im Dienstag, wir haben es jetzt kurz vor 9:30. Staus und Blitzer bei Landeswelle Thüringen immer zuerst. Hier noch eine Meldung von der A4 in Richtung Frankfurt zwischen Schmölln und Ronneburg. Da steht ein kaputtes Auto auf dem Standstreifen. Blitzer auf der A71 in Richtung Schweinfurt zwischen Gräfenroda und Oberhof kurz vor dem Rennsteigtunnel. Dann auf der B90N Höhe Groschwitz Richtung Stadt Ilm. Am Ortsausgang Kapellendorf Richtung Apolda und zwischen Uelleben und Gotha am Landhaus in beiden Richtungen.
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0: Es ist 9.30 Uhr.
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2: Ich bin Holger Dilk. Schönen guten Morgen. Unwetter haben vor allem im Norden Deutschlands für Schäden gesorgt. Gestern Abend und in der Nacht fielen in Teilen Mecklenburg-Vorpommerns und Niedersachsens teils Tennisball große Hagelkörner. Finn Riebesel-Freundlieb.
3: In Hamburg und Berlin strandeten zahlreiche Reisende an den Hauptbahnhöfen, weil der Zugverkehr auf der wichtigen Strecke teilweise ausfiel. Einige Verbindungen konnte die Deutsche Bahn durch Busse ersetzen. Auch in Schleswig-Holstein und NRW wurden örtlich Straßen und Keller überflutet, Bäume stürzten um. Auch heute bleibt das Wetter teilweise ungemütlich. Der Deutsche Wetterdienst warnt vor allem in der Mitte und im Süden Deutschlands vor kräftigen Gewittern.

0: Unwettergefahr.
1: Vor genau 5 Jahren hat die Flutkatastrophe im Ahrtal und Teilen Nordrhein-Westfalens mehr als 180 Menschen das Leben gekostet. In der Region gibt es heute mehrere Gedenkveranstaltungen. Nach der Katastrophe hat sich laut Bundesamt für Bevölkerungsschutz einiges getan. Es gibt etwa schnellere Warnungen aufs Handy und neue Sirenen. 100 Euro für einen Liter Saft. Foodwatch hat ein Nahrungsergänzungsmittel der Marke LaVita zur dreistesten Werbelüge des Jahres gekürt. Laut der Verbraucherschützer besteht das Produkt größtenteils aus Fruchtsaftkonzentrat und teilweise überdosierten Vitaminen. Das Werbeversprechen Fit fürs Leben kann der Saft dementsprechend nicht halten, so Chris Medmann von Foodwatch in der ARD.
2: Hier wird einem ja vorgemacht, wenn ich den Saft kaufe, dann, also ich sag's mal ein bisschen zugespitzt, werden alle Probleme gelöst. Normalerweise ist es aber so, wenn ich Vitaminmangel habe, wenn ich Nährstoffmangel habe, dann muss ich zum Arzt, zur Ärztin gehen und kriege ein entsprechendes Präparat verschrieben, was, Klammer auf, auch noch deutlich günstiger ist als dieser Saft.
1: Grundlage für den Preis war eine Umfrage. Die aktuelle Hitzewelle in Italien macht jetzt sogar dem Parmesan zu schaffen. Bei über 40 Grad geben die Kühe weniger Milch. Dazu wird wegen der Trockenheit das Futter knapp. Experten warnen, mehr Hitze könnte den berühmten Käse langfristig teurer machen und seine Qualität beeinflussen. 100 Spiele sind bei der Fußball-Weltmeisterschaft schon durch, 4 Stück gibt's noch. Heute treffen Frankreich und Spanien im ersten Halbfinale aufeinander. Morgen spielen dann England und Argentinien gegeneinander. Am Wochenende gibt es dann das Spiel im Platz 3, sowie am Sonntag dann das große Finale.
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4: Und da kriegen Sie die Aussichten jetzt von Svea.
5: Ja, rund um Gera und im Altenburger Land, da regnet es aktuell noch, aber das dauert jetzt auch nicht mehr lang. Und dann kriegen wir heute wirklich überall so einen schönen Sonne-Wolken-Mix bei warm 27 bis 30 Grad in den Spitzen. Ja, und erst Richtung Feierabend, da kann es dann überall auch mal wieder etwas nasser werden und da sind dann auch Gewitter nicht ausgeschlossen.
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4: Da gibt es wieder Grüße zu Ihnen am Frühstückstisch, falls Sie gerade ganz entspannt Urlaub haben, alles von sich strecken können. Manche wiederum müssen nachher erst noch los. Meine Nachbarin zum Beispiel, die hat ab heute Spätschicht. Das heißt, die geht dann Mittag rum erst zur Arbeit. Egal wo sie sind, egal was sie tun. Vielleicht sind sie auch im Urlaub am Strand, haben unsere App an. Wir sind bei ihnen und tauchen jetzt ein in die 80er. Ich sag nur die getragene Wassermelone. Und die Hebefigur.
5: Dirty Dancing.
4: Genau so machen wir es. Bill Medley und Jennifer Warnes, der Soundtrack zu Dirty Dancing. I've had the time of my life. Hier bei Landeswelle Thüringen, 9.34 Uhr ist es gleich. Guten Morgen.
5: Guten Morgen.

0: sind hoffentlich gut reingestartet in den Dienstag. Schönen guten Morgen, gleich 9.42 Uhr, 12 Minuten nach halb 10.
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0: Ja, obwohl es richtig schön warm ist, kriegen Sie jetzt vielleicht ein bisschen Gänsehaut. Denn es ist wirklich toll. Oliver Trelenberg, der legt jedes Jahr tausende Kilometer zurück, um aufzuklären und Spenden zu sammeln für Krebspatienten. Und zwar macht er das mit dem Fahrrad. Leo, heute können wir ihn in Gera antreffen.
2: Da kommt Olli, wie er sich selbst nennt, nämlich am Nachmittag an. Eine Nacht wird er dann dort verbringen und morgen geht's für ihn dann weiter in Richtung Jena. Insgesamt will Olli dieses Jahr in 85 Tagen knapp 5000 Kilometer zurücklegen. Ziel ist, du hast schon gesagt, auf die Situation krebskranker Menschen aufmerksam zu machen und Geld zu sammeln. Das geht dieses Jahr an den Verein Wünsch dir was aus Köln. Der hat sich zum Ziel gesetzt, schwerkranken Kindern und Jugendlichen Herzenswünsche zu erfüllen.
0: Alleine das hat schon meinen größten Respekt. Es geht bei dem Projekt aber nicht nur um Geld.
2: Nee, Olli will den Betroffenen nämlich auch Mut machen. Er hatte selber mal Kehlkopfkrebs und zeigt jetzt, auch nach so einer schweren Krise kann man neue Kraft finden und auch nochmal neu durchstarten. Und das macht Olli mittlerweile seit 10 Jahren.
0: Bevor sich jemand aufgibt, packt der Mann lieber an. Jeder hat eine Ladung Mut verdient, selbst wenn Sie die Betroffenen vielleicht gar nicht kennen. Es ist eine richtig starke Sache. Olli radelt für Krebspatienten und macht im Rahmen seiner Deutschlandtour heute Station in Gera. Auf dass er noch ganz vielen anderen Leuten Mut macht.

0: Der große Paul Young bringt Sie rein in den Dienstag. 9.51 Uhr, 9 Minuten bis 10. Schönen guten Morgen mit Landeswelle Thüringen. Und gleich ab 10 bringt Sie der große Christian Buri weiter durch den Vormittag.
1: Das stimmt allerdings, ja.
0: Auch von der Körperhöhe.
1: Ich würde sagen, nur von der Körperhöhe, ja.

0: Was bist du?
1: 1,97.
2: Ui, echt? Ich hätte fast gedacht, du hast die 2 geknackt.
1: Nee, leider nicht.
2: Gut.
3: Dann müssen wir noch ein bisschen Spinat essen.
1: Ich hasse Spinat.
3: Siehst du, daran liegt es.
1: Ich muss ja immer irgendwo eine Heizung anmachen. Meine kompletten Füße sind nass nach dem Regenguss in Erfurt heute Morgen. Da hat kein Schirm mehr geholfen. Es ist wirklich alles unangenehm an den Füßen. Aber der Rest ist immerhin wieder getrocknet.
2: Aber auf der anderen Seite ist auch immer ganz komisch. So in Südwestthüringen zum Beispiel einfach nur strahlend blauer Himmel und da war gar nichts.
1: Ja, naja.
2: Ist, wie es ist, ne?
1: Es ist, wie es ist, ja. Es
2: Christian könnte, hält sie auf jeden Fall weiter auf den Laufenden gleich ab 10. Von uns gibt es vorher noch 90er Rosala und Everybody's Free hier bei Landeswelle Thüringen. Ich bin Alex König.
3: Ich bin Svea Mammersberger.
2: Und wir wünschen Ihnen weiterhin einen schönen Dienstag mit uns.
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0: Zala. Everybody's Free, die 90er hier bei Landeswelle Thüringen. Schönen Dienstag Ihnen.
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0: Staus und Blitzer gibt's bei Landeswelle Thüringen immer zuerst mit einer Info von der A4 Richtung Dresden. Zwischen Erfurt Ost und Erfurt Fieselbach ist der Standstreifen wegen Bergungsarbeiten nach einem Unfall blockiert, steht ein kaputtes Auto rum. Blitzer im Moment auf der A71 Richtung Schweinfurt zwischen Gräfenroder und Oberhof, kurz vorm Rennsteigtunnel. Dann auf der B90N Höhe Groschwitz, wenn Sie Richtung Stadt Ilm fahren. Am Ortsausgang Kapellendorf blitzt es Richtung Apolda. Zwischen Uelleben und Gotha stehen Sie in beiden Richtungen auf Höhe des Landhauses. Und Blitzer auch in Nordhausen auf der Stolberger Straße Richtung Petersdorf, und zwar auf Höhe der Ziegelei. Haben Sie auch was für uns? Dann gerne kostenlos per Telefon oder WhatsApp ergänzen. Nummer ist die 0800 4x4 110, geht per Telefon oder WhatsApp. Vielen Dank und gute Fahrt. Um 10 ist es.
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3: Ich bin Holger Dilk. Schönen guten Tag. Heftiger Hagel, vollgelaufene Keller und umgestürzte Bäume. Ein Unwetter ist über Norddeutschland gezogen. Besonders betroffen waren Teile Mecklenburg-Vorpommerns und Niedersachsens, aber auch Schleswig-Holstein und Nordrhein-Westfalen. Auch bei der Deutschen Bahn kam es zu Problemen. In Hamburg und Berlin saßen viele Reisende fest, weil zwischen beiden Städten wegen umgestürzter Bäume kaum Züge unterwegs waren. Für heute warnt der Deutsche Wetterdienst erneut vor kräftigen Gewittern, vor allem dann in der Mitte und im Süden des Landes. Vor genau 5 Jahren hat die Flutkatastrophe im Ahrtal und Teilen Nordrhein-Westfalens Deutschland erschüttert. Nach heftigem Starkregen wurden ganze Orte von den Wassermassen zerstört. Mehr als 180 Menschen starben. Heute wird mit Gedenkveranstaltungen an die Opfer erinnert. Gisa Weber.

0: Die Katastrophe hat schonungslos gezeigt, wie schlecht Deutschland damals auf so ein Extremereignis vorbereitet war. Trotzdem gibt es aus Sicht der deutschen Umwelthilfe noch immer große Lücken. Laut einer neuen Studie hat rund jeder vierte Landkreis ein hohes Risiko für schwere Hochwasserschäden. Die Umwelthilfe fordert deshalb etwa mehr Platz für Flüsse, zum Beispiel durch mehr Bauverbote in Überschwemmungsgebieten und einen schnelleren Ausbau des Hochwasserschutzes.
1: Schon wieder sorgt offenbar ein Anschlag an einer Bahnstrecke für Einschränkungen im Zugverkehr. An der Strecke Hamburg-Cuxhaven wurde ein Verteilerkasten angezündet. Das hat die Polizei mitgeteilt. Am Wochenende war bereits die Bahnstrecke zwischen Köln und Düsseldorf wegen eines Brandanschlags gesperrt. 100 Euro für einen Liter Saft. Foodwatch hat ein Nahrungsergänzungsmittel der Marke Lavita zur dreistesten Werbelüge des Jahres gekürt. Laut der Verbraucherschützer besteht das Produkt größtenteils aus Fruchtsaftkonzentrat und teilweise überdosierten Vitaminen. Grundlage war eine Umfrage unter Verbrauchern. Die Fußball-Weltmeisterschaft biegt auf die Zielgerade ein. Heute steht das erste Halbfinale auf dem Programm. Der FIFA-Weltranglisten-Erste und Topfavorit Frankreich spielt ab 21 Uhr gegen Spanien. Morgen gibt es dann das zweite Halbfinale zwischen England und Argentinien.
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3: Die größten Regenschauer sind jetzt erstmal durch. Im Tagesverlauf dann Sonne und Wolken im Wechsel, sobald es überall aufgelockert ist. Zum Abend hin kann es örtlich aber nochmal nass werden. 26 bis 30 Grad heute.
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3: Dass man im Alter noch richtig fit sein kann, zeigt Anneliese aus Gotha. Sie ist 101 Jahre alt, Fan der Ehrlich Brothers. Und die waren bei einer Show davon so begeistert, dass sie ihr kurzerhand ein Ticket auf Lebenszeit gezaubert haben. Die ganze verrückte Geschichte hören Sie in gut 10 Minuten hier bei mir. Bis dahin unter anderem der Sound einer Erfolgs-Sitcom aus den 90ern. Aus Friends, I'll Be There For You von den Rembrandts. Und das hier ist Mitch Ure aus den 80ern mit If I Was bei Landeswelle.

0: Sie ist stolze 101 Jahre alt, wohnt in einer Wohnung, die zum Schönes Leben Gotha-Komplex gehört und hat jetzt ein Ticket für die Ehrlich Brothers auf Lebenszeit. Was eine Geschichte am Dienstag hier bei Landeswelle Thüringen. Es geht um Anneliese. Die Frau war kürzlich mit ihrem Sohn bei einer Show der Magier und die, Jasmin Kleinichen aus unserer Newsredaktion, waren begeistert.
1: Die Seniorin ist mit ihrem Sohn unterwegs gewesen und für die Ehrlich Brothers bis nach Frankfurt gefahren. Dort galt sie im Publikum nicht nur als ältester Fan überhaupt, mit ihrer Art und Weise hat sie auch die anderen im Saal begeistert. Die beiden Jungs auf der Bühne inklusive. Die zauberten dann kurzerhand ein Ticket auf Lebenszeit für die Frau aus dem Hut. Der Manager von Schönes Leben in Gotha sprach danach davon, dass solche Geschichten zeigen würden, worum es im Alter wirklich ginge. Erlebnisse haben, neugierig bleiben und das Leben aktiv gestalten.
0: Die Anlage steht übrigens am Neumarkt und bietet insgesamt 69 barrierefreie Wohnungen mit bis zu 4 Zimmern. In einer davon lebt Anneliese. Sie ist 101 und war mit ihrem Sohn bei den Ehrlich Brothers in Frankfurt. Die Magier waren davon so verzaubert, dass sie ihr eine Eintrittskarte auf Lebenszeit geschenkt haben.
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0: Steve Winwood aus den 80ern geht's durch den Dienstag. Valerie hier bei Landeswelle Thüringen. Staus und Blitzer immer zuerst mit einer Info von der A71 Richtung Sangerhausen. Kurz hinter der Abfahrt Erfurt Nord steht ein kaputter LKW auf dem Standstreifen. Dankeschön an Bastian fürs Bescheid geben. Blitzer kennen wir auf der A71 Richtung Schweinfurt zwischen Grevenrode und Oberhof, kurz vorm Rennsteigtunnel. Außerdem Ortsausgang Kapellendorf Richtung Apolda und Blitzer in Nordhausen auf der Stolberger Straße Richtung Petersdorf und zwar an der Ziegelei. Haben Sie auch was für uns? Gerne so machen wie Bastian, einfach per WhatsApp oder kostenlos am Telefon Bescheid sagen. Nummer ist dieselbe 0800 4x die 4110. Vielen Dank vorab und gute Fahrt. 10.30 Uhr ist es.
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2: Ich bin Holger Dilk. Schönen guten Tag. Heftiger Hagel, vollgelaufene Keller und umgestürzte Bäume. Ein Unwetter ist über Norddeutschland gezogen. Besonders betroffen waren Teile Mecklenburg-Vorpommerns und Niedersachsens, aber auch Schleswig-Holstein und Nordrhein-Westfalen. Auch bei der Deutschen Bahn kam es zu Problemen. In Hamburg und Berlin saßen viele Reisende fest, weil zwischen beiden Städten wegen umgestürzter Bäume kaum Züge unterwegs waren. Für heute warnt der Deutsche Wetterdienst erneut vor kräftigen Gewittern, vor allem dann in der Mitte und im Süden des Landes. Vor genau 5 Jahren hat die Flutkatastrophe im Ahrtal und Teilen Nordrhein-Westfalens Deutschland erschüttert. Nach heftigem Starkregen wurden ganze Orte von den Wassermassen zerstört. Mehr als 180 Menschen starben. Heute wird mit Gedenkveranstaltungen an die Opfer erinnert. Gisa Weber.
3: Die Katastrophe hat schonungslos gezeigt, wie schlecht Deutschland damals auf so ein Extremereignis vorbereitet war. Trotzdem gibt es aus Sicht der deutschen Umwelthilfe noch immer große Lücken. Laut einer neuen Studie hat rund jeder 4. Landkreis ein hohes Risiko für schwere Hochwasserschäden. Die Umwelthilfe fordert deshalb etwa mehr Platz für Flüsse, zum Beispiel durch mehr Bauverbote in Überschwemmungsgebieten und einen schnelleren Ausbau des Hochwasserschutzes.
2: Schon wieder sorgt offenbar ein Anschlag an einer Bahnstrecke für Einschränkungen im Zugverkehr. An der Strecke Hamburg-Cuxhaven wurde ein Verteilerkasten angezündet. Das hat die Polizei mitgeteilt. Am Wochenende war bereits die Bahnstrecke zwischen Köln und Düsseldorf wegen eines Brandanschlags gesperrt. 100 Euro für einen Liter Saft. Foodwatch hat ein Nahrungsergänzungsmittel der Marke Lavita zur dreistesten Werbelüge des Jahres gekürt. Laut der Verbraucherschützer besteht das Produkt größtenteils aus Fruchtsaftkonzentrat.

0: Rat und teilweise überdosierten Vitaminen. Grundlage war eine Umfrage unter Verbrauchern. Die Fußball-Weltmeisterschaft biegt auf die Zielgerade ein. Heute steht das erste Halbfinale auf dem Programm. Der FIFA-Weltranglisten-Erste und Topfavorit Frankreich spielt ab 21 Uhr gegen Spanien. Morgen gibt es dann das zweite Halbfinale zwischen England und Argentinien.
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2: Größere Auflockerungen, die jetzt auf uns zukommen vom Westen her. Das ganze Grau am Himmel zieht jetzt gen Osten raus. Im Tagesverlauf dann Sonne und Wolken im Wechsel. Zum Abend hin kann es örtlich allerdings nochmal nass werden. 26 bis 30 Grad maximal. Ja, so ein Sommer kann auch mal durchwachsen sein. Die Felder, Blumen und vor allem Landwirte wird's freuen, wenn es ein bisschen nasser wird. Christian Buri hier, einen schönen Dienstagvormittag mit Landeswelle Thüringen. Hallo.
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0: Ten Sharp aus den 90ern mit You. In der Musik werden Songs vielleicht auf dem Papier älter, manchmal bleiben sie aber so aktuell, dass das eben nicht der Fall ist. Und auch im Leben gibt's Dinge, für die wir niemals zu alt werden. Der Adventskalender im Dezember zum Beispiel, die Schaukel auf dem Spielplatz, die Arschbombe im Freibad. Und Freibad ist auch ein gutes Stichwort am Dienstag hier bei Landeswelle Thüringen. Denn Alex König aus König und Crew hat im Freibad in seiner Heimat in Steinbach-Hallenberg das Seepferdchen gemacht. Sollte jeder in seiner Tasche haben, und deshalb war Kollegin Svea Mauersberger als ehemalige Schwimmerin mit vor Ort, genauso wie Bademeister Jason. Der hat vorab per Durchsage erstmal alle Kinder, die auch da waren, zusammengetrommelt und unserem Alex vor der ersten Prüfung, dem Schwimmen, auch noch fix erklärt, worauf es ankommt.
1: Technikgerechtes Schwimmen, Alex.
2: Ach, das ist auch Vorgabe, ja? Das darf nicht irgendwas sein?
1: Du musst schon erkennbare Schwimmart haben, dass es ein bisschen nach was aussieht.
3: Darf ich mir auch die Nase zuhalten?
1: Darfst dir theoretisch auch die Nase zuhalten.
4: 3, 2, 1 und...
2: Los, Alex!
1: Stimmung da!
2: Er hat's geschafft! So, Alex, du hast jetzt hier die 30 Meter geschafft. Wie fühlst du dich?

0: Ich fühle mich tatsächlich gut, dafür, dass wir in Steinbach hier immer 5 Meter mehr machen, als sein müssen. Ganz im Hintergrund hat meine Mutter noch gerufen, die nämlich zufälligerweise auch hier im Wasser ist und sagte, und wieder zurück.
1: Würdest du auch noch schaffen, oder?
0: Na klar.
2: Und seitdem präsentiert Alex stolz wie Bolle sein Abzeichen hier im Funkhaus. Das ganze Video zum Seepferdchen sehen Sie unter anderem auf unserer Landeswelle Facebook-Seite.
3: Was ist denn jetzt los? 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

0: nichts gehört von Morten Harkett und seinen Jungs von Aha, aber 2009 haben sie nochmal einen gucken lassen. Foot of the Mountain, hier ist Landeswelle Thüringen. Staus und Blitzer gibt es bei uns immer zuerst mit einem größeren Problem in Weimar an der Kreuzung Berker Straße. Rudolf Breitscheid und Rainer-Maria-Rilke-Straße sind nämlich die Ampeln ausgefallen. In allen Richtungen stockt es dort also im Moment. Das war's aber erstmal. Blitzer kennen wir auf der A71 Richtung Schweinfurt zwischen Grevenrode und Oberhof, kurz vorm Rennsteigtunnel. Dann zwischen Schleusinger-Neuendorf und Schmiedefeld am Rennsteig. Hier sind 80 erlaubt. Außerdem blitzt es am Ortsausgang Lützeroda Richtung 14 Heiligen und in Nord auf der Stolberger Straße Richtung Petersdorf und zwar an der Ziegelei. Ihre Ergänzungen gerne kostenlos per Telefon oder WhatsApp bei uns. Nummer dafür ist die 0800 4x4 110. Ihnen eine gute Fahrt. Um 11 haben wir's.
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2: Ich bin Holger Dilk. Schönen guten Tag. Vor genau 5 Jahren hat die Flutkatastrophe in Nordrhein-Westfalen und Rheinland-Pfalz mehr als 180 Menschen das Leben gekostet. In der Ahrtal-Region wird heute an die Opfer erinnert. Unter anderem Bundespräsident Steinmeier und Kanzler Merz sind vor Ort. Gisa Weber.
3: Die Katastrophe hat ein großes Umdenken im Bereich Bevölkerungs- und Katastrophenschutz ausgelöst. Seitdem hat sich auch einiges getan. Das zuständige Bundesamt setzt auf schnellere Warnungen direkt aufs Handy per Cell-Broadcast, neue Sirenen und generell mehr Geld für den Katastrophenschutz. Trotzdem sieht die Deutsche Umwelthilfe weiter große Lücken. Laut einer neuen Studie hat rund jeder vierte Landkreis ein hohes Risiko für schwere Hochwasser.
2: Schon wieder sorgt offenbar ein Anschlag an einer Bahnstrecke für Einschränkungen im Zugverkehr an der Strecke Hamburg.

0: Cuxhaven wurde ein Verteilerkasten angezündet. Das hat die Polizei mitgeteilt. Am Wochenende war bereits die Bahnstrecke zwischen Köln und Düsseldorf wegen eines Brandanschlags gesperrt. 100 Euro für einen Liter Saft. Foodwatch hat ein Nahrungsergänzungsmittel der Marke Lavita zur dreistesten Werbelüge des Jahres gekürt. Laut der Verbraucherschützer besteht das Produkt größtenteils aus Fruchtsaftkonzentrat und teilweise überdosierten Vitaminen. Das Werbeversprechen Fit fürs Leben kann der Saft dementsprechend nicht halten, so Chris Metmann von Foodwatch in der ARD.
1: Hier wird einem ja vorgemacht, wenn ich den Saft kaufe, dann, also ich sag's mal ein bisschen zugespitzt, werden alle Probleme gelöst. Normalerweise ist es aber so, wenn ich Vitaminmangel habe, wenn ich Nährstoffmangel habe, dann muss ich zum Arzt, zur Ärztin gehen und kriege ein entsprechendes Präparat verschrieben, was, Klammer auf, auch noch deutlich günstiger ist als dieser Saft.
0: Grundlage für den Preis war eine Umfrage. Die aktuelle Hitzewelle in Italien macht jetzt sogar dem Parmesan zu schaffen. Bei über 40 Grad geben die Kühe weniger Milch. Dazu wird wegen der Trockenheit das Futter knapp. Experten warnen, mehr Hitze könnte den berühmten Käse langfristig teurer machen und seine Qualität beeinflussen. 100 Spiele sind bei der Fußball-Weltmeisterschaft schon durch, 4 Stück gibt's noch. Heute treffen Frankreich und Spanien im ersten Halbfinale aufeinander. Morgen spielen dann England und Argentinien gegeneinander. Am Wochenende gibt es dann das Spiel im Platz 3, sowie am Sonntag dann das große Finale.
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3: An den westlichen, nördlichen und südlichen Rändern des Landes schon größere Auflockerungen mit Sonne. Ansonsten noch relativ zugezogen, aber im Moment soweit trocken. Im Tagesverlauf lockert es dann überall nochmal auf. 26 bis 30 Grad. Zum Abend hin kann es örtlich nochmal nass werden. Morgen ebenfalls relativ durchwachsen. Auch da kann es zwischendurch immer wieder regnen. Dann bei 27 Grad in der Spitze.
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3: Auf Schönheits-OPs möchte sie so lange es geht verzichten. Aktuell hat Kim Wilde die auch nicht nötig. In einem Interview hat sie neulich von ihrem Anti-Aging-Geheimnis erzählt. Einfach auf sich selbst achten. Die Sängerin ernährt sich deshalb gesund, hat Hilfe von einem Personal Trainer und trinkt keinen Alkohol. Zusätzlich würde das Singen ihre Gesichtsmuskeln fit halten. Dann gibt's bei uns gleich die nächste Antifaltenkur. Kim Wilde singt ihren 80er Cambodia. Hören Sie unter anderem nach Mike Sambello und einem 90er von DJ Bobo. Wir starten mit There's a Party in die neue Stunde.
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2: Wir haben es ganz genau 11:45. Staus und Blitzer gibt es bei uns immer zuerst mit einer frischen Info von der A4 Richtung Dresden zwischen dem Hermsdorfer Kreuz und Hermsdorf Ost. Vorsicht, da liegen Gegenstände auf der Straße. A4 Richtung Dresden zwischen dem Hermsdorfer Kreuz und Hermsdorf Ost. Vorsicht, hier Gegenstände auf der Straße. Allen unterwegs eine gute und unfallfreie Fahrt mit Landeswelle Thüringen und mit Kim White aus den 80ern. Hier ist Cambodia für ihren Dienstagvormittag. Schön, dass Sie bei uns sind. Hallo.

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2: 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Man kann alles überblicken. Es ist ruhig, eine schöne Burg mit schönen extra Sachen. Ich kann es nur empfehlen, wir fahren auch gerne mit Fahrrädern dahin und erholen uns einfach dort.
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2: Aber nur was von.
0: Sie dürfen eine Begleitung nach Wahl mitnehmen und haben dann hoffentlich einen wunderschönen Abend beim Traumhits Open Air auf Burg Scharfenstein. Viel Spaß!
2: Danke, danke, ganz toll. Ich freue mich richtig dolle.
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0: Songs von Depeche Mode, Precious, hier bei Landeswelle Thüringen für ihren Dienstagvormittag. Staus und Blitzer bei uns immer zuerst. Keine größeren Probleme im Moment. Es rollt soweit, aber Blitzer kennen wir. Und zwar zwischen Schleusinger Neuendorf und Schmiedefeld am Rennsteig, da wo sie 80 fahren dürfen. Dann Ortsausgang Lützeroda Richtung 14 Heiligen. Und Blitzer auch in Nordhausen auf der Stolberger Straße Richtung Petersdorf. Und zwar auf Höhe der Ziegelei. Und Paula hat uns einen Panzerblitzer auf unserer Liste bestätigt. Und zwar den in Weimar auf der Jenaer Straße stadtauswärts, da wo sie 30 fahren dürfen. Vielen Dank dafür. Alle weiteren Panzerblitzer finden Sie am besten in unserer App oder über den Hashtag Verkehr, also Rautezeichen und dann das Wort Verkehr dahinter an 0800 4x4 110 schicken. Wir schicken dann per Smartphone alle Infos zurück. Und das ist auch die Nummer, die Sie wählen können, wenn Sie was gesehen haben. Gute Fahrt um 11:30.
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2: Ich bin Holger Dilk. Schönen guten Tag. Vor genau 5 Jahren hat die Flutkatastrophe in Nordrhein-Westfalen und Rheinland-Pfalz mehr als 180 Menschen das Leben gekostet. In der Ahrtal-Region wird heute an die Opfer erinnert. Unter anderem Bundespräsident Steinmeier und Kanzler Merz sind vor Ort. Gisa Wieber.
3: Die Katastrophe hat ein großes Umdenken im Bereich Bevölkerungs- und Katastrophenschutz ausgelöst. Seitdem hat sich auch einiges getan. Das zuständige Bundesamt setzt auf schnellere Warnungen direkt aufs Handy per Cell-Broadcast, neue Sirenen und generell mehr Geld für den Katastrophenschutz. Trotzdem sieht die Deutsche Umwelthilfe weiter große Lücken. Laut einer neuen Studie hat rund jeder 4. Landkreis ein hohes Risiko für schwere Hochwasser.
2: Schon wieder sorgt offenbar ein Anschlag an einer Bahnstrecke für Einschränkungen im Zugverkehr. An der Strecke Hamburg-Cuxhaven wurde ein Verteilerkasten angezündet. Das hat die Polizei mitgeteilt. Am Wochenende war bereits die Bahnstrecke zwischen Köln und Düsseldorf wegen eines Brandanschlags gesperrt. 100 Euro für einen Liter Saft. Foodwatch hat ein Nahrungsergänzungsmittel der Marke Lavita zur dreistesten Werbelüge des Jahres gekürt. Laut der Verbraucherschützer besteht das Produkt größtenteils aus Fruchtsaftkonzentrat und teilweise überdosierten Vitaminen. Das Werbeversprechen Fit fürs Leben kann der Saft dementsprechend nicht halten, so Chris Medmann von Foodwatch in der ARD.
4: Hier wird einem ja vorgemacht, wenn ich den Saft kaufe, dann, also ich sag's mal ein bisschen zugespitzt, werden alle Probleme gelöst. Normalerweise ist es aber so, wenn ich Vitaminmangel habe, wenn ich Nährstoffmangel habe, dann muss ich zum Arzt, zur Ärztin gehen und kriege ein entsprechendes Präparat verschrieben, was, Klammer auf, auch noch deutlich günstiger ist als dieser Saft.
2: Grundlage für den Preis war eine Umfrage. Die aktuelle Hitzewelle in Italien macht jetzt sogar dem Parmesan zu schaffen. Bei über 40 Grad geben die Kühe weniger Milch. Dazu wird wegen der Trockenheit das Futter knapp. Experten warnen, mehr Hitze könnte den berühmten Käse langfristig teurer machen und seine Qualität beeinflussen. 100 Spiele sind bei der Fußball-Weltmeisterschaft schon durch. 4 Stück gibt's noch. Heute treffen Frankreich und Spanien im ersten Halbfinale aufeinander. Morgen spielen dann England und Argentinien gegeneinander. Am Wochenende gibt es dann das Spiel um Platz 3 sowie am Sonntag dann das große Finale.
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0: Die Auflockerungen werden langsam aber sicher größer. Die größten Regenschauer sind jetzt erstmal raus aus Thüringen. Kann aber sein, dass zum Abend hin örtlich noch mal ein bisschen was runterkommt. 26 bis 30 Grad. Morgen, auch da ist immer wieder ein bisschen Regen möglich. Es bleibt relativ durchwachsen, dann bei 27 Grad in der Spitze.
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0: Warum das Seepferdchen nur machen, wenn wir noch jung sind? Alex König aus König und Crew dachte sich, ich will das auch mit über 40 noch in der Tasche haben. Also ist er ins Freibad in seine Heimat Steinbach-Hallenberg und hat die Prüfung abgelegt. Seine Mutti sagt,
2: ja, hat sich gut geschlagen, aber meiner Meinung nach hätte etwas mehr leisten können.
0: Begleitet wurde er von Kollegin Svea Mauersberger. Ob ihr Fazit auch einen kleinen Seitenhieb hat, sagt sie uns in gut 10 Minuten. Bis dahin gibt's unter anderem Filmmusik aus Armageddon, der Soundtrack von Aerosmith aus den 90ern wartet. Und das hier sind die 80er mit Phil Collins, You Can't Hurry Love, bei Landeswelle Thüringen. Einen schönen Dienstagvormittag Ihnen. Hallo.

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0: Jam, alright. Das Underdog Project für ihren Dienstag auf dem Weg in die Mittagspause. Auf seinem Redaktionstisch liegt mittlerweile ein grünes Seepferdchen und passend zu unserer Senderfarbe ein orangenes Abzeichen. Alex König aus König und Crew hat sein Seepferdchen nicht nur gemacht, sondern auch bestanden. Sonnigen Dienstag Ihnen mit Landeswelle Thüringen. Und ähnlich wie die meisten von uns für Süßigkeiten nie zu alt sind, gibt's auch andere Dinge. Ein Seepferdchen zum Beispiel. Unser Alex hat das im Freibad in seiner Heimat in Steinbach-Hallenberg gemacht. Begleitet wurde er von Kollegin Svea Mauersberger. Und die war am Ende zufrieden.
1: Ich bin ein bisschen stolz auf dich jetzt.
2: Ich hab's mir auch schlimmer vorgestellt. Es hat richtig Spaß gemacht. Ich könnte eigentlich noch mal.
1: Dann machen wir halt irgendwann das nächste Abzeichen. Ha.
2: Das nimmst du dann ab.
1: Ja, machen wir.
2: Obwohl, nee, der Jason hat das toll gemacht.
1: Ja, finde ich auch. Und ein toller Fanclub am Rand. Ist dir kalt?
2: Ja.
1: Was sieht man?
2: Schön.
1: Du zitterst.
2: Ja.
1: Willst du raus?
2: Ja.
1: Echt?
2: Ja.
1: Du kannst auch schwimmen gegen die Kälte.
2: Ich kann zurückschwimmen auf jeden Fall zu meinem Handtuch. Das hängt nämlich da hinten.
1: Aber weißt du, was ich jetzt gern wissen würde? Ja. Ob Mama König auch stolz auf dich ist.
2: Pack sie. Da oben ist sie.
0: Und genau das hat Svea gemacht. Die hat allerdings etwas mehr erwartet.
3: Ja, mindestens 2-3 Touren hin und zurück wäre schon.
2: Ich habe die Regel nicht gemacht.
3: Ja, man kann ja auch ein bisschen mehr machen als die Regel.
1: Du könntest auch einfach das doppelte Seepferdchen machen.
3: Ja, das nächste Mal klappt das.
0: Eins auf jeden Fall hat Alex mittlerweile in der Tasche. Wie er es geschafft hat, gucken Sie sich an. Und zwar auf unserer Landeswelle Instagram-Seite.
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0: Ailing on the Seven Seas. OMD, hier ist Landeswelle Thüringen. Es geht in die Mittagspause am Dienstag. Vorher gucken wir aber noch auf die Straßen, denn Staus und Blitzer bei uns immer zuerst mit nur einer Info. Die kommt von der A38 und zwar Richtung Göttingen zwischen Berger und Heringen. Hier ein kaputter LKW auf dem Standstreifen. Blitzer im Moment zwischen Schleusinger Neuendorf und Schmiedefeld am Rennsteig. 80 sind hier erlaubt. Dann stehen sie in der Ortsdurchfahrt Kapellendorf am Parkplatz. 30 sind hier angesagt. Dankeschön an Paula fürs Bescheidsagen. Ortsausgang Lützeroda Richtung 14 Heiligen Blitzer, genauso wie in Nordhausen auf der Stolberger Straße Richtung Petersdorf, da stehen sie an der Ziegelei. Und der Horst hat uns noch einen Panzerblitzer bestätigt, und zwar den auf der B19 in Walldorf, wenn sie Richtung Meiningen fahren. Dankeschön fürs Bescheidsagen. Haben Sie auch was für uns? Dann machen Sie es genauso wie Paula und Horst. 0800 4x4 110 ist die Nummer. Geht per Telefon oder WhatsApp. Einfach bei uns melden. Wir geben es weiter. Vielen Dank vorab und gute Fahrt. Um 12 haben wir es.
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2: Ich bin Holger Dilk. Schönen guten Tag. Vor genau 5 Jahren hat die Flutkatastrophe im Ahrtal und Teilen Nordrhein-Westfalens Deutschland erschüttert. Nach heftigem Starkregen wurden ganze Orte von den Wassermassen zerstört. Mehr als 180 Menschen starben. Heute wird mit Gedenkveranstaltungen an die Opfer erinnert. Gisa Weber.
3: Die Katastrophe hat schonungslos gezeigt, wie schlecht Deutschland damals auf so ein Extremereignis vorbereitet war. Trotzdem gibt es aus Sicht der deutschen Umwelthilfe noch immer große Lücken. Laut einer neuen Studie hat rund jeder 4. Landkreis ein hohes Risiko für schwere Hochwasserschäden. Die Umwelthilfe fordert deshalb etwa mehr Platz für Flüsse, zum Beispiel durch mehr Bauverbote in Überschwemmungsgebieten und einen schnelleren Ausbau des Hochwasserschutzes.
2: Schon wieder sorgt offenbar ein Anschlag an einer Bahnstrecke für Einschränkungen im Zugverkehr. An der Strecke Hamburg-Cuxhaven wurde ein Verteilerkasten angezündet. Das hat die Polizei mitgeteilt. Am Wochenende war bereits die Bahnstrecke zwischen Köln und Düsseldorf wegen eines Brandanschlags gesperrt. Eine lange Autofahrt, der nächste Rastplatz in Sicht und dann kommt die bange Frage, was erwartet mich da eigentlich? Ein aktueller ADAC-Test macht wenig Hoffnung. Finn Rebesell, Freundlieb.
4: 50 unbewirtschaftete Rastplätze, also ohne Tanke und Restaurant, wurden unter die Lupe genommen. Fast die Hälfte bekommt ein schlechtes Zeugnis. Besonders die Toiletten sind das große Problem. Fehlende Seife, kaputte Ausstattung und jede Menge Verbesserungsbedarf bei der Sauberkeit. Viele Plätze sind seit dem letzten Test vor 4 Jahren sogar schlechter geworden. Die zuständige Autobahn GmbH des Bundes muss handeln, heißt es vom ADAC.

0: 100 Euro für einen Liter Saft. Foodwatch hat ein Nahrungsergänzungsmittel der Marke Lavita zur dreistesten Werbelüge des Jahres gekürt. Laut der Verbraucherschützer besteht das Produkt größtenteils aus Fruchtsaftkonzentrat und teilweise überdosierten Vitaminen. Grundlage war eine Umfrage unter Verbrauchern. Wer holt sich das erste Ticket fürs Endspiel der Fußball-WM? Topfavorit Frankreich und Spanien kämpfen heute im ersten Halbfinale darum. Morgen folgt dann das zweite Halbfinale zwischen England und Argentinien. Das große Finale steigt dann am Sonntag im Stadion der New Yorker Football Teams.
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2: Pflegeheime werden teurer. Für einen Platz im Pflegeheim zahlen Menschen in Thüringen im ersten Jahr im Schnitt rund 3.200 Euro monatlich selbst. Das sind etwa 250 Euro mehr als vor einem Jahr. Bundesweit liegt die Belastung bei rund 3.400 Euro. Besonders teuer ist ein Heimplatz in Bremen, am günstigsten in Sachsen-Anhalt. Hauptgrund für das Plus sind höhere Kosten für Pflegepersonal, etwa durch bessere Bezahlung. Die gute Nachricht: Wer länger im Heim lebt, bekommt höhere Zuschüsse von der Pflegekasse und muss dadurch weniger selbst zahlen. Und mehr Wirtschaftsmeldungen gibt's auch auf landeswelle.de.
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3: Im Moment überall soweit trocken. Hier und da allerdings halten sich die Wolken hartnäckig. Zwischendurch lockert es aber immer mal wieder auf. So ein bisschen Sonne kriegen wir ab. 26 bis 30 Grad. Zum Abend hin kann es dann örtlich nochmal nass werden. Morgen ebenfalls relativ durchwachsen. Von allem was dabei, 27 Grad in der Spitze.
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3: Ein Jahrzehnt genauer unter die Lupe nehmen. Das machen wir jeden Tag um 12 in der Mittagspause. Und da sind wir heute in den 80ern. 4 Songs am Stück und los geht's mit Modern Talking. Ich erzähle die Geschichte immer wieder gern, wie meine Mutti mit ihren Apothekerkolleginnen Tickets für ein Konzert in der Berliner Wuhlheide hatte, plötzlich wer ausgefallen ist und alle total überrascht waren, dass ich da freiwillig den Ersatzkandidaten spielen möchte. Im Nachgang eines meiner wildesten Konzerte, die ich je erlebt habe, generationsübergreifend haben wir zu Songs wie Atlantis is Calling gefeiert. Die lange Landeswelle 80er Mittagspause jetzt mit Modern Talking. Grandios. Ich bin Christian Buri, wünsche einen guten Hunger.

Band, die sich nach einer Firma benannt hat, die LKW herstellt. REO Speedwagon hier bei Landeswelle Thüringen mit Can't Fight This Feeling in der langen 80er Mittagspause. Vier Songs aus einem Jahrzehnt am Stück und da gehen wir jetzt musikalisch auf Reisen oder wie es französisch heißt, Voyage, Voyage. Hier sind Desireless.

0: Wie hat es die Kollegin Svea Mauersberger aus König und Crew heute Morgen so schön gesagt? Nach dem Regen kommt auch wieder Sonnenschein. Musikalisch auf jeden Fall. Los Lobos hier bei Landeswelle Thüringen mit La Bamba. Die lange Mittagspause, immer mit 4 Songs aus einem Jahrzehnt hintereinander. Morgen kurz nach 12 geht's dann wieder in die 90er. Bei uns geht's jetzt thematisch nach Frankfurt und Gotha. Einen schönen Dienstag Ihnen und das ist wirklich eine Wahnsinnsgeschichte. Sie ist 101, wohnt in einer Wohnung im Schönes Leben-Komplex in Gotha und war zuletzt mit ihrem Sohn in Frankfurt bei den Ehrlich Brothers. Und da nimmt die Story erst richtig an Fahrt auf. Nicht nur, dass Anneliese der älteste Fan im Saal war, sie hat mit ihrer Art und Weise auch die anderen dort beeindruckt. Genauso übrigens wie die beiden Magier auf der Bühne. Die waren von der Seniorin so begeistert, dass sie ihr mal eben ein Ticket auf Lebenszeit für die Shows der Ehrlich Brothers geschenkt haben. Der absolute Knaller, wie ich finde. Ob es auch bei Ihnen vor der Haustür magische Momente gibt, hören Sie dann gleich wieder in den Landeswelle Nachrichten in 9 Minuten.
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0: Die 80er mit Matthew Wilder, Break My Stride von Blue Lagoon in den 2000ern ja nochmal erfolgreich gemacht. Hier ist Landeswelle Thüringen. Staus und Blitzer bei uns immer zuerst mit einer Info von der A38 Richtung Göttingen. Zwischen Berger und Heringen ist die rechte Spur gesperrt. Hier steht ein kaputter LKW auf der Straße. Blitzer kennen wir zwischen Schleusinger Neuendorf und Schmiedefeld am Rennsteig, da wo sie 80 fahren dürfen. Dann stehen sie in der Ortsdurchfahrt Kapellendorf am Parkplatz, 30 sind hier erlaubt. Ortsausgang Lützeroda Richtung 14 Heiligen blitzt es, genauso wie in Nordhausen auf der Stolberger Straße Richtung Petersdorf. Hier haben sie sich auf Höhe der Ziegelei hingestellt. Wenn Sie Ergänzungen für uns haben, gerne kostenlos per Telefon oder WhatsApp melden. Nummer ist die 0800 4x4 110. Allen unterwegs, gute und unfallfreie Fahrt. Wir haben es jetzt 12:30.
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2: Ich bin Leonard Adam, schönen guten Tag. Ein verheerender Brand hat heute Nacht in Gernrode im Eichsfeld ein Einfamilienhaus komplett zerstört. Nach Polizeiangaben ist das Feuer gegen Mitternacht ausgebrochen, warum ist noch unklar. Als die ersten Feuerwehren vor Ort waren, stand das Dachgeschoss demnach schon komplett in Flammen. Weitere Feuerwehren wurden nachalarmiert und kämpften bis in die frühen Morgenstunden gegen den Brand. Zu retten war allerdings nichts mehr. Die Polizei schätzt den Schaden an dem Haus in Gernrode auf 250.000 Euro. Immerhin, verletzt wurde niemand. Bahnpendler in der Region brauchen in den kommenden Monaten starke Nerven. Heute starten nämlich an der Bahnstrecke Halle-Kassel Modernisierungsarbeiten und sie wird in mehreren Stufen komplett gesperrt. Los geht's mit dem Abschnitt zwischen Berger Kelbra und Nordhausen. Hier werden ab sofort Züge durch Busse ersetzt. Ab Ende nächster Woche ist dann der Abschnitt zwischen Berger Kelbra und Halle dicht. Ende August weitet sich die Sperrung dann bei uns in Thüringen aus, nämlich erst bis nach Nordhausen und ab Oktober dann bis nach Leinefelde. Mitte Dezember sollen die Arbeiten an der Bahnstrecke abgeschlossen sein.
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0: Vereinzelt kann es örtlich immer wieder kurz nass werden, zum Teil auch nochmal mit einem Gewitter. Ansonsten schafft es Richtung Nachmittag auch überall die Sonne nochmal raus. 26 bis 30 Grad heute. Der Regenschirm ist also kein falsches Accessoire. Ich hoffe, Sie haben den heute Morgen mitgenommen. Ich bin Christian Buri, wünsche einen schönen Dienstag mit Landeswelle Thüringen.
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1: Mit Michael Schimmert. Trainingsauftakt bei den Handballern vom TSV Eisenach. Gestern Nachmittag sind auch die vier Neuzugänge dabei gewesen. Trainer Sebastian Hinze hat zur ersten Einheit auch Felix Montabovi, Mats Grupe, Elias Scheutes und David Moret begrüßt. Das Ganze war der Auftakt in eine intensive Saisonvorbereitung. Zwischen Trainingslager und Wartburg Cup ist in knapp vier Wochen auch ein Testspiel gegen den EHV Aue in Clauchau geplant. Und auch die ersten Gegner in der Bundesliga, die stehen bereits fest. Zum Auftakt wartet der Auswärtskracher bei der SG Flensburg-Handewitt Ende August. Genau angesetzt werden die ersten Partien dann in der kommenden Woche. Wir bleiben noch kurz beim Handball. Da findet ja aktuell auch die U20-Europameisterschaft statt. Der deutsche Nachwuchs hat gestern das Spitzenspiel gegen die Schweiz knapp mit 32-30 gewonnen und steht bereits sicher im Viertelfinale. Im letzten Hauptrundenspiel, da warten heute Abend ab 18.30 Uhr die Färöerinseln. Und was abseits des Sports sonst noch wichtig ist, das hören Sie auch gleich wieder in den Landeswelle-Nachrichten um 1.
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1: Bon Jovi lässt's krachen. It's my life hier bei Landeswelle Thüringen. Staus und Blitzer bei uns immer zuerst mit einer Info von der A38 Richtung Göttingen. Zwischen Berger und Heringen ist die rechte Spur gesperrt. Hier muss ein kaputter LKW abgeschleppt werden. Und die A73 Richtung Nürnberg noch zwischen Eisfeld Süd und Coburg. Vorsicht, Behinderung auf der linken Spur. Da ist Öl ausgelaufen. Blitzer im Moment zwischen Schleusinger Neuendorf und Schmiedefeld am Rennsteig. Hier sind 80 erlaubt. Dann stehen sie in der Ortsdurchfahrt Kapellendorf am Parkplatz. 30 sind da angesagt und es blitzt außerdem noch in Nordhausen auf der Stolberger Straße Richtung Petersdorf auf Höhe der Ziegelei. Ihre Ergänzungen gerne kostenlos per Telefon oder WhatsApp bei uns. 0800 4x4 110 ist die Nummer. Vielen Dank vorab und gute Fahrt. 13 Uhr haben wir's.
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3: Ich bin Holger Dilk. Schönen guten Tag. Vor genau 5 Jahren hat die Flutkatastrophe in Nordrhein-Westfalen und Rheinland-Pfalz mehr als 180 Menschen das Leben gekostet. In der Ahrtal-Region wird heute an die Opfer erinnert. Unter anderem Bundespräsident Steinmeier und Kanzler Merz sind vor Ort. Gisa Weber.
4: Die Katastrophe hat ein großes Umdenken im Bereich Bevölkerungs- und Katastrophenschutz ausgelöst. Seitdem hat sich auch einiges getan. Das zuständige Bundesamt setzt auf schnellere Warnungen direkt aufs Handy per Cell-Broadcast, neue Sirenen und generell mehr Geld für den Katastrophenschutz. Trotzdem sieht die Deutsche Umwelthilfe weiter große Lücken. Laut einer neuen Studie hat rund jeder 4. Landkreis ein hohes Risiko für schwere Hochwasser.
3: Die Serie mutmaßlicher Brandanschläge auf Bahnstrecken reißt nicht ab. Nach dem Feuer an der Strecke zwischen Köln und Düsseldorf am Wochenende ist jetzt die Verbindung zwischen Hamburg und Cuxhaven betroffen. Dort wurde ein Verteilerkasten angezündet. Aktuell fahren dort keine Züge. 100 Euro für einen Liter Saft. Foodwatch hat ein Nahrungsergänzungsmittel der Marke Lavita zur dreistesten Werbelüge des Jahres gekürt. Laut der Verbraucherschützer besteht das Produkt größtenteils aus Fruchtsaftkonzentrat und teilweise überdosierten Vitaminen. Das Werbeversprechen Fit fürs Leben kann der Saft dementsprechend nicht halten, so Chris Metmann von Foodwatch in der ARD.
5: Hier wird einem ja vorgemacht, wenn ich den Saft kaufe, dann, also ich sag's mal ein bisschen zugespitzt, werden alle Probleme gelöst. Normalerweise ist es aber so, wenn ich Vitaminmangel habe, wenn ich Nährstoffmangel habe, dann muss ich zum Arzt, zur Ärztin gehen und kriege ein entsprechendes Präparat verschrieben, was, Klammer auf, auch noch deutlich günstiger ist als dieser Saft.
3: Grundlage für den Preis war eine Umfrage. Die kleine Pause während der Autofahrt kann schnell zur Enttäuschung werden. Ein aktueller ADAC-Test zeigt, fast jeder zweite Autobahnrastplatz, also ohne Tanke oder Bistro, schneidet schlecht ab. 50 Anlagen wurden überprüft. Vor allem bei den Sanitäranlagen hapert es gewaltig, vor allem in puncto Sauberkeit. Die Fußball-Weltmeisterschaft biegt auf die Zielgerade ein. Heute steht das erste Halbfinale auf dem Programm. Der FIFA-Weltranglisten-Erste und Topfavorit Frankreich spielt ab 21 Uhr gegen Spanien. Morgen gibt es dann das zweite Halbfinale zwischen England und Argentinien.
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1: So ein bisschen Kuddelmuddel am Nachmittag. Hier und da kommt die Sonne raus. Es lockert überall auf. Zwischendurch kann sich's dann aber auch noch mal kurz zuziehen, so dass es etwas Regen gibt bei 26 bis 30 Grad. Morgen dann 27 Grad in der Spitze. Auch da kann es zwischendurch immer mal wieder nass werden. Es bleibt also durchwachsen, aber auch

0: Morgen zeigt sich die Sonne zwischendurch.
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2: Erinnern Sie sich noch an Ihre Prüfung fürs Seepferdchen? Falls Sie noch gar keins haben, macht nichts, denn Alex König aus König und Crew hatte bis vor kurzem auch noch keins. Er hat's jetzt aber nachgeholt, ist dabei lautstark von vielen Kids angefeuert worden und die sagen:
3: Alex, du hast das richtig gut gemacht.
4: Der Alex, der war richtig gut.
5: Das war gut, Alex.
6: Alex war richtig gut.
7: Alex, du warst sehr gut.
2: Die feierliche Urkundenübergabe in einer Viertelstunde hier bei uns. Davor feiern wir die nächsten 80er und 90er. Mike and the Mechanics mit Silent Running gleich. Und zwar nach dem Runaway Train von Soul Asylum hier bei Landeswelle Thüringen. Angenehm Dienstagmittag. 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

0: Er hat sich in den Kopf gesetzt, sein Seepferdchen zu machen. Er ist in die Heimat nach Steinbach-Hallenberg ins Freibad und er hat dort seine Prüfung abgelegt. Alex König aus König und Crew. Einen schönen Dienstag. Hier ist Landeswelle Thüringen. Kollegin Svea Mauersberger hat unseren Alex auf seiner Mission Seepferdchen begleitet. Schwimmmeister Jason war an der Seite der beiden, hat ein Auge drauf gehabt, wie geschwommen, getaucht und Gegenstände vom Beckenboden geholt wurden. Am Ende wurde nochmal zusammengefasst und das Ergebnis war eindeutig.
1: Kenntnis von Baderegeln hat gut geklappt, ein bisschen Hilfe gab es, aber immerhin. Sprung vom Beckenrand mit anschließendem 25 Meter Schwimmen in Bauch- oder Rückenlage. In Bauchlage erkennbar im Wasser auszuführen, das hat ganz gut geklappt. Und das Heraufholen eines Gegenstandes mit den Händen aus schultertiefem Wasser hat auch geklappt, wurde es gut angefeuert. In diesem Sinne gibt es von uns natürlich die Urkunde.
2: Ah.
1: Was dazugehört, ist auch noch der Aufnäher für die Badehose.
2: Machen wir drauf.
1: Und als Andenken von uns gibt es das passende Seepferdchen.
2: Ach geil.
1: Weil es gibt ja ein Seepferdchen und jedes Kind, also auch du, kriegst von uns nur eine kleine Süßigkeit.
0: Und genau dieses Abzeichen samt Seepferdchen schmückt ab sofort den Redaktionstisch vom Alex. Es gibt sie. Die Dinge, für die werden wir einfach nicht zu alt. Das Seepferdchen machen gehört definitiv dazu. Wie gut die Stimmung vor Ort war, gucken Sie sich übrigens jederzeit auf unseren Social-Media-Kanälen an. Facebook oder Instagram. Geht beides. Einfach Landeswelle Thüringen eingeben.
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0: Zuerst mit einer Info von der A38 Richtung Göttingen. Bergungsarbeiten zwischen Berger und Heringen. Deswegen die rechte Spur gesperrt. Hier hatte ein LKW einen Reifenplatzer. Das muss noch behoben werden. Ansonsten rollt's aber soweit. Blitzer kennen wir zwischen Schleusinger Neuendorf und Schmiedefeld am Rennsteig. 80 sind hier erlaubt. In der Ortsdurchfahrt Kapellendorf stehen sie am Parkplatz, da wo sie 30 fahren dürfen. Und Marcel hat uns noch einen Blitzer durchgegeben in Saalfeld auf der Schlossstraße Richtung Schlosspark. Hier hat ein dunkler Bus geparkt. Und da sind ebenfalls 30 erlaubt. Marcel, vielen Dank fürs Bescheidsagen. Allen unterwegs eine gute Fahrt.
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0: Es ist 13:30.
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2: Ich bin Holger Dilk. Schönen guten Tag. Vor genau 5 Jahren hat die Flutkatastrophe in Nordrhein-Westfalen und Rheinland-Pfalz mehr als 180 Menschen das Leben gekostet. In der Ahrtal-Region wird heute an die Opfer erinnert. Unter anderem Bundespräsident Steinmeier und Kanzler Merz sind vor Ort. Gisa Weber.
3: Die Katastrophe hat ein großes Umdenken im Bereich Bevölkerungs- und Katastrophenschutz ausgelöst. Seitdem hat sich auch einiges getan. Das zuständige Bundesamt setzt auf schnellere Warnungen direkt aufs Handy per Cell-Broadcast, neue Sirenen und generell mehr Geld für den Katastrophenschutz. Trotzdem sieht die Deutsche Umwelthilfe weiter große Lücken. Laut einer neuen Studie hat rund jeder 4. Landkreis ein hohes Risiko für schwere Hochwasser.
2: Die Serie mutmaßlicher Brandanschläge auf Bahnstrecken reißt nicht ab. Nach dem Feuer an der Strecke zwischen Köln und Düsseldorf am Wochenende ist jetzt die Verbindung zwischen Hamburg und Cuxhaven betroffen. Dort wurde ein Verteilerkasten angezündet. Aktuell fahren dort keine Züge. 100 Euro für einen Liter Saft. Foodwatch hat ein Nahrungsergänzungsmittel der Marke Lavita zur dreistesten Werbelüge des Jahres gekürt. Laut der Verbraucherschützer besteht das Produkt größtenteils aus Fruchtsaftkonzentrat und teilweise überdosierten Vitaminen. Das Werbeversprechen Fit fürs Leben kann der Saft dementsprechend nicht halten, so Chris Medmann von Foodwatch in der ARD.
4: Hier wird einem ja vorgemacht, wenn ich den Saft kaufe, dann, also ich sag's mal ein bisschen zugespitzt, werden alle Probleme gelöst. Normalerweise ist es aber so, wenn ich Vitaminmangel habe, wenn ich Nährstoffmangel habe, dann muss ich zum Arzt, zur Ärztin gehen und kriege ein entsprechendes Präparat verschrieben, was, Klammer auf, auch noch deutlich günstiger ist als dieser Saft.
2: Grundlage für den Preis war eine Umfrage. Die kleine Pause während der Autofahrt kann schnell zur Enttäuschung werden. Ein aktueller ADAC-Test zeigt, fast jeder zweite Autobahnrastplatz, also ohne Tanke oder Bistro, schneidet schlecht ab. 50 Anlagen wurden überprüft. Vor allem bei den Sanitäranlagen hapert es gewaltig, vor allem in puncto Sauberkeit. Die Fußball-Weltmeisterschaft biegt auf die Zielgerade ein. Heute steht das erste Halbfinale auf dem Programm. Der FIFA-Weltranglisten-Erste und Topfavorit Frankreich spielt ab 21 Uhr gegen Spanien. Morgen gibt es dann das zweite Halbfinale zwischen England und Argentinien.
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0: Rund um Hildburghausen im Moment ein paar Regentropfen, ansonsten größtenteils trocken mit einigen Auflockerungen, sodass die Sonne Platz hat. Am Nachmittag bleibt es genau so. Die Sonne schafft's raus, es kann aber zwischendurch auch nochmal nass werden, heute bei 26 bis 30 Grad. Morgen ebenfalls durchwachsen, auch da kann es zwischendurch immer wieder regnen. Wir schaffen 27 Grad in der Spitze.
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0: Was fällt Ihnen zu The Sweet, T-Rex und Slade ein? Ja, genau, feinster Rocksound, verrückte Klamotten, Erinnerungen, an die wir gerne denken und von denen wir gerne erzählen. Sie sehen diese Bands am 7. August beim Traumhits Open Air auf Burg Scharfenstein in Leinefelde-Worbis live. Ihre Tickets gibt's auf landeswelle.de in der Mittagskarte. Die nächste Runde spielen wir in einer knappen Viertelstunde. Bis dahin spielen wir Ihnen die nächsten 80er und 90er. Sommersound gleich von den Gypsy Kings und los geht's mit dem King of Pop Michael Jackson und The Way You Make Me Feel. Schönen Dienstagmittag Ihnen. Grüße in die Runde. Hallo.
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0: selbst wenn sie ihn wie ich in der damaligen Zeit nicht miterlebt haben, weil sie später auf die Welt gekommen sind, den unverkennbaren Sound haben wir trotzdem sofort im Ohr. Diese Generation von Musikern hat es geschafft, dass deren Hits jeder irgendwo schon mal gehört hat.
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0: Sie machen mit uns einen Ausflug auf Burg Scharfenstein in Leinefelde-Worbis und zwar am 7. August zum Traumhits Open Air. Ihre Tickets gibt es hier bei mir in der Mittagskarte und für Silke aus Zellamelis wäre das der perfekte Abend.

0: Das ist genau meine Musikrichtung und ich träume von den Traumhitzen.
1: Also passend zum Namen der Veranstaltungen wären Sie auf alle Fälle gerne Teil dieses Traums.
0: Gerne.
1: Dann lese ich Ihnen jetzt 10 Begriffe vor. Wenn Sie mir 5 wieder nennen können, gibt es 2 Karten.
0: Okay.
1: Lichtershow, Konzertabend, Freunde, Erinnerung, Bühne, Rhythmus, Feierabend, Popkultur, Musikreise, Gänsehaut. Silke, Sie sind dran.
0: Bühne, Lichtershow, Feierabend, Freunde, Gänsehaut.
1: Damit hätten wir 5. Silke, herzlichen Glückwunsch.
0: Dankeschön.
1: Wer darf mitkommen? Sie kriegen ja 2 Tickets.
0: Mein Mann, auf jeden Fall.
1: Da machen Sie sich einen wundervollen Abend auf Burg Scharfenstein beim Traumhits Open Air. Viel Spaß.
0: Super, Dankeschön.
1: T-Rex, Slate und The Sweet live für Sie auf der Bühne beim Traumhits Open Air am 7. August. 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Einfach bei der Mittagskarte anmelden und morgen gegen 2:10 die nächsten beiden Karten abstauben. Bei uns übernimmt ab 14 Uhr jetzt der Kollege Lukas Fuchs. Das ist, glaube ich, auch ganz gut, dass ich aus dem Studio gehe. Sie müssen wissen, wir haben bei uns so ein System. Da kann man sich schon mal fleißig das Wetter eintragen, was man sich vorbereitet hat. Ich habe das mit meinem schnellen Finger aus Versehen gerade gelöscht. Also der Kollege Lukas muss es nochmal neu schreiben. Ich hoffe, er ist mir nicht böse. So, viel Spaß und bis morgen.
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0: Mit den Backstreet Boys geht's in Richtung 14 Uhr. Sie hören Landeswelle Thüringen am Dienstag. Und bei uns gibt's Staus und Blitzer immer zuerst. Vorsicht da bitte auf der A4 Richtung Dresden zwischen Klauchau Ost und Hohenstein-Ernsthal. Also wenn Sie auf der sächsischen Seite unterwegs sind, da liegt eine Metallplatte. Außerdem A38 Richtung Göttingen zwischen Berger und Heringen ist die rechte Spur gesperrt. Hier steht ein kaputter Laster. Blitzer gibt's an der Ortsdurchfahrt Kapellendorf. Da stehen zur Höhe Parkplatz bei Tempo 30. Danke Paula fürs Bescheid geben. Und Marcel hat eingesehen in Saalfeld auf der Schlossstraße Richtung Schlosspark. Da steht der dunkle Bus und macht teure Fotos. Auch hier maximal 30 erlaubt. Wenn Sie noch was haben, immer gerne her damit. Staus, Blitzer, Behinderungen melden Sie jederzeit kostenfrei an der 0800 4x4 110. Dankeschön, gute Fahrt und damit ist es jetzt 14 Uhr.
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2: Ich bin Colin Mock. Schönen guten Tag. Vor genau 5 Jahren hat die Flutkatastrophe im Ahrtal Deutschland erschüttert. Nach heftigem Starkregen wurden ganze Orte von den Wassermassen zerstört. Mehr als 180 Menschen starben in NRW und Rheinland-Pfalz. Heute wird mit Gedenkveranstaltungen an die Opfer erinnert. Details von Gisa Weber.
3: Die Katastrophe hat schonungslos gezeigt, wie schlecht Deutschland damals auf so ein Extremereignis vorbereitet war. Trotzdem gibt es aus Sicht der deutschen Umwelthilfe noch immer große Lücken. Laut einer neuen Studie hat rund jeder 4. Landkreis ein hohes Risiko für schwere Hochwasserschäden. Die Umwelthilfe fordert deshalb etwa mehr Platz für Flüsse, zum Beispiel durch mehr Bauverbote in Überschwemmungsgebieten und einen schnelleren Ausbau des Hochwasserschutzes.
2: Wer ins Pflegeheim zieht, muss immer mehr aus eigener Tasche zahlen. Im bundesweiten Schnitt kostet es im ersten Jahr im Monat knapp 3.400 Euro, die Bewohner selbst oder ihre Familien stemmen müssen. Laut Verband der Ersatzkassen liegt das unter anderem daran, dass Pflegekräfte inzwischen deutlich mehr verdienen. Obwohl sich der Iran-Krieg derzeit wieder rasant zuspitzt, hält Donald Trump eine Einigung weiter für möglich. Das hat der US-Präsident zumindest im Weißen Haus erklärt. Silas Quiring berichtet.
4: Ja, und quasi zeitgleich sind die US-Streitkräfte die 3. Nacht in Folge Angriffe auf den Iran geflogen. Auf Deeskalation scheint Trump also nicht zu setzen. Mit den Attacken soll der Iran so geschwächt werden, dass er keine Schiffe in der Straße von Hormuz mehr angreifen kann, heißt es vom Regionalkommando. Trump kündigte zuletzt ja auch eine erneute Blockade iranischer Häfen an. Iranische Schiffe oder Lieferanten sollen demnach gar nicht mehr durchkommen, alle anderen sollen eine Art Maut zahlen.
2: 2 Monate nach dem Tigerangriff in Sachsen ist das Opfer jetzt gestorben. Der 72-Jährige war auf einem Privatgelände von einem entlaufenen Tiger attackiert und schwer verletzt worden. Gegen die Besitzerin des Raubtiers, die selbsternannte Tiger Queen, wird wegen fahrlässiger Tötung ermittelt. Die Fußball-WM biegt auf die Zielgerade ein. Heute steht das erste Halbfinale auf dem Programm. Der FIFA-Weltranglisten-Erster und Top-Favorit Frankreich spielt ab 21 Uhr gegen Spanien. Morgen gibt's dann das zweite Halbfinale zwischen England und Argentinien.
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0: Sonne und Wolken im Wechsel, 30 Grad heute. Es bleibt erstmal trocken, heute Abend in der Nacht dann aber neue Schauer und Gewitter. Morgen ähnlich bei bis zu 27 Grad.
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0: Schönen Dienstag zusammen. Wir starten in den Nachmittag. Ich habe Ihnen gestern noch Sonne versprochen. Jetzt ist ja eine Wolke nach der anderen. Naja, macht nichts. Wir machen es uns trotzdem schön. Sommermusik gibt's jetzt von uns. Aus den 80ern. Don Henley, die Boys of Summer. Damit starten wir rein. 14.03 Uhr wird's. Schönen Dienstagnachmittag mit uns.

0: Freitagnachmittag bei Landeswelle Thüringen und wir sagen Happy Birthday und alles Gute zum Geburtstag SpongeBob Schwammkopf. Ja, den kleinen gelben Kultschwamm, den haben doch ihre Kinder und Enkel mit Sicherheit auch früher geguckt. Und SpongeBob wird heute 40 Jahre alt. 1986 steht als offizielles Geburtsdatum in der Geburtsurkunde dieser Cartoon-Figur. Und jetzt dachte ich mir, bei mir war es SpongeBob, also was ich immer sehr, sehr gern geschaut habe, was war es denn bei Ihnen? Also welche Kinderserie ist denn eigentlich bei Ihnen damals rauf und runter gelaufen? Meine Schwester und ich, wir waren zum Beispiel auch große Freunde vom Sandmenschen, also vor allem Herr Fuchs und Frau Elster und natürlich Pittiplatsch nicht vergessen. Ja? Und dann weiß ich auch noch, haben wir immer als Kinder Der kleine Maulwurf geguckt und mir sagt auch noch, diese Puppenserie, das Spielhaus. Ja, das Spielhaus mit Schlapper und Laribum und so weiter was. Ach herrlich. Gibt's denn noch mehr von Ihren Kindheitshelden? Erzählen Sie gern mal. Per WhatsApp oder Telefon an der 0800 4x4 110. Ich freue mich auf Ihre Lieblingskindheitsserie. So, und allen, die heute neben SpongeBob Schwammkopf natürlich auch Geburtstag haben, den wünsche ich auch von Herzen alles Gute. Landeswelle Thüringen gratuliert.
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0: Die Belastung durch Gräserpollen flaut weiter ab, bleibt aber für Allergiker spürbar. Ein kurzes Haarewaschen vor dem Schlafengehen hilft gegen unruhige Nächte.
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Oh, herrlich, oder? Das hört sich doch an nach Strand und Sonnenschein und wenig Arbeit. Die Beach Boys aus den 80ern mit Kokomo hier bei Landeswelle Thüringen. Damit ist es kurz vor 2:30. Wir sind ein bisschen eher dran, aber wir schauen trotzdem schon mal auf die Straßen. Landeswelle meldet Staus und Blitzer immer zuerst. Es gibt aktuell nur eine Meldung von der A38 Richtung Göttingen. Zwischen Berger und Heringen ist die rechte Spur gesperrt. Hier steht ein kaputter LKW. Blitzer haben wir in der Ortsdurchfahrt Kapellendorf, Höhe Parkplatz bei Tempo 30. Und in Saalfeld in der Schlossstraße Richtung Schlosspark, da stehen sie mit einem dunklen Bus und machen dort auch sehr teure Fotos, wo sie maximal 30 fahren dürfen. Die Panzerblitzer aktuell auf der B19 Waldorf Richtung Meiningen, auf der B281 am Ortsausgang Saalfeld Richtung Arnsgereuth. In Erfurt gleich dreimal. Stauffenbergallee stadtauswärts, Weimarische Straße stadteinwärts und Erfurt-Fieselbach Brückenstraße beidseitig. In Lützeroda steht der Panzerblitzer Richtung Jena und in Weimar haben sie diese Woche ihn aufgebaut und zwar auf der Jenaer Straße stadtauswärts. Wenn jetzt noch irgendwas fehlt, wenn Sie noch irgendwas gesehen haben, dann geben Sie bitte gerne Bescheid. Die Landeswelle Verkehrsleitstelle erreichen Sie kostenlos unter der 0800 4x4 110. Dankeschön, gute Fahrt und damit ist es

0: jetzt, 3:01.
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2: Ich bin Colin Mock. Schönen guten Tag. Vor genau 5 Jahren hat die Flutkatastrophe im Ahrtal Deutschland erschüttert. Nach heftigem Starkregen wurden ganze Orte von den Wassermassen zerstört. Mehr als 180 Menschen starben in NRW und Rheinland-Pfalz. Heute wird mit Gedenkveranstaltungen an die Opfer erinnert.

0: schwere Hochwasserschäden. Die Umwelthilfe fordert deshalb etwa mehr Platz für Flüsse, zum Beispiel durch mehr Bauverbote in Überschwemmungsgebieten und einen schnelleren Ausbau des Hochwasserschutzes.
1: Wer ins Pflegeheim zieht, muss immer mehr aus eigener Tasche zahlen. Im bundesweiten Schnitt kostet es im ersten Jahr im Monat knapp 3.400 Euro, die Bewohner selbst oder ihre Familien stemmen müssen. Laut Verband der Ersatzkassen liegt das unter anderem daran, dass Pflegekräfte inzwischen deutlich mehr verdienen. Obwohl sich der Iran-Krieg derzeit wieder rasant zuspitzt, hält Donald Trump eine Einigung weiter für möglich. Das hat der US-Präsident zumindest im Weißen Haus erklärt. Silas Quiring berichtet.
2: Ja, und quasi zeitgleich sind die US-Streitkräfte die dritte Nacht in Folge Angriffe auf den Iran geflogen. Auf Deeskalation scheint Trump also nicht zu setzen. Mit den Attacken soll der Iran so geschwächt werden, dass er keine Schiffe in der Straße von Hormuz mehr angreifen kann, heißt es vom Regionalkommando. Trump kündigte zuletzt ja auch eine erneute Blockade iranischer Häfen an. Iranische Schiffe oder Lieferanten sollen demnach gar nicht mehr durchkommen, alle anderen sollen eine Art Maut zahlen.
1: 2 Monate nach dem Tigerangriff in Sachsen ist das Opfer jetzt gestorben. Der 72-Jährige war auf einem Privatgelände von einem entlaufenen Tiger attackiert und schwer verletzt worden. Gegen die Besitzerin des Raubtiers, die selbsternannte Tiger Queen, wird wegen fahrlässiger Tötung ermittelt. Die Fußball-WM biegt auf die Zielgerade ein. Heute steht das erste Halbfinale auf dem Programm. Der FIFA-Weltranglisten-Erste und Topfavorit Frankreich spielt ab 21 Uhr gegen Spanien. Morgen gibt's dann das zweite Halbfinale zwischen England und Argentinien.
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4: Da wechseln sich Sonne und Wolken weiter munter ab. Das Ganze bei 27 bis 30 Grad. Heute Abend und in der Nacht dann ab und zu auch mal ein Schauer mit dabei, teilweise auch Gewitter. Und morgen, ja, dasselbe Spiel von vorn. Sonne, Wolken, Regen, alles im Wechsel bei 27 Grad maximal. 14.31 Uhr, ich bin Lukas Fuchs. Schönen Dienstagnachmittag mit uns.
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0: Man ist nie zu alt, um jung zu sein. Dieser Spruch macht sich nicht nur schön als Wandtattoo in der Küche zum Beispiel, sondern den sollten wir uns auch alle öfter mal zu Herzen nehmen. Hier ist Landeswelle Thüringen am Dienstag, 14.46 Uhr. Und unser Alex König aus unserer Morgensendung König und Crew, der hat sich diesen Spruch wirklich zu Herzen genommen. Alex kann nämlich schwimmen, hat aber nie das Seepferdchen gemacht. Svea war früher sogar Leistungsschwimmerin und hat deshalb gesagt, Mensch, wir brauchen jetzt hier Freibad und wir holen das Schwimmabzeichen einfach nach. Naja, und bei Schwimmmeister Jason im Freibad Steinbach-Hallenberg wurde es für unseren Alex dann richtig ernst. Baderegeln, Bahnschwimmen und Tauchen stand auf der Liste.
1: Wir begrüßen heute einen ganz besonderen Gast und der Alex macht heute bei uns sein Seepferdchen und braucht dafür ganz, ganz viel Unterstützung und zwar von euch.
2: Die Kleinen sind bereit, Alex ist bereit.
3: Ich bin schon mal nass auf jeden Fall.
2: Los, Alex! Du hast einen roten Ring in der Hand.
4: Wir lassen ihn erst untergehen.
5: Wir gehen es nochmal durch. Kenntnis von Baderegeln hat gut geklappt. Sprung vom Beckenrand mit anschließendem 25 Meter Schwimmen, das hat ganz gut geklappt. Und das Heraufholen eines Gegenstandes mit den Händen aus schultertiefem Wasser hat auch geklappt, wurde es gut angefeuert.
3: Jason, vielen, vielen Dank. Wenn Seepferdchen machen, wo sonst, wenn nicht hier?
5: Wir freuen uns dann auf Bronze, Silber und Gold bei uns hier im Freibad. Ne?
3: Habe ich nie gewollt. Hat Wolfgang Petri schon gesagt.
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0: Sportlich geht's in Richtung 15 Uhr. Das sind die Kings of Leon hier bei Landeswelle Thüringen. Die sorgen für eine gute und rockige Zeit. Und jetzt schauen wir mal auf das, ob das in den Straßen genauso ist. Landeswelle meldet Staus und Blitzer immer zuerst. Vorsicht da bitte auf der A38 Richtung Göttingen. Zwischen Berger und Heringen ist aktuell die rechte Spur gesperrt. Hier steht ein kaputter LKW. Ansonsten sieht's ganz gut aus, aber fahren Sie nicht zu schnell, denn es gibt teure Fotos. In Ilmenau auf der Bücheloher Straße stadtauswärts, da stehen Sie kurz nach dem Schnellrestaurant. Dann die Ortsdurchfahrt Kapellendorf. Höhe Parkplatz bei Tempo 30 wird geblitzt und in Saalfeld und zwar auf der Schlossstraße Richtung Schlosspark. Wenn Sie noch was haben, immer gerne her damit. Staus, Blitzer, Behinderung melden Sie jederzeit kostenfrei an der 0800 4x4 110. Dankeschön, gute Fahrt und damit ist es jetzt 15 Uhr.
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2: Ich bin Colin Mock. Schönen guten Tag. Vor genau 5 Jahren hat die Flutkatastrophe im Ahrtal und Teilen NRWs mehr als 180 Menschen das Leben gekostet. Heute gibt es mehrere Gedenkveranstaltungen, unter anderem Bundespräsident Steinmeier und Kanzler Merz kommen ins Ahrtal. Gisa Weber mit den Einzelheiten.
3: Die Katastrophe hat ein großes Umdenken im Bereich Bevölkerungs- und Katastrophenschutz ausgelöst. Seitdem hat sich auch einiges getan. Das zuständige Bundesamt setzt auf schnellere Warnungen direkt aufs Handy per Cell-Broadcast, neue Sirenen und generell mehr Geld für den Katastrophenschutz. Trotzdem sieht die Deutsche Umwelthilfe weiter große Lücken. Laut einer neuen Studie hat rund jeder vierte Landkreis ein hohes Risiko für schwere Hochwasser.
2: Nach der Messerattacke an einem Gymnasium im bayerischen Schongau gehen die Ermittler inzwischen von einem möglichen extremistischen Motiv aus. Demnach war der 16-jährige Tatverdächtige den Behörden auch schon vor der Tat bekannt. Zwei Schülerinnen wurden bei der Attacke letzte Woche schwer verletzt. Die Kosten für einen Platz im Pflegeheim steigen weiter und weiter und damit auch der Eigenanteil für die Bewohner. Wer ins Pflegeheim zieht, muss im ersten Jahr im Schnitt knapp 3.400 Euro im Monat aus eigener Tasche zahlen. Mehr von Jana Klonikowski.
4: Das sind laut Verband der Ersatzkassen nochmal fast 260 Euro mehr als letztes Jahr. Hauptgrund sind die stark gestiegenen Gehälter der Pflegekräfte. Natürlich ist es richtig, dass die Pflegekräfte gut bezahlt werden, heißt es vom VdK. Die Politik müsse aber erreichen, dass Eigenanteile begrenzt werden. Die bisherigen Pflegereformpläne von Bundesgesundheitsministerin Wagen sehen allerdings vor, dass Pflegebedürftige stärker belastet werden.
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5: Mit Jasmin Kleinichen. Ein Einsatz im Eichsfeld heute Morgen wirft bei der Polizei aktuell einige Fragen auf. Kurz nach Mitternacht hat in Gernrode ein Haus gebrannt. Dabei ist ein Schaden von 250.000 Euro entstanden. Da keiner zu Hause war, wurde auch niemand verletzt. Nach den Löscharbeiten hat die Polizei dann in der Nähe das verunfallte Auto vom Hausbewohner gefunden. Er war aber nirgends anzutreffen. Daraufhin haben die Beamten eine große Suchaktion gestartet. Anschließend wurde der Mann mit schweren Verletzungen in der Nähe vom Rastplatz Eichsfeld Süd an der A38 gefunden. Jetzt laufen die Ermittlungen der Kripo.
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0: Ja, es kann an einigen Stellen immer noch mal kurz nass werden, teilweise auch ein Gewitter mit dabei. Richtung Hildburghausen zieht da gerade ein bisschen was auf. Es ist recht zweigeteilt: Sonne, Wolken im Wechsel und dazu um die 27 bis 30 Grad. Morgen geht's genauso weiter. Nach einer nassen Nacht wieder Sonne und Wolken im Wechsel und bis zu 27 Grad maximal morgen.
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0: Ein ganzes Dorf steht zum Verkauf. Also ich sag mal so, dass Thüringen ab und zu mal ein paar große Villen oder außergewöhnliche Häuser versteigert, das ist ja nichts Neues. Aber ein ganzes Dorf für den Preis einer Doppelhaushälfte. Ich habe wirklich nicht schlecht geguckt, was Sie in Kamsdorf im Landkreis Saalfeld-Ruderstadt erwerben können. Und vor allem, dass man da noch richtig schön was draus machen kann. Die ganze Geschichte gibt's in einer guten Viertelstunde bei mir. Vorher gibt's Musik aus den 80ern von Baker Man. Und das hier ist Lou Bega.
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0: Mitte Oktober feiern mit ihm die größte 90er-Party Thüringens in Erfurt. Und jetzt gibt's schon mal einen kleinen Vorgeschmack. 15.04 Uhr ist es. Schönen Dienstag mit dem

Ricardo Bona con Johnny Wayne. Saga.

0: Sie hören Landeswelle Thüringen am Dienstag. Kollegin Lara Fitovek aus den Landeswelle Nachrichten ist mit im Studio. Hallo.
1: Hallo.
0: Sag mal, kurze Frage an dich. Hast du schon mal was bei Kleinanzeigen verkauft?
1: Ja, das mache ich tatsächlich ganz regelmäßig. Letztens, also gut, es war nicht verkauft, es war verschenkt, aber es waren alte Umzugskartons.
0: Ach, guck mal an. Ja. Die ich dir geschenkt habe?
1: Ja, ich wollte gerade sagen, es waren nämlich die von dir.
0: Ah ja, super, danke. Nee, schön. Also klar, ne, alte Umzugskartons. Ich weiß auch, dass irgendwo habe ich mal bei Kleinanzeigen gesehen, da hat man eher eine Kommode oder ein Fahrrad irgendwie reingestellt. Im Landkreis Saalfeld-Rudolstadt wird jetzt aber gleich ein ganzes Dorf verkauft. 24.000 Quadratmeter suchen hier tatsächlich einen neuen Besitzer.
1: Ja, und 390.000 Euro soll es kosten. Es ist das ehemalige Jugenddorf Maxhütte. 15 Bungalows stehen alle noch da und sind auch entkernt. Strom und Trinkwasser gibt es auch. Also da könnte man schon was draus machen.
0: Naja, und ich sag mal, für 390.000 Euro bekommst du sonst gerade mal eine Doppelhaushälfte. Ne? Also ich finde, da würde sich schon was entwickeln lassen mit der einen oder anderen Idee.
1: Ja, und das sagt übrigens auch der Verkäufer. Ihm ist sehr wichtig, dass das Jugenddorf nicht einfach abgerissen wird, sondern dass eben das Ganze irgendwie weiterlebt, egal wie verrückt die Ideen sind.
0: Ja, früher war es im Sommer Erholungs- und Pionierlager von der Maxhütte. Jetzt soll das Dorf in Kamsdorf verkauft werden. Gibt es denn noch jemanden, der da früher mal war? Sagen Sie gerne mal Bescheid. Wir suchen Hörerinnen und Hörer, die etwas über das Jugenddorf der Maxhütte in Kamsdorf im Landkreis Saalfeld-Rudolstadt erzählen können. 0800 4x4 110. Lara, du warst nie da, oder?
1: Nein, leider nicht.
0: Aber sieht schön aus. Wow, würdest du es kaufen, wenn du das Geld hättest?
1: Nein, leider nicht.
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1: Hola, chica y chicos. Es ist Dienstagnachmittag, gleich 3:30 bei Landeswelle. Und wir schauen auf die Straßen. Landeswelle meldet Staus und Blitzer immer zuerst. Vorsicht da bitte auf der A38 Richtung Göttingen zwischen Berger und Heringen. Ist die rechte Spur gesperrt, hier steht ein kaputter LKW. Und im Kreis Gotha ist die Ortsdurchfahrt Winterstein weiterhin gesperrt. Auch vor allem für LKW kein Durchkommen. Dankeschön, Andreas, fürs Bescheid geben. Blitzer haben wir in Ilmenau auf der Bücheloer Straße stadtauswärts. Da stehen sie kurz nach dem Schnellrestaurant. Wenn Sie noch was haben, immer gerne her damit. Staus, Blitzer, Behinderungen melden Sie jederzeit kostenfrei an der 0800 4x4 110. Dankeschön, gute Fahrt und damit ist es jetzt 15:30 Uhr, 3:30.
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3: Ich bin Colin Mock. Schönen guten Tag. Vor genau 5 Jahren hat die Flutkatastrophe im Ahrtal und Teilen NRWs mehr als 180 Menschen das Leben gekostet. Heute gibt es mehrere Gedenkstätten.

0: Landkreis ein hohes Risiko für schwere Hochwasser.
1: Nach der Messerattacke an einem Gymnasium im bayerischen Schongau gehen die Ermittler inzwischen von einem möglichen extremistischen Motiv aus. Demnach war der 16-jährige Tatverdächtige den Behörden auch schon vor der Tat bekannt. Zwei Schülerinnen wurden bei der Attacke letzte Woche schwer verletzt. Die Kosten für einen Platz im Pflegeheim steigen weiter und weiter. Und damit auch der Eigenanteil für die Bewohner. Wer ins Pflegeheim zieht, muss im ersten Jahr im Schnitt knapp 3.400 Euro im Monat aus eigener Tasche zahlen. Mehr von Jana Klonikowski.
2: Das sind laut Verband der Ersatzkassen nochmal fast 260 Euro mehr als letztes Jahr. Hauptgrund sind die stark gestiegenen Gehälter der Pflegekräfte. Natürlich ist es richtig, dass die Pflegekräfte gut bezahlt werden, heißt es vom VdK. Die Politik müsse aber erreichen, dass Eigenanteile begrenzt werden. Die bisherigen Pflegereformpläne von Bundesgesundheitsministerin Wagen sehen allerdings vor, dass Pflegebedürftige stärker belastet werden.
1: Schlechte Toiletten, keine Laternen oder Sitzmöglichkeiten. Fast jeder zweite Rastplatz fällt im ADAC-Test durch. Dabei wurden Plätze ohne Restaurant oder Tankstelle unter die Lupe genommen. Vor allem beim Zustand der Toiletten muss sich was ändern, heißt es vom ADAC. 100 Spiele sind bei der Fußball-WM schon durch, jetzt kommen die entscheidenden. Heute Abend steigt das erste Halbfinale, Topfavorit Frankreich gegen Europameister Spanien. Für viele ist das schon das vorgezogene Endspiel. Morgen geht's dann für England und Argentinien ums zweite Finalticket.
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4: Ich bin Jasmin Kleinichen, schönen guten Tag. Rastenberg im Kreis Immerdar holt sich seine Kitas zurück. Wie die Thüringer Allgemeine schreibt, will die Stadt die Kitas Blumenwiese und Kinderland wieder selbst betreiben. Und das ab dem 1. Januar 2027. Aktuell sind sie noch in der Hand vom DAK-Kreisverband Immerdar-Artern. Dienstag ist ab sofort Familientag auf der Landesgartenschau in Leinefelde-Worbis. Bis Mitte August gibt's immer dienstags ein Familientag-Ticket, mit dem Familien einiges an Eintritt sparen können. Zudem gilt das Ticket dann gleich als Tombola-Los. Außerdem gibt's an den Tagen immer ein größeres Spieleangebot als sonst und eine extra Kinderführung. Und mehr Nachrichten gibt's auf landeswelle.de.
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5: Nur die ein oder anderen Regenwolken mit Gewittern sind dabei, vor allem gerade um Schleiz und Hildburghausen rum. Das Ganze bei 27 bis 30 Grad. Es ist recht wechselhaft. Heute Abend und in der Nacht neue Schauer, teilweise auch wieder Gewitter mit dabei. Und morgen dasselbe Spiel von vorn. Sonne, Wolken, Regen im Wechsel bei bis zu 27 Grad an der Spitze.
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5: Also heute gehen die ersten hier aber auch besonders schnell aus dem Funkhaus in Richtung Feierabend. Wir begleiten Sie auf den letzten Zügen, auch wenn die Motivation fehlt. Wir sind da und ich höre ihn ja schon ganz leise rufen, den Feierabend. Komm zu mir! Passende Mucke gibt's jetzt aus den 80ern von Europe. Der Final Countdown auf Arbeit ist gleichzeitig auch The Final Countdown im Radio. 15.34 Uhr ist es. Schönen Dienstag mit Europe. Einer unserer besten 80er hier bei Landeswelle Thüringen.

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0: Dienstagnachmittag bei Landeswelle Thüringen. So, und einer wird diesen Tag heute wohl nie mehr vergessen. Mein Kollege Alex König, der hat sein Seepferdchen gemacht. Ja, schwimmen kann er, also konnte er auch schon vorher, aber das Abzeichen, das hat ihm tatsächlich noch gefehlt. Und deswegen ist Svea aus König und Crew mit ihm ins Freibad in seine Heimat in Steinbach-Hallenberg gefahren, um das Seepferdchen nachzuholen. Drei Aufgaben mussten erfüllt werden: Regelkunde, Bahnschwimmen und Tauchen. Alex hat natürlich alles geschafft mit Bravour und Svea war als alte Leistungsschwimmerin auch sehr begeistert.
1: Bin ein bisschen stolz auf dich jetzt.
2: Ich hab's mir auch schlimmer vorgestellt, es hat richtig Spaß gemacht, ich könnte eigentlich noch mal.
1: Dann machen wir halt irgendwann das nächste Abzeichen. Ha.
2: Das nimmst du dann ab.
1: Ja, machen wir.
2: Obwohl, nee, der Jason hat das toll gemacht.
1: Ja, finde ich auch. Und ein toller Fanclub am Rand. Aber weißt du, was ich jetzt gern wissen würde? Ja. Ob Mama König auch stolz auf dich ist.
2: Faxi, da oben ist er.
0: Ja, denn Mama König war natürlich auch da, wenn der Sohn das Seepferdchen macht. Die härteste Kritikerin. Und die hatte ein bisschen mehr erwartet.
3: Ja, mindestens 2-3 Touren hin und zurück wäre schon.
2: Ich habe die Regel nicht gemacht.
3: Ja, man kann ja auch ein bisschen mehr machen als die Regel.
1: Du könntest doch einfach das doppelte Seepferdchen machen.
3: Ja, das nächste Mal klappt das.
0: Ja, also ein Seepferdchen hat Alex jetzt auf jeden Fall in der Tasche. Es ist der Beweis, dass man eben für gewisse Dinge nie zu alt ist. Und wie das Ganze aussah im Freibad Steinbach-Hallenberg, das gucken Sie sich nach Feierabend gern mal an auf der Couch. Bei Facebook und Instagram gibt es ein Video. Ist wirklich sehr, sehr lustig. Und Alex und Svea, König und Co., die hören Sie natürlich morgen dann wieder bei Landeswelle Thüringen um 6 Uhr.
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0: Ja, das fragt man sie in Hildburghausen auch gerade, ne? Bring on the sun, bring mal die Sonne wieder raus. Landenbeat aus den 90ern hier bei Landeswelle Thüringen um kurz vor vier. Und bei uns gibt's Staus und Blitze immer zuerst. Vorsicht da bitte auf der A38 Richtung Göttingen. Zwischen Berger und Heringen ist die rechte Spur weiter gesperrt. Hier steht der kaputte LKW. Blitzer haben wir in Ilmenau auf der Büchelower Straße stadtauswärts. Und neu dazugekommen ist der Blitzer am Ortsausgang Apolda in der 30er-Zone Richtung Heressen. Heressen? Jetzt bin ich komplett verwirrt. Wie spricht man das denn jetzt aus? Herressen. Wenn Sie eine Idee haben, geben Sie gern Bescheid. Heressen. 0800 4x4 110. Da können Sie Blitzer melden oder Sie können auch gerne Bescheid geben, wie man Heressen richtig ausspricht. Oh Gott, ich hoffe, ich trete jetzt in eine Fettnäpfchen bei den Heressen. So, also. Es ist eine Minute vor um vier.
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2: Ich bin Colin Mock. Schönen guten Tag. Vor genau 5 Jahren hat die Flutkatastrophe im Ahrtal Deutschland erschüttert. Nach heftigem Starkregen wurden ganze Orte von den Wassermassen zerstört. Mehr als 180 Menschen starben in NRW und Rheinland-Pfalz. Heute wird mit Gedenkveranstaltungen an die Opfer erinnert. Details von Gisa Weber.
3: Die Katastrophe hat schonungslos gezeigt, wie schlecht Deutschland damals auf so ein Extremereignis vorbereitet war. Trotzdem gibt es aus Sicht der deutschen Umwelthilfe noch immer große Lücken. Laut einer neuen Studie hat rund jeder vierte Landkreis ein hohes Risiko für schwere Hochwasserschäden. Die Umwelthilfe fordert deshalb etwa mehr Platz für Flüsse, zum Beispiel durch mehr Bauverbote in Überschwemmungsgebieten und einen schnelleren Ausbau des Hochwasserschutzes.
2: Wer ins Pflegeheim zieht, muss immer mehr für den eigenen Platz zuzahlen. Inzwischen sind es im ersten Jahr im Pflegeheim bundesweit im Schnitt knapp 3.400 Euro monatlich, so der Verband der Ersatzkassen. Regional sind die Unterschiede groß. In Bremen müssen Pflegebedürftige rund 900 Euro mehr zahlen als in Sachsen-Anhalt. Der goldene Windbeutel für die dreisteste Werbelüge geht dieses Jahr an La Vita. In einer Online-Umfrage bekam das Fruchtsaftkonzentrat die meisten Stimmen. Clara Häuser von Foodwatch sagte uns:
4: Mikronährstoffkonzentrat nennen die das, besteht hauptsächlich aus Fruchtsaftkonzentrat.

0: Hart mit ein paar zugesetzten Nährstoffen und Vitaminen. Und ja, La Vita will da für den Liter ganze 100 Euro. Also ist wirklich eine ziemlich dreiste Gesundheitsabzocke.
1: Langsames heißt nicht automatisch günstigeres Internet. Eine Auswertung von Verivox zeigt, wer mit einem kleinen Tarif unterwegs ist, zahlt oft fast genauso viel wie für deutlich schnellere Anschlüsse. Demnach könnten über 80% bei einem Tarifwechsel sparen. Die Fußball-WM biegt auf die Zielgerade ein. Heute steht das erste Halbfinale auf dem Programm. Der FIFA-Weltranglisten-Erster und Topfavorit Frankreich spielt ab 21 Uhr gegen Spanien. Morgen gibt's dann das zweite Halbfinale zwischen England und Argentinien.
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3: Beim Bürokratieabbau im Freistaat geht es jetzt an die Umsetzung. Die Landesregierung zieht eine erste Zwischenbilanz und zeigt, was für Bürger, Unternehmen und Kommunen einfacher werden soll. Bis Ende März 2027 sollen etwa Wohngeldanträge, Ummeldungen, Anträge auf einen Schwerbehindertenausweis und die Anerkennung ausländischer Berufsabschlüsse komplett digital möglich sein. Auch Förderverfahren sollen schlanker werden. Teilweise sollen Stellungnahmen wegfallen und Eigenerklärungen reichen. Bei kleineren öffentlichen Anträgen sind zudem schnellere Vergaben geplant. Die Opposition sagt allerdings, die Reformen seien bislang nur kleine Schritte. Ein großer Bürokratieabbau sehe anders aus. Und mehr Wirtschaftsmeldungen gibt's auch auf landeswelle.de.
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4: Sonne, Wolken, Regen und Gewitter, alles im Wechsel heute bei um die 27 Grad aktuell. Auch heute Abend und in der Nacht kann es immer mal wieder nass werden und morgen dann dasselbe Spiel von vorn. Es bleibt wechselhaft bei 27 Grad.
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4: Ja, Sie wissen Bescheid, bei Landeswelle gibt es immer Staus und Blitzer zuerst und ich hatte gerade so eine kleine Situation. Also manchmal kommen da wirklich Orte zum Vorschein, da muss ich auch ehrlich gestehen, noch nie bewusst gehört, gelesen. Ortsausgang Apolda Richtung H-E-R-R-E-S-S-E-N. Da steht nämlich ein Blitzer in der 30er-Zone und Patrick hat gerade gesagt, Herressen ist richtig, wa?
5: Hat er schon ganz richtig erkannt. Herressen heißt der Ort.
4: Herressen. Okay, sehr schön. Also, nochmal die Meldung am Ortsausgang Apolda Richtung Herressen steht der Blitzer in der 30er-Zone. Da wissen Sie Bescheid. Und jetzt machen Sie langsam Richtung Feierabend oder lachen Sie halt schön in die Kamera und wir machen dazu ein bisschen gute Musik. Von Eishaus aus den 80ern. Hey Little Girl, hier bei Landeswelle Thüringen. 16:03 Uhr ist es. Schönen Dienstag.

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0: Ach, da ist er ja, der Lambada aus 89, Kaoma, mit Sommermusik hier bei Landeswelle Thüringen um kurz vor 16:30. Und bei Landeswelle gibt es Staus und Blitzer immer zuerst. Schauen wir auf die A38 Richtung Göttingen. Es ist immer noch diese eine Meldung. Zwischen Berger und Heringen ist die rechte Spur weiterhin gesperrt wegen eines kaputten LKW. Blitzer haben wir am Ortsausgang Apolda Richtung Herresen und in Ilmenau auf der Büchelower Straße stadtauswärts. Da stehen sie kurz hinterm Schnellrestaurant. Wenn Sie noch was haben, immer gerne her damit. Staus, Blitzer, Behinderungen melden Sie jederzeit kostenfrei an der 0800 4x4 110. Dankeschön, gute Fahrt und damit ist es 16.30 Uhr, 16:30.
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2: Ich bin Colin Mock. Schönen guten Tag. Vor genau 5 Jahren hat die Flutkatastrophe im Ahrtal Deutschland erschüttert. Nach heftigem Starkregen wurden ganze Orte von den Wassermassen zerstört. Mehr als 180 Menschen starben in NRW und Rheinland-Pfalz. Heute wird mit Gedenkveranstaltungen an die Opfer erinnert. Details von Gisa Weber.
3: Die Katastrophe hat schonungslos gezeigt, wie schlecht Deutschland

Land damals auf so ein Extremereignis vorbereitet war. Trotzdem gibt es aus Sicht der deutschen Umwelthilfe noch immer große Lücken. Laut einer neuen Studie hat rund jeder vierte Landkreis ein hohes Risiko für schwere Hochwasserschäden. Die Umwelthilfe fordert deshalb etwa mehr Platz für Flüsse, zum Beispiel durch mehr

0: La Vita. In einer Online-Umfrage bekam das Fruchtsaftkonzentrat die meisten Stimmen. Clara Häuser von Foodwatch sagte uns:
1: Mikronährstoffkonzentrat nennen die das, besteht hauptsächlich aus Fruchtsaftkonzentrat mit ein paar zugesetzten Nährstoffen und Vitaminen. Und ja, La Vita will da für den Liter ganze 100 Euro. Also ist wirklich eine ziemlich dreiste Gesundheitsabzocke.
2: Und jetzt Nachrichten aus Ihrer Region.
3: Mit Lou Amelie Groth. Schönen guten Tag. Auf der Bahnstrecke zwischen Halle und Kassel starten umfangreiche Bauarbeiten. Deshalb fahren zwischen Berger Kelbra und Nordhausen zunächst bis kommenden Dienstag keine Züge. Stattdessen gibt es Ersatzbusse. Danach folgen bis Dezember weitere Sperrungen auf verschiedenen Abschnitten, unter anderem zwischen Halle, Nordhausen und Leinefelde. Betroffen sind vor allem die Regionalexpresslinien 8 und 9 sowie zeitweise die RB57. Reisende müssen sich auf längere Fahrzeiten einstellen und sollten ihre Verbindung vorher prüfen. Die Strecke wird seit 2024 modernisiert. Bis 2028 will die Bahn dafür über 600 Millionen Euro investieren.
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4: Ja, das ist jetzt größtenteils sonnig bei uns im Freistaat. Um die 27 Grad messen wir nur im Norden Thüringens. Da haben wir vor allem um Heilbad Heiligenstadt noch die ein oder andere Regenwolke. Heute Abend und in der Nacht kann es auch immer wieder nass werden. Es kommen auch neue Gewitter mit dazu. Und morgen dann dasselbe Spiel von vorn. Sonne, Wolken, Regen im Wechsel bei 27 Grad maximal. Die Zeit 16.33 Uhr.
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0: Dienstagnachmittag bei Landeswelle Thüringen und es ist ein besonderer Dienstag, vor allem für den gelbsten Schwamm überhaupt. SpongeBob Schwammkopf tief im Ozean feiert 40. Geburtstag. Deswegen haben wir auch gefragt, was denn ihre Lieblingskinderserien sind. Marcel aus Suhl hat zum Beispiel gesagt, Dragon Ball war seine Lieblingsserie und ich habe Lou und Lara aus der Nachrichtenredaktion bei mir im Studio. Wie war es denn bei euch, Lara, dein Kinderserien?
1: Also ich habe eigentlich total viel Fernsehen irgendwie geschaut, also irgendwie jegliche Serien auf Kika, so Nils Holgersson, das mit den Gänsen.
0: Oh, stimmt.
1: Aber ich fand auch so Pferdeserien ganz toll, so Vivi und Tina und irgendwie, ja, ich war sehr zu haben für sowas.
0: Sehr gut, Lou?
2: Also bei Dragon Ball kann ich mich auch mit einsortieren, das habe ich immer mit meinen Geschwistern heimlich geschaut. Wenn die Eltern Mittagsschlaf gemacht haben, sind wir immer heimlich in die Stube und haben angemacht. Aber auch Chip und Chap und Baloo und seine Crew waren echt Dauerbrenner bei
0: die
2: uns.
0: Die hier! Baloo!
2: Ja.
0: Oh, ist das toll. Und dann natürlich, also eins müssen wir da natürlich auch noch mal ein bisschen anspielen.
1: Oh, auf jeden Fall.
0: Oder?
3: Mutig und freundlich, so tapfer und gläubig, fröhlich.
0: Sie dürfen mitsingen im Auto, ne?

0: Also unsere Kindheitshelden. Und Sie dürfen natürlich auch gerne noch miterzählen, was Ihre Lieblingskindheitsserie war. 0800 4x4110. Und dann sagen wir natürlich herzlichen Glückwunsch SpongeBob Schwammkopf und auch allen anderen Geburtstagskindern im Freistaat. Alles Gute von Landeswelle Thüringen.
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0: Gleich um 5. Sie in Landeswelle Thüringen und bei uns gibt es Staus und Blitzer immer zuerst. Vorsicht da bitte auf der A38 Richtung Göttingen. Zwischen Berger und Heringen ist die rechte Spur weiterhin gesperrt. Hier steht der kaputte LKW. Außerdem Blitzer und zwar am Ortsausgang Apolda Richtung Heresen in der 30er-Zone. Wenn Sie noch was haben, immer gerne her damit. Staus, Blitzer, Behinderungen melden Sie jederzeit kostenfrei an der 0800 4x4 110. Dankeschön, gute Fahrt und damit ist es 17 Uhr.
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2: Ich bin Colin Mock. Schönen guten Tag. Schmerz und Leid sind 5 Jahre nach der verheerenden Flutkatastrophe in Rheinland-Pfalz und NRW nicht vergessen. Das hat Bundespräsident Steinmeier bei einem Besuch im damals besonders betroffenen Ahrtal gesagt. Allein dort waren im Juli 2021 135 Menschen bei der Flut ums Leben gekommen. Insgesamt waren es 184 Tote. Steinmeier betonte bei einer Kranzniederlegung:
3: Dieser Tag ist auch ein Auftrag an uns alle, mit unseren Möglichkeiten dafür zu sorgen, dass Hochwasserkatastrophen mit den Folgen, wie wir sie hier erlebt haben, sich möglichst nicht wiederholen.
2: Nach der Messerattacke an einem Gymnasium im bayerischen Schongau gehen die Ermittler inzwischen von einem möglichen extremistischen Motiv aus. Demnach war der 16-jährige Tatverdächtige den Behörden auch schon vor der Tat bekannt. 2 Schülerinnen wurden bei der Attacke letzte Woche schwer verletzt. 2 Monate nachdem Tiger

0: Angriff in Sachsen ist das Opfer jetzt gestorben. Der 72-Jährige war Mitte Mai auf einem Privatgelände von einem entlaufenen Tiger attackiert und schwer verletzt worden. Mehr von Jana Klonikowski.
1: Der Tiger hat einer Domteurin gehört und war aus seinem Gehege entkommen. Die Polizei erschoss ihn später in einer Gartenanlage. Gegen die Halterin und selbsternannte Tigerqueen wird inzwischen wegen fahrlässiger Tötung ermittelt. 6 weitere Tiger wurden ihr wegen der Haltungsbedingungen von den Behörden weggenommen und in eine Auffangstation nach Spanien gebracht. Der ganze Fall hat auch für Diskussionen gesorgt, ob es bei der Haltung von Raubtieren schärfere Vorgaben braucht.
0: Die kleine Pause während der Autofahrt kann schnell zur Enttäuschung werden. Ein aktueller ADAC-Test zeigt, fast jeder zweite Autobahnrastplatz ohne Tanke oder Bistro schneidet schlecht ab. 50 Anlagen wurden insgesamt überprüft. Vor allem bei den Sanitäranlagen hapert's gewaltig, vor allem in puncto Sauberkeit. 100 Spiele sind bei der Fußball-WM schon durch, jetzt kommen die entscheidenden. Heute Abend steigt das erste Halbfinale, Topfavorit Frankreich gegen Europameister Spanien. Für viele ist das schon das vorgezogene Endspiel. Morgen geht's dann für England und Argentinien ums zweite Finalticket.
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3: Ja, an der Stelle nochmal der Hinweis, falls Sie noch in einer Tipprunde aktiv sind, sollten Sie am besten noch tippen, bevor die Halbfinals heute losgehen. Wir schauen mal hier auf unsere Wetter-Webcams. Das sieht eigentlich ganz gut aus. Wir haben einiges an Wolken, einiges an Sonne. Nur im Norden Thüringens gerade die nächste Gewitterfront um Bleicherode rum, die da gerade einmal drüber zieht. Das Ganze bei um die, ja, so 23, 24, 26 Grad. Morgen. Selbes Spiel von vorne eigentlich. Sonne, Wolken, Regen, 27 Grad an der Spitze.
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3: Es ist wohl die schönste Zeit des Tages, dann wenn auf Arbeit alles erledigt ist und es nach Hause geht. Wobei, da hast du ja dann auch ganz oft noch was zu tun, ne? Wäsche waschen, Armbrot machen, vielleicht nochmal einkaufen gehen oder so. Man hat sich halt vielleicht sogar zum gemeinsamen Kegelabend verabredet. Das Schöne ist, egal was Sie heute noch vorhaben, Landeswelle ist an Ihrer Seite und das natürlich mit Musik für eine richtig gute Zeit. Erasure aus den 80ern sind dabei, Au L'Amour und vorher die 90er mit Anne Lee, Two Times um 17.03 Uhr hier bei Landeswelle.

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1: Mit Michael Schemmert. Die Basketballer von Science City Jena, die haben den nächsten Neuzugang für die Bundesliga verpflichtet. Der 24-jährige US-Amerikaner Terrence Edwards Jr. wechselt aus Russland nach Thüringen und unterschreibt bis 2027. Der vielseitige Flügelspieler bringt bereits Europaerfahrung mit und soll Anfang August gemeinsam mit seiner Familie in Jena ankommen. Und beim TSV Eisenach, da ist die Vorbereitung auf die neue Handballsaison inzwischen richtig angelaufen. Nach dem lockeren Aufgelopp gestern mit Training und einem Grillabend ging es heute deutlich schweißtreibender weiter. Leistungsdiagnostik am Olympiastützpunkt in Oberhof stand an und zum Abschluss noch Sommerbiathlon mit Laufen und Schießen. Am Sonntag steht dann auch schon der erste Härtetest an. In Buta-Vanroda trifft das Team von Sebastian Hinze dann auf Bundesliga-Konkurrent HSG Wetzlar. Was abseits des Sports sonst noch wichtig ist, das hören Sie auch gleich wieder in den Landeswelle Nachrichten um 5:30.
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0: Mit guter Laune geht's in Richtung Feierabend. Es ist kurz vor 5:30 hier bei Landeswelle Thüringen. Und bei Landeswelle gibt es natürlich Staus und Blitzer immer zuerst. Wir schauen mal, was auf den Straßen so los ist. A38 Richtung Leipzig. Vorsicht bitte zwischen dem Kreuz Rippachtal und Lützen. Da gab es einen Unfall. Die Unfallstelle ist noch nicht abgesichert. Fahren Sie bitte langsam ran und denken Sie an die Rettungsgasse. A38 Richtung Leipzig zwischen dem Kreuz Rippachtal und Lützen. Außerdem ist die Straße zwischen Marksuhl und Lindixhof im Wartburgkreis aktuell nach einem Unfall voll gesperrt. Blitzer haben wir auch und zwar am Ortsausgang Apolda Richtung Herresen. Wenn Sie noch was haben, immer gerne her damit. Staus, Blitzer, Behinderungen, die melden Sie jederzeit kostenfrei an der 0800 4x4 110. Dankeschön, gute Fahrt und damit ist es jetzt gleich 17.30 Uhr.
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2: Ich bin Colin Mock. Schönen guten Tag. Schmerz und Leid sind 5 Jahre nach der verheerenden Flutkatastrophe in Rheinland-Pfalz und NRW nicht vergessen. Das hat Bundespräsident Steinmeier bei einem Besuch im damals besonders betroffenen Ahrtal gesagt. Allein dort waren im Juli 2021 135 Menschen bei der Flut ums Leben gekommen. Insgesamt waren es 184 Tote. Steinmeier betonte bei einer Kranzniederlegung:
3: Dieser Tag ist auch ein Auftrag an uns alle, mit unseren Möglichkeiten dafür zu sorgen, dass Hochwasserkatastrophen mit den Folgen, wie wir sie hier erlebt haben, sich möglichst nicht wiederholen.
2: Nach der Messerattacke an einem Gymnasium im bayerischen Schongau gehen die Ermittler inzwischen von einem möglichen extremistischen Motiv aus. Demnach war der 16-jährige Tatverdächtige den Behörden auch schon vor der Tat bekannt. 2 Schülerinnen wurden bei der Attacke letzte Woche schwer verletzt. 2 Monate nach dem Tigerangriff in Sachsen ist das Opfer jetzt gestorben.

0: Der 72-Jährige war Mitte Mai auf einem Privatgelände von einem entlaufenen Tiger attackiert und schwer verletzt worden. Mehr von Jana Klonikowski.
1: Der Tiger hat einer Domteurin gehört und war aus seinem Gehege entkommen. Die Polizei erschoss ihn später in einer Gartenanlage. Gegen die Halterin und selbsternannte Tigerqueen wird inzwischen wegen fahrlässiger Tötung ermittelt. 6 weitere Tiger wurden ihr wegen der Haltungsbedingungen von den Behörden weggenommen und in eine Auffangstation nach Spanien gebracht. Der ganze Fall hat auch für Diskussionen gesorgt, ob es bei der Haltung von Raubtieren schärfere Vorgaben braucht.
0: Die kleine Pause während der Autofahrt kann schnell zur Enttäuschung werden. Ein aktueller ADAC-Test zeigt, fast jeder 2. Autobahnrastplatz ohne Tanke oder Bistro schneidet schlecht ab. 50 Anlagen wurden insgesamt überprüft. Vor allem bei den Sanitäranlagen hapert's gewaltig, vor allem in puncto Sauberkeit.

0: Ich bin Jasmin Kleinichen. Schönen guten Tag. Rastenberg im Kreis Immerdar holt sich seine Kitas zurück. Wie die Thüringer Allgemeine schreibt, will die Stadt die Kitas Blumenwiese und Kinderland wieder selbst betreiben. Und das ab dem 1. Januar 2027. Aktuell sind sie noch in der Hand vom DAK-Kreisverband Immerdar-Artern. Dienstag ist ab sofort Familientag auf der Landesgartenschau in Leinefelde-Worbes. Bis Mitte August gibt's immer dienstags ein Familientag-Ticket, mit dem Familien einiges an Eintritt sparen können. Zudem gilt das Ticket dann gleich als Tombola-Los. Außerdem gibt's an den Tagen immer ein größeres Spieleangebot als sonst und eine extra Kinderführung. Und mehr Nachrichten gibt's auf landeswelle.de.
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2: Um die 26 Grad messen wir aktuell. Dazu einiges an Sonne, ein paar Wolken. Vor allem um Mühlhausen rum auch gerade einiges an Gewittern und Schauern. Das wird uns heute am Abend und vor allem in der Nacht auch immer wieder begleiten. Es kann immer mal wieder was runterkommen. Morgen selbes Spiel von vorne. Sonne, Wolken, Regen im Wechsel bei 27 Grad maximal.
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2: Ja, also diesen Tag wird unser Morgenmann Alex König nicht so schnell vergessen. Für manche Dinge ist man eben nie zu alt. Und deswegen hat Alex König aus König und Crew heute sein Seepferdchen nachgeholt. Schwimmkonter, er hat aber jetzt nie das Abzeichen bekommen. Und deshalb hat seine Kollegin Svea als alte Leistungsschwimmerin sofort gesagt, Mensch, das müssen wir angehen, das holen wir nach. Wir tauchen gleich nochmal gemeinsam ab und erleben Alex in seinem neuen Lieblingselement. Vorher erleben wir den King of Pop in seinem Element. Das Element Gesang. Und was für einer. Hier ist Michael Jackson mit Dirty Diana.
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0: ist nie zu alt, um jung zu sein. Ne? Schöner Spruch für die Kaffeetasse oder zum Beispiel auch als Wandtattoo in der Küche. Aber es ist vor allem auch ein Spruch, den wir uns eigentlich persönlich viel mehr zu Herzen nehmen sollten. Sie hören Landeswelle Thüringen am Dienstag. Es geht in Richtung 6 und unser Kollege Alex König aus unserer Morgensendung König und Crew, der hat sich diesen Spruch auch wirklich zu Herzen genommen. Alex kann schwimmen, hat aber nie ein Seepferdchen gemacht. Svea, seine Kollegin, die war früher sogar Leistungsschwimmerin und hat sich deshalb gesagt, Mensch, wir gehen jetzt ins Freibad und wir holen das Schwimmabzeichen einfach mal nach. So, und dann sind sie ins Freibad und zwar in Alex' alter Heimat Steinbach-Hallenberg. Und bei Schwimmmeister Jason wurde es für unseren Alex dann richtig ernst. Es ging um Baderegeln einhalten, Bahnen schwimmen und auch Tauchen stand auf der Liste.
1: Wir begrüßen heute einen ganz besonderen Gast und der Alex macht heute bei uns sein Seepferdchen und braucht dafür ganz, ganz viel Unterstützung und zwar von euch.
2: Die Kleinen sind bereit, Alex ist bereit.
3: Ich bin schon mal nass auf jeden Fall.
2: Los, Alex! Du hast einen roten Ring in der Hand.
4: Wir lassen ihn erst untergehen.
5: Wir gehen es nochmal durch. Kenntnis von Baderegeln. Hat gut geklappt. Sprung vom Beckenrand mit anschließendem 25 Meter Schwimmen. Das hat ganz gut geklappt. Und das Heraufholen eines Gegenstandes mit den Händen aus schultertiefem Wasser hat auch geklappt. Wurde es gut angefeuert.
3: Jason, vielen, vielen Dank. Ja. Wenn Seepferdchen machen, wo sonst, wenn nicht hier?
5: Wir freuen uns dann auf Bronze, Silber und Gold. Bei uns hier im Freibad. Ne?
3: Habe ich nie gewollt. Hat Wolfgang Petri schon gesagt.
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0: Staus und Blitzer gibt es bei Landeswelle immer zuerst, gleich um 6. Und wir schauen auf die 38 Richtung Leipzig zwischen dem Kreuz Rippachtal und Lützen. Achtung, hier gab es einen Unfall. Fahren Sie bitte langsam ran und denken Sie an die Rettungsgasse. Blitzer haben wir auch einen, und zwar am Ortsausgang Apolda Richtung Heeresen in der 30er-Zone.
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2: Ich bin Lara Fitovec, schönen guten Abend. Wer von Ihnen hier bei uns in der Region immer mit der Bahn von A nach B kommt, der braucht seit heute starke Nerven. Auf der Bahnstrecke zwischen Halle und Kassel wird nämlich gebaut. Und Lou-Amelie Groth aus dem Landeswelle News Team, deswegen sind auch in Nordthüringen gleich mehrere Streckenabschnitte gesperrt.
3: Ja, los geht's mit der Sperrung zwischen Berger Kelbra und Nordhausen. Dort fahren bis heute in einer Woche gar keine Züge mehr, stattdessen sind Busse im Einsatz.
2: Ja, das bleibt ja nicht die einzige Einschränkung.
3: Genau, bis Dezember folgen weitere Bauabschnitte. Und ich habe mal versucht, das ein bisschen aufzudröseln. Also Ende Juli wird dann die Strecke zwischen Halle und Berger Kelbra gesperrt. Ende August wird die Sperrung dann bis Nordhausen ausgeweitet.
2: Ja, besonders umfangreich wird es ja dann ab Anfang Oktober.
3: Ja, weil die Strecke da zwischen Halle und Leinefelde komplett dicht ist. Insgesamt sind in der Zeit die Regionalexpresslinien 8 und 9 betroffen. In der letzten Bauphase fällt dann zusätzlich auch die Regionalbahn zwischen Nordhausen und Leinefelde aus. In beiden Fällen fahren dann aber Busse.
2: Also kann man sagen, Pendler sollten mehr Zeit einplanen.
3: Ja, das auf jeden Fall. Abellio weist darauf hin, dass sich die Reisezeiten durch den Ersatzverkehr deutlich in die Länge ziehen können. Wer regelmäßig auf der Strecke unterwegs ist, sollte deshalb vor der Fahrt nochmal checken, ob es vielleicht auch alternative Verbindungen gibt. Hintergrund der Sperrung ist übrigens die umfangreiche Modernisierung der Strecke. Bis Ende 2028 will die Deutsche Bahn unter anderem Gleisanlagen und Stellwerktechnik für über 600 Millionen Euro neu machen.
2: Ja, und deswegen läuft bis Mitte Dezember der Zugverkehr hier bei uns in Nordthüringen also ein bisschen anders als sonst. Und was in der Region sonst noch los war, das weiß Jasmin Kleinichen.
4: Guten Abend. Rastenberg wird ab 2027 seine Kindertagesstätten wieder selbst betreiben. Wie die Thüringer Allgemeine schreibt, hat der Stadtrat das schon im Mai einstimmig beschlossen. Aktuell sind die Kitas Blumenwiese in Rastenberg und Kinderland im Ortsteil Bacher noch in Trägerschaft vom DAK-Kreisverband Sömmerda-Artern. Für die Kinder und die Eltern soll sich mit der Änderung zunächst aber nichts ändern. Langfristig will Rastenberg aber an den Konzepten seiner Kitas arbeiten. Für Familien lohnt sich ein Besuch auf der Landesgartenschau in Leinefelde-Worbis jetzt gleich dreifach. Zumindest immer dienstags in den Ferien. Der wurde jetzt zum Familientag gekürt. Eltern sparen dabei den Eintrittskarten, die gleichzeitig auch als Tombola-Lose fungieren. Außerdem wird das Angebot für Kinder aufgestockt, unter anderem mit einer Kinderführung über das Gelände.
2: Und noch ein Blick aufs Wetter. Da messen wir nach einem durchwachsenen Tag in Bleicherode aktuell noch 24 Grad. Heiligenstadt zeigt noch 22. In den nächsten Stunden kann es immer mal noch regnen. Morgen wird es dann aber wieder freundlicher mit viel Sonne bei 25 Grad maximal.
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0: Dienstag Feierabend mit mir, Lukas Fuchs. Sie sind dabei, das ist auch sehr, sehr schön. Und bei Landeswelle gibt es natürlich die besten 80er und 90er. Einer, der in beiden Jahrzehnten eine Menge getan hat, ist Phil Collins. Unser Hans Dampf in allen Gassen schmettert jetzt einen absoluten Kulthit hin. Wir verschaffen uns eine gute Zeit bei Landeswelle zum Dienstagabend. Getreu dem Motto
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Es geht in Richtung 6:30. Landeswelle wünscht einen schönen Feierabend. Die letzten Termine werden erledigt und ich hoffe, Sie können den Feierabend auch ein bisschen genießen. Man tut und man macht ja dann doch immer irgendwas, ne? 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
1: Unterstützt von KI. Auf der A4 Erfurt Richtung Kirchheimer Dreieck, Vorsicht, zwischen Sättelstedt und Eisenach Ost liegen Gegenstände auf der Autobahn. Auf der A71 Sangerhausen Richtung Erfurt liegen außerdem zwischen Erfurt-Gispersleben und Erfurt-Bindersleben eine Plane auf der Autobahn. Die A73 Bamberg Richtung Suhl ist zwischen Eisfeld Nord und Schleusingen gesperrt. Und im Wartburgkreis ist die Straße zwischen Marksuhl und Lindichshof in beiden Richtungen wegen eines Unfalls dicht.
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2: Ich bin Colin Mock. Schönen guten Abend. Der Tag heute ist ein Auftrag an uns alle, dafür zu sorgen, dass sich Hochwasserkatastrophen möglichst nicht wiederholen. Das hat Bundespräsident Steinmeier bei einem Besuch im Ahrtal gesagt. Dort waren bei der Flutkatastrophe vor genau 5 Jahren 135 Menschen gestorben. Insgesamt gab es über 180 Tote. Mehr von Gisa Weber.
3: Die Katastrophe hat ein großes Umdenken im Bereich Bevölkerungs- und Katastrophenschutz ausgelöst. Seitdem hat sich auch einiges getan. Das zuständige Bundesamt setzt auf schnellere Warnungen direkt aufs Handy per Cell-Broadcast, neue Sirenen und generell mehr Geld für den Katastrophenschutz. Trotzdem sieht die Deutsche Umwelthilfe weiter große Lücken. Laut einer neuen Studie hat rund jeder vierte Landkreis ein hohes Risiko für schwere Hochwasser.
2: Die Kosten für einen Platz im Pflegeheim steigen weiter und weiter und damit auch der Eigenanteil für die Bewohner. Wer ins Pflegeheim zieht, muss im ersten Jahr im Schnitt knapp 3.400 Euro im Monat aus eigener Tasche zahlen. Mehr von Jana Klonikowski.
4: Das sind laut Verband der Ersatzkassen nochmal fast 260 Euro mehr als letztes Jahr. Hauptgrund sind die stark gestiegenen Gehälter der Pflegekräfte. Natürlich ist es richtig, dass die Pflegekräfte gut bezahlt werden, heißt es vom VdK. Die Politik müsse aber erreichen, dass Eigenanteile begrenzt werden. Die bisherigen Pflegereformpläne von Bundesgesundheitsministerin Wagen sehen allerdings vor, dass Pflegebedürftige stärker belastet werden.
2: 2 Monate nach dem Tigerangriff in Sachsen ist das Opfer jetzt gestorben. Der 72-Jährige war auf einem Privatgelände von einem entlaufenen Tiger attackiert und schwer verletzt worden. Gegen die Besitzerin des Raubtiers, die selbsternannte Tiger Queen, wird wegen fahrlässiger Tötung ermittelt. Schlechte Toiletten, keine Laternen oder Sitzmöglichkeiten. Fast jeder zweite Rastplatz fällt im ADAC-Test durch. Dabei wurden Plätze ohne Restaurant oder Tankstelle unter die Lupe genommen. Vor allem beim Zustand der Toiletten muss sich was ändern, heißt es vom ADAC. Die Fußball-WM biegt auf die Zielgerade ein. Heute steht das erste Halbfinale auf dem Programm. Der FIFA-Weltranglisten-Erster und Top-Favorit Frankreich spielt ab 21 Uhr gegen Spanien. Morgen gibt's dann das zweite Halbfinale zwischen England und Argentinien.
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5: Heute Abend und in der Nacht sind Schauer und Gewitter immer wieder ein Thema. Die Temperaturen fallen auf bis zu 16 Grad runter. Morgen, der Mittwoch, dann größtenteils trocken. Einiges an Sonne mit dabei. Vor allem im Osten Thüringens nochmal Schauer. 27 Grad bekommen wir maximal.
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1: Mit Jasmin Kleinichen. Ein Einsatz im Eichsfeld heute Morgen wirft bei der Polizei aktuell einige Fragen auf. Kurz nach Mitternacht hat in Gernrode ein Haus gebrannt. Dabei ist ein Schaden von 250.000 Euro entstanden. Da keiner zu Hause war, wurde auch niemand verletzt. Nach den Löscharbeiten hat die Polizei dann in der Nähe das verunfallte Auto vom Hausbewohner gefunden. Er war aber nirgends anzutreffen. Daraufhin haben die Beamten eine große Suchaktion gestartet. Anschließend wurde der Mann mit schweren Verletzungen in der Nähe vom Rastplatz Eichsfeld Süd an der A38 gefunden. Jetzt laufen die Ermittlungen der Kripo.

0: evangelische Kirche in Mitteldeutschland.
1: Ich bin Stefan Erbe, guten Abend. Paul Schneider war evangelischer Pfarrer und wurde im KZ Buchenwald ermordet. Er protestierte schon früh gegen die Nazi-Diktatur, kam im KZ in Einzelhaft im berüchtigten Bunker. Dort wurde der Pfarrer gefoltert und am 18. Juli vor 87 Jahren ermordet. Am Samstag wird in der Gedenkstätte Buchenwald an Paul Schneider erinnert.
2: Wir stehen dabei direkt vor seiner ehemaligen Zelle und erinnern an ihn und Otto Neuruhrer, der als katholischer Geistlicher dort fürchterliche Qualen gelitten hat. Beides sind für ihre Gewissensentscheidungen zu Tode gequält wurden.
1: Regionalbischöfin Friederike Spengler predigt am Samstag um 16.30 Uhr im Gedenkgottesdienst für Paul Schneider.
2: Er hat die Gewissen geschärft und das ist nach wie vor höchst aktuell.
1: KZ-Häftlinge nannten ihn den Prediger.

0: von Buchenwald. Denn trotz der Folterqualen rief er ihnen aus der Bunkerzelle immer wieder Bibelworte und Ermutigungen zu. Paul Schneider klagte die SS an und setzte sich für die Juden ein. Wenn heute wieder Rechtsextreme an die Macht drängen,
1: dann müssen wir uns widersetzen. Das ist völlig klar. In einer Weise, die ohne Gewalt auskommt und sich auf das Wort und auf die eigene Überzeugung bezieht und sagt, bis hier und nicht weiter.
0: Gruppen, die damals im KZ eingesperrt und ermordet wurden, werden auch heute wieder attackiert. Juden, Homosexuelle, politische Gegner, Sinti und Roma. Das Schicksal von Paul Schneider stellt Fragen an uns, sagt Regionalbischöfin Spengler.
1: Welche Konsequenzen sind wir bereit einzugehen? Ist unser eigenes Gewissen wach? Wo schweige ich noch viel zu lange? Wie weit sind wir heute bereit, uns mit anderen zu solidarisieren und für andere einzusetzen?
0: Die KZ-Gedenkstätte Buchenwald erlebt immer mehr rechtsextreme Angriffe. Paul Schneider wurde damals von seiner teils nazinahen evangelischen Kirche nicht geschützt.
1: Das ist mehr als eine Mahnung, das ist eine Verpflichtung. Ich hoffe, dass wir von uns sagen können, Kirche hat aus der Geschichte gelernt.
0: Es gibt mittlerweile Hasskampagnen gegen Kirchenmitarbeiter, die sich engagieren für Demokratie, Menschenwürde und für Migranten.
1: Dann steht man unter dem Schutz der Kirche und das heißt im Zweifel auch, dass das ein rechtlicher Schutz ist. Wir haben inzwischen einen Krisenstab aufgestellt, der für jeden Einzelnen überlegt, was ihr und ihm gerade jetzt dienen würde.
0: Stefan Erbe, Evangelische Redaktion.
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1: Unterstützt von KI. Die A73 Bamberg Richtung Suhl ist zwischen Eisfeld Nord und Schleusingen gesperrt. Im Wartburgkreis ist die Straße zwischen Marksuhl und Lindichshof in beiden Richtungen wegen eines Unfalls dicht. Und in Hessen kommt es in den Bereichen Darmstadt und Kassel zu einem schweren Gewitter mit heftigem Starkregen, schweren Sturmböen und Hagel.
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2: Ich bin Colin Mock. Schönen guten Abend. Vor genau 5 Jahren hat die Flutkatastrophe in Rheinland-Pfalz und NRW Deutschland erschüttert. Mehr als 180 Menschen kamen ums Leben. Das Wasser hinterließ Schneisen der Verwüstung. Bei einer Gedenkveranstaltung heute rief Bundespräsident Steinmeier dazu auf, beim Hochwasserschutz nicht nachzulassen. Und er erinnerte auch an die vielen Helfer, die aus ganz Deutschland in die betroffenen Regionen kamen.
3: Sie kamen mit Schaufeln und Eimern, mit Helmen und Werkzeug. Und alle kamen mit der Bereitschaft zu sagen, ich bin da. Was kann ich tun? In der Stunde der Not sind wir ein starkes, solidarisches Land. Zusammenhalt eben, wenn es darauf ankommt.
2: Wer ins Pflegeheim zieht, muss immer mehr aus eigener Tasche zahlen. Im bundesweiten Schnitt kostet es im ersten Jahr im Monat knapp 3.400 Euro, die Bewohner selbst oder ihre Familien stemmen müssen. Laut Verband der Ersatzkassen liegt das unter anderem daran, dass Pflegekräfte inzwischen deutlich mehr verdienen. Schlechte Toiletten, keine Laternen oder fehlende Sitzmöglichkeiten. Fast jeder zweite Rastplatz fällt im ADAC-Test durch. Dabei wurden Plätze ohne Restaurant oder Tankstelle unter die Lupe genommen. ADAC-Sprecher Rainer Pregler spricht von einem erschütternden Ergebnis.
4: Uns würde es schon mal reichen, wenn die Grundlagen für Sanitäranlagen gegeben wären. Hinzu kommt halt die Sicherheit und die Parkplatzsituation auf dem Rastplatz. Da sind wir gar nicht so schlecht, aber die hygienischen Verhältnisse, das muss sich deutlich ändern.
2: Langsames heißt nicht automatisch günstigeres Internet. Eine Auswertung von Verivox zeigt, wer mit einem kleinen Tarif unterwegs ist, zahlt oft fast genauso viel wie für deutlich schnellere Anschlüsse. Demnach könnten über 80% bei einem Tarifwechsel sparen. 100 Spiele sind bei der Fußball-WM schon durch, jetzt kommen die entscheidenden. Heute Abend steigt das erste Halbfinale, Topfavorit Frankreich gegen Europameister Spanien. Für viele ist das schon das vorgezogene Endspiel. Morgen geht's dann für England und Argentinien ums zweite Finalticket.
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5: Heute Abend und in der Nacht sind Schauer und Gewitter immer wieder ein Thema. Die Temperaturen fallen auf bis zu 16 Grad runter. Morgen, der Mittwoch, dann größtenteils trocken. Einiges an Sonne mit dabei. Vor allem im Osten Thüringens nochmal Schauer. 27 Grad bekommen wir maximal.
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5: Wenn ich 90er sage, da sind sie doch bestimmt auch sofort bei den Boybands Tamagotchi und MTV, oder? So, und wenn wir bei den Boybands sind, dann steht bei mir tatsächlich mittlerweile Caught in the Act ganz weit oben. Liegt aber auch nur daran, dass meine Schwester großer Fan war und ich mir früher immer alle, und ich meine wirklich alle, Caught in the Act CDs anhören durfte. Boyband-technisch geht's jetzt aber mit einer anderen Nummer 1-Truppe weiter. Nee, auch nicht die Backstreet Boys. Ja, richtig. Hier sind NSYNC. 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

0: Dienstagnachmittag bei Landeswelle Thüringen so und einer wird diesen Tag heute wohl nie mehr vergessen. Mein Kollege Alex König, der hat sein Seepferdchen gemacht. Ja, schwimmen kann er, also konnte er auch schon vorher, aber das Abzeichen, das hat ihm tatsächlich noch gefehlt. Und deswegen ist Svea aus König und Crew mit ihm ins Freibad in seine Heimat in Steinbach-Hallenberg gefahren, um das Seepferdchen nachzuholen. Drei Aufgaben mussten erfüllt werden: Regelkunde, Bahnschwimmen und Tauchen. Alex hat natürlich alles geschafft mit Bravour und Svea war als alte Leistungsschwimmerin auch sehr begeistert.
1: Ich bin ein bisschen stolz auf dich jetzt.
2: Ich hab's mir auch schlimmer vorgestellt, es hat richtig Spaß gemacht, ich könnte eigentlich nochmal.
1: Dann machen wir halt irgendwann das nächste Abzeichen. Ha.
2: Das nimmst du dann ab?
1: Ja, machen wir.
2: Obwohl, nee, der Jason hat das toll gemacht.
1: Ja, finde ich auch. Und ein toller Fanclub am Rand. Aber weißt du, was ich jetzt gern wissen würde? Ja. Ob Mama König auch stolz auf dich ist.
2: Faxi, da oben ist er.
0: Ja, denn Mama König war natürlich auch da, wenn der Sohn das Seepferdchen macht. Die härteste Kritikerin. Und die hat ein bisschen mehr erwartet.
3: Ja, mindestens 2-3 Touren hin und zurück wäre schon.
2: Ich habe die Regel nicht gemacht.
3: Ja, man kann die auch ein bisschen mehr machen als die Regel.
1: Du könntest auch einfach das doppelte Seepferdchen machen.
3: Ja, das nächste Mal klappt das.
0: Ja, also ein Seepferdchen hat Alex jetzt auf jeden Fall in der Tasche. Es ist der Beweis, dass man eben für gewisse Dinge nie zu alt ist. Und wie das Ganze aussah im Freibad Steinbach-Hallenberg, das gucken Sie sich nach Feierabend gern mal an auf der Couch. Bei Facebook und Instagram gibt es ein Video. Ist wirklich sehr, sehr lustig. Und Alex und Svea, König und Co., die hören Sie natürlich morgen dann wieder bei Landeswelle Thüringen um 6 Uhr.

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1: Unterstützt von KI. Auf der A4 Erfurt Richtung Kirchheimer Dreieck, Achtung, zwischen Gotha und Gotha-Boxberg liegt ein umgestürzter Baum. Die A73 Bamberg Richtung Suhl ist zwischen Eisfeld Nord und Schleusingen gesperrt. Im Kreis Gotha ist die Straße zwischen Emleben und Schwabhausen dicht. Und im Wartburgkreis ist die Straße zwischen Marksuhl und Lindichshof in beiden Richtungen wegen eines Unfalls dicht.
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2: Heute Abend und in der Nacht sind Schauer und Gewitter immer wieder ein Thema. Die Temperaturen fallen auf bis zu 16 Grad runter. Morgen, der Mittwoch, dann größtenteils trocken. Einiges an Sonne mit dabei. Vor allem im Osten Thüringens nochmal Schauer. 27 Grad bekommen wir maximal.
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2: Also wenn es jemanden gibt, der den Begriff Honigkuchenpferd förmlich lebt, dann ist das Rick Astley. Der Teenie-Schwarm in den 80ern musste damals nur lächeln oder wie bei Never Gonna Give You Up im Musikvideo so lustig hin und her schnippen, ne? Und alle waren sofort dabei. Und der Mann hat sich mit seinen mittlerweile 60 Jahren auch immer noch sehr, sehr gut gehalten. Geht sogar weiter auf Tour und begeistert immer noch tausende Fans. Hier ist er jetzt. Oder hier ist es, unser singendes Honigkuchenpferd, Rick Astley mit Never Gonna Give You Up.

0: Sie hören Landeswelle Thüringen am Dienstag. Kollegin Lara Fitovek aus der Landeswelle Nachrichten ist mit im Studio. Hallo.
1: Hallo.
0: Sag mal, kurze Frage an dich. Hast du schon mal was bei Kleinanzeigen verkauft?
1: Ja, das mache ich tatsächlich ganz regelmäßig. Letztens, also gut, es war nicht verkauft, es war verschenkt, aber es waren alte Umzugskartons.
0: Ach, guck mal an. Ja. Die ich dir geschenkt habe?
1: Ja, ich wollte gerade sagen, es waren nämlich die von dir.
0: Ah ja, super, danke. Nee, schön. Also klar, ne, alte Umzugskartons. Ich weiß auch, dass irgendwo habe ich mal bei Kleinanzeigen gesehen, da hat man eher eine Kommode oder ein Fahrrad irgendwie reingestellt. Im Landkreis Saalfeld-Rudolstadt wird jetzt aber gleich ein ganzes Dorf verkauft. 24.000 Quadratmeter suchen hier tatsächlich einen neuen Besitzer.
1: Ja, und 390.000 Euro soll es kosten. Es ist das ehemalige Jugenddorf Maxhütte. 15 Bungalows stehen alle noch da und sind auch entkernt. Strom und Trinkwasser gibt es auch, also da könnte man schon was draus machen.
0: Naja, und ich sag mal, für 390.000 Euro bekommst du sonst gerade mal eine Doppelhaushälfte. Ne? Also ich finde, da würde sich schon was entwickeln lassen mit der einen oder anderen Idee.
1: Ja, und das sagt übrigens auch der Verkäufer. Ihm ist sehr wichtig, dass das Jugenddorf nicht einfach abgerissen wird, sondern dass eben das Ganze irgendwie weiterlebt, egal wie verrückt die Ideen sind.
0: Ja, früher war es im Sommer Erholungs- und Pionierlager von der Maxhütte. Jetzt soll das Dorf in Kamsdorf verkauft werden. Gibt es denn noch jemanden, der da früher mal war? Sagen Sie gerne mal Bescheid. Wir suchen Hörerinnen und Hörer, die etwas über das Jugenddorf der Maxhütte in Kamsdorf im Landkreis Saalfeld-Rudolstadt erzählen können. 0800 4x4 110. Lara, du warst nie da, oder?
1: Nein, leider nicht.
0: Aber sieht schön aus. Wow, würdest du es kaufen, wenn du das Geld hättest?
1: Nein, leider nicht.
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1: Unterstützt von KI. Auf der A4 Erfurt Richtung Kirchheimer Dreieck, Vorsicht, zwischen Gotha und Gotha-Boxberg liegt ein umgestürzter Baum auf der Autobahn. Auf der A4 Erfurt Richtung Kirchheimer Dreieck ist zwischen Neudietendorf und Wandersleben die Fahrbahn verschmutzt. Die A73 Bamberg Richtung Suhl ist zwischen Eisfeld Nord und Schleusingen gesperrt. Im Kreis Gotha ist die Straße zwischen Emleben und Schwabhausen nach einem Unfall dicht. Und im Wartburgkreis ist die Straße zwischen Marksuhl und Lindichshof in beiden Richtungen nach einem Unfall dicht.
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2: Ich bin Colin Mock. Schönen guten Abend. Schmerz und Leid sind 5 Jahre nach der verheerenden Flutkatastrophe in Rheinland-Pfalz und NRW nicht vergessen. Das hat Bundespräsident Steinmeier bei einem Besuch im damals besonders betroffenen Ahrtal gesagt. Allein dort waren im Juli 2021 135 Menschen bei der Flut ums Leben gekommen. Insgesamt waren es 184 Tote. Steinmeier betonte bei einer Kranzniederlegung:
3: Dieser Tag ist auch ein Auftrag an uns alle, mit unseren Möglichkeiten dafür zu sorgen, dass Hochwasserkatastrophen mit den Folgen, wie wir sie hier erlebt haben, sich möglichst nicht wiederholen.
2: Wer ins Pflegeheim zieht, muss immer mehr für den eigenen Platz zuzahlen. Inzwischen sind es im ersten Jahr im Pflegeheim bundesweit im Schnitt knapp 3.400 Euro monatlich, so der Verband der Ersatzkassen. Regional sind die Unterschiede groß. In Bremen müssen Pflegebedürftige rund 900 Euro mehr zahlen als in Sachsen-Anhalt. Die Bahn hat immer mehr mit Sabotage zu kämpfen. Dieses Jahr wurden von Januar bis Juni 2200 Fälle gezählt. Das geht aus einem internen Lagebild hervor, berichtet die Bild. Imme Kasten mit den Einzelheiten.
4: Brandstiftung, durchgetrennte Kabel oder geklautes Metall. Sabotagefälle wie diese sorgen immer mehr für Probleme im Bahnverkehr. Bei den Fallzahlen gibt's ein Plus von 7% im Vergleich zum letzten Jahr. Unter den dann gesperrten Zugstrecken, den Zugausfällen und Verspätungen leiden dann die Fahrgäste und auch der Güterverkehr. Zuletzt hatten mutmaßliche Brandanschläge die Strecken Hamburg-Cuxhaven und Köln-Düsseldorf zeitweise lahmgelegt.
2: Wieder eine Kehrtwende von US-Präsident Trump. Er will doch keine Gebühr für Schiffe in der Straße von Hormuz erheben. Das hatte Trump gestern noch angekündigt. Danach waren die Ölpreise wieder in die Höhe geschossen, auch weil befürchtet wurde, dass keine Öltanker mehr durch die wichtige Meerenge kommen. Die Fußball-WM biegt auf die Zielgerade ein. Heute steht das erste Halbfinale auf dem Programm. Der FIFA-Weltranglisten-Erster und Top-Favorit Frankreich spielt ab 21 Uhr gegen Spanien. Morgen gibt's dann das zweite Halbfinale zwischen England und Argentinien.
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5: Heute Abend und in der Nacht sind Schauer und Gewitter immer wieder ein Thema. Die Temperaturen fallen auf bis zu 16 Grad runter. Morgen, der Mittwoch, dann größtenteils trocken. Einiges an Sonne mit dabei. Vor allem im Osten Thüringens nochmal Schauer. 27 Grad bekommen wir maximal.
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5: Ja, und wir sind mittendrin in unserem 80er Doppelpack. Kult zum Quadrat gibt's wie immer um kurz nach 8. Jetzt mit Madonna. Die Frau, die am Sonntag ja beim WM-Finale auftreten soll. Bin ja mal sehr gespannt, wie das aussehen wird und vor allem, welche Songs sie dann da performen wird. Gleich kommt sie hier mit Cherish und vorher gibt's aber die Communards. Auch so eine absolute gute Laune-Geschichte eigentlich, ne? Don't leave me this way. Schönen Dienstagabend mit Landeswelle.

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2: Unterstützt von KI. Auf der A71 Erfurt Richtung Suhl, Achtung, zwischen Ilmenau-Ost und Ilmenau-West liegt ein Baum auf der Autobahn. Auf der A4 Erfurt Richtung Kirchheimer Dreieck ist zwischen Neudietendorf und Wandersleben die Fahrbahn verschmutzt. Die A73 Bamberg Richtung Suhl ist zwischen Eisfeld Nord und Schleusingen gesperrt. Und im Wartburgkreis ist die Straße zwischen Marksuhl und Lindichshof in beiden Richtungen wegen eines Unfalls dicht.
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3: Heute Abend und in der Nacht sind Schauer und Gewitter immer wieder ein Thema. Die Temperaturen fallen auf bis zu 16 Grad runter. Morgen, der Mittwoch, dann größtenteils trocken. Einiges an Sonne mit dabei. Vor allem im Osten Thüringens nochmal Schauer. 27 Grad bekommen wir maximal.
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1: Unterstützt von KI. Auf der A71 Erfurt Richtung Suhl, Achtung, zwischen Ilmenau Ost und Ilmenau West liegt ein Baum auf der Autobahn. Auf der A4 Erfurt Richtung Kirchheimer Dreieck ist zwischen Neudietendorf und Wandersleben die Fahrbahn verschmutzt. Die A73 Bamberg Richtung Suhl ist zwischen Eisfeld Nord und Schleusingen gesperrt. Und im Wartburgkreis ist die Straße zwischen Marksuhl und Lindichshof in beiden Richtungen wegen eines Unfalls dicht.
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2: Ich bin Colin Mock. Schönen guten Abend. 5 Jahre nach der Flutkatastrophe im Ahrtal haben Spitzenpolitiker an die Opfer erinnert. Bundespräsident Steinmeier mahnte, alles zu tun, damit sich so eine Katastrophe nicht wiederholt. Der rheinland-pfälzische Ministerpräsident Schnieder bat die Betroffenen für das Versagen der öffentlichen Stellen nach der Flut um Entschuldigung. Und Bundeskanzler Merz betonte die Schutzpflicht des Staates. Er sagte weiter:
3: Heute ist ein Tag auch von Heldinnen und Helden. Viele Menschen haben in der Flutnacht, haben mit dem Folgetag Unglaubliches geleistet. Sie haben geholfen, wo die Not am größten war, bisweilen unter Einsatz des eigenen Lebens, unter größten Gefahren jedenfalls für Leib und Leben.
2: Die Bahn hat immer mehr mit Sabotage zu kämpfen. Laut Bild gab es von Januar bis Juni schon 2200 Fälle wie Brandstiftung, durchtrennte Kabel oder Metalldiebstahl. Ein Plus von 7% im Vergleich zum letzten Jahr. Darunter leiden nicht nur Fahrgäste, sondern auch der Güterverkehr. Die Kosten für einen Platz im Pflegeheim steigen weiter und weiter und damit auch der Eigenanteil für die Bewohner. Wer ins Pflegeheim zieht, muss im ersten Jahr im Schnitt knapp 3.400 Euro im Monat aus eigener Tasche zahlen. Mehr von Jana Klonikowski.
4: Das sind laut Verband der Ersatzkassen nochmal fast 260 Euro mehr als letztes Jahr. Hauptgrund sind die stark gestiegenen Gehälter der Pflegekräfte. Natürlich ist es richtig, dass die Pflegekräfte gut bezahlt werden, heißt es vom VdK. Die Politik müsse aber erreichen, dass Eigenanteile begrenzt werden. Die bisherigen Pflegereformpläne von Bundesgesundheitsministerin Wagen sehen allerdings vor, dass Pflegebedürftige stärker belastet werden.
2: Nach der Messerattacke an einem Gymnasium im bayerischen Schongau gehen die Ermittler inzwischen von einem möglichen extremistischen Motiv aus. Demnach war der 16-jährige Tatverdächtige den Behörden auch schon vor der Tat bekannt. 2 Schülerinnen wurden bei der Attacke letzte Woche schwer verletzt. Langsames heißt nicht automatisch günstigeres Internet. Eine Auswertung von Verivox zeigt, wer mit einem kleinen Tarif unterwegs ist, zahlt oft fast genauso viel wie für deutlich schnellere Anschlüsse. Demnach könnten über 80% bei einem Tarifwechsel sparen.
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5: Heute Abend und in der Nacht sind Schauer und Gewitter immer wieder ein Thema. Die Temperaturen fallen auf bis zu 16 Grad runter. Morgen, der Mittwoch, dann größtenteils trocken. Einiges an Sonne mit dabei. Vor allem im Osten Thüringens nochmal Schauer. 27 Grad bekommen wir maximal.
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5: So, jetzt wieder 92er am Stück. Andrew Donalds mit dabei und vorher eine ganz entspannte Nummer von Clouseau aus 91. Früher in der Tanzstunde hätten wir wahrscheinlich Klammerblues dazu getanzt. Hier ist Close Encounters.

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1: Unterstützt von KI. Auf der A71 Erfurt Richtung Suhl, Achtung, zwischen Ilmenau Ost und Ilmenau West liegt ein Baum auf der Autobahn. Auf der A4 Erfurt Richtung Kirchheimer Dreieck ist zwischen Neudietendorf und Wandersleben die Fahrbahn verschmutzt. Die A73 Bamberg Richtung Suhl ist zwischen Eisfeld Nord und Schleusingen gesperrt. Und im Wartburgkreis ist die Straße zwischen Marksuhl und Lindichshof in beiden Richtungen wegen eines Unfalls dicht.
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2: Heute Abend und in der Nacht sind Schauer und Gewitter immer wieder ein Thema. Die Temperaturen fallen auf bis zu 16 Grad runter. Morgen, der Mittwoch, dann größtenteils trocken. Einiges an Sonne mit dabei. Vor allem im Osten Thüringens nochmal Schauer. 27 Grad bekommen wir maximal.
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0: Hochwasserkatastrophen möglichst nicht wiederholen. Das hat Bundespräsident Steinmeier bei einem Besuch im Ahrtal gesagt. Dort waren bei der Flutkatastrophe vor genau 5 Jahren 135 Menschen gestorben. Insgesamt gab es mehr als 180 Tote. Gisa Weber.
1: Die Katastrophe hat ein großes Umdenken im Bereich Bevölkerungs- und Katastrophenschutz ausgelöst. Seitdem hat sich auch einiges getan. Das zuständige Bundesamt setzt auf schnellere Warnungen direkt aufs Handy per Cell-Broadcast, neue Sirenen und generell mehr Geld für den Katastrophenschutz. Trotzdem sieht die Deutsche Umwelthilfe weiter große Lücken. Laut einer neuen Studie hat rund jeder 4. Landkreis ein hohes Risiko für schwere Hochwasser.
0: Wieder eine Kehrtwende von US-Präsident Trump. Er will nun doch keine Gebühr für Schiffe in der Straße von Hormuz erheben. Das hatte Trump einen Tag vorher noch angekündigt. Danach waren die Ölpreise wieder in die Höhe geschossen. Auch weil befürchtet wurde, dass keine Öltanker mehr durch die wichtige Meerenge kommen. Der goldene Windbeutel für die dreisteste Werbelüge geht dieses Jahr an La Vita. In einer Online-Umfrage bekam das Fruchtsaftkonzentrat die meisten Stimmen. Clara Häuser von Foodwatch sagte uns:
2: Mikronährstoffkonzentrat nennen die das, besteht hauptsächlich aus Fruchtsaftkonzentrat mit ein paar zugesetzten Nährstoffen und Vitaminen. Und ja, La Vita will da für den Liter ganze 100 Euro. Also ist wirklich eine ziemlich dreiste Gesundheitsabzocke.
0: Die Bahn hat immer mehr mit Sabotage zu kämpfen. Laut Bild gab es von Januar bis Juni schon 2200 Sabotagefälle wie Brandstiftung, durchtrennte Kabel oder Metalldiebstahl. Ein Plus von 7% im Vergleich zum letzten Jahr. Darunter leiden nicht nur Fahrgäste, sondern auch der Güterverkehr. Ob Kaffee oder Schokolade, immer mehr Menschen greifen beim Einkaufen zu fair gehandelten Produkten. Der Umsatz hat in Deutschland im vergangenen Jahr mit 2,7 Milliarden Euro einen neuen Rekord erreicht. Das zeigte eine Bilanz des Forums Fairer Handel.
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4: Heute Abend und in der Nacht sind Schauer und Gewitter immer wieder ein Thema. Die Temperaturen fallen auf bis zu 16 Grad runter. Morgen, der Mittwoch, dann größtenteils trocken. Einiges an Sonne mit dabei. Vor allem im Osten Thüringens nochmal Schauer. 27 Grad bekommen wir maximal.
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0: Morgen, der Mittwoch, dann größtenteils trocken. Einiges an Sonne mit dabei. Vor allem im Osten Thüringens nochmal Schauer. 27 Grad bekommen wir maximal.
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1: Ich bin Silas Quiring. Schönen guten Abend. 5 Jahre nach der Flutkatastrophe im Ahrtal haben Spitzenpolitiker an die Opfer erinnert. Bundespräsident Steinmeier mahnte, alles zu tun, damit sich so eine Katastrophe nicht wiederholt. Der rheinland-pfälzische Ministerpräsident Schnieder bat die Betroffenen für das Versagen der öffentlichen Stellen nach der Flut um Entschuldigung. Bundeskanzler Merz betonte die Schutzpflicht des Staates. Und weiter.
2: Heute ist ein Tag auch von Heldinnen und Helden. Viele Menschen haben in der Flutnacht, mit den Folgetagen Unglaubliches geleistet. Sie haben geholfen, wo die Not am größten war, bisweilen unter Einsatz des eigenen Lebens, unter größten Gefahren jedenfalls für Leib und Leben.
1: 100 Euro für 1 Liter Saft. Foodwatch hat ein Nahrungsergänzungsmittel der Marke Lavita zur dreistesten Werbelüge des Jahres gekürt. Das Produkt besteht größtenteils aus Fruchtsaftkonzentrat und teils überdosierten Vitaminen, so die Verbraucherschützer.

0: Nutzer. Die Bahn hat immer mehr mit Sabotage zu kämpfen. Dieses Jahr wurden von Januar bis Juni 2200 Fälle gezählt. Das geht aus einem internen Lagebild hervor, berichtet die Bild. Imme Kasten mit den Einzelheiten.
1: Brandstiftung, durchgetrennte Kabel oder geklautes Metall. Sabotagefälle wie diese sorgen immer mehr für Probleme im Bahnverkehr. Bei den Fallzahlen gibt's ein Plus von 7% im Vergleich zum letzten Jahr. Unter den dann gesperrten Zugstrecken, den Zugausfällen und Verspätungen leiden dann die Fahrgäste und auch der Güterverkehr. Zuletzt hatten mutmaßliche Brandanschläge die Strecken Hamburg-Cuxhaven und Köln-Düsseldorf zeitweise lahmgelegt.
0: 2 Monate nach dem Tigerangriff in Sachsen ist das Opfer jetzt gestorben. Der 72-jährige Tierpfleger war auf einem Privatgelände von dem entlaufenen Tiger attackiert und schwer verletzt worden. Gegen die Besitzerin des Raubtiers, die selbsternannte Tiger Queen, wird wegen fahrlässiger Tötung ermittelt. Schlechte Toiletten, keine Laternen oder Sitzmöglichkeiten. Fast jeder zweite Rastplatz fällt im ADAC-Test durch. Dabei wurden Plätze ohne Restaurant oder Tankstelle unter die Lupe genommen. Vor allem beim Zustand der Toiletten muss sich was ändern, heißt es vom ADAC.
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3: Heute Abend und in der Nacht sind Schauer und Gewitter immer wieder ein Thema. Die Temperaturen fallen auf bis zu 16 Grad runter. Morgen, der Mittwoch, dann größtenteils trocken. Einiges an Sonne mit dabei. Vor allem im Osten Thüringens nochmal Schauer. 27 Grad bekommen wir maximal.
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1: Heute Abend und in der Nacht sind Schauer und Gewitter immer wieder ein Thema. Die Temperaturen fallen auf bis zu 16 Grad runter. Morgen, der Mittwoch, dann größtenteils trocken. Einiges an Sonne mit dabei. Vor allem im Osten Thüringens nochmal Schauer. 27 Grad bekommen wir maximal.

0: 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Es ist 0 Uhr. 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
1: Ich bin Silas Quiring. Schönen guten Abend. Schmerz und Leid sind 5 Jahre nach der verheerenden Flutkatastrophe in Rheinland-Pfalz und NRW nicht vergessen. Das hat Bundespräsident Steinmeier bei einem Besuch im damals besonders betroffenen Ahrtal gesagt. Allein dort waren im Juli 2021 135 Menschen bei der Flut ums Leben gekommen. Insgesamt starben mehr als 180 Menschen. Steinmeier betonte bei einer Kranzniederlegung:
2: Dieser Tag ist auch ein Auftrag an uns alle, mit unseren Möglichkeiten dafür zu sorgen, dass Hochwasserkatastrophen mit den Folgen, wie wir sie hier erlebt haben, sich möglichst nicht wiederholen.
1: Wieder eine Kehrtwende von US-Präsident Trump. Er will nun doch keine Gebühr für Schiffe in der Straße von Hormuz erheben. Das hatte Trump einen Tag vorher noch angekündigt. Danach waren die Ölpreise wieder in die Höhe geschossen. Auch weil befürchtet wurde, dass keine Öltanker mehr durch die wichtige Meerenge kommen. Die Kosten für einen Platz im Pflegeheim steigen weiter und weiter und damit auch der Eigenanteil für die Bewohner. Wer ins Pflegeheim zieht, muss im ersten Jahr im Schnitt knapp 3.400 Euro im Monat aus eigener Tasche zahlen. Mehr von Jana Klonikowski.
3: Das sind laut Verband der Ersatzkassen nochmal fast 260 Euro mehr als letztes Jahr. Hauptgrund sind die stark gestiegenen Gehälter der Pflegekräfte. Natürlich ist es richtig, dass die Pflegekräfte gut bezahlt werden, heißt es vom VdK. Die Politik müsse aber erreichen, dass Eigenanteile begrenzt werden. Die bisherigen Pflegereformpläne von Bundesgesundheitsministerin Wagen sehen allerdings vor, dass Pflegebedürftige stärker belastet werden.
1: Die Bahn hat immer mehr mit Sabotage zu kämpfen. Laut Bild gab es von Januar bis Juni schon 2200 Sabotagefälle wie Brandstiftung, durchtrennte Kabel oder Metalldiebstahl. Ein Plus von 7% im Vergleich zum letzten Jahr. Darunter leiden nicht nur Fahrgäste, sondern auch der Güterverkehr. Der Top-Favorit ist raus. Im WM-Halbfinale hat Spanien Frankreich bezwungen. Die Franzosen verloren am Ende mit 0:2. Die Spanier ziehen dank ihrer starken Verteidigung mit nur einem Gegentor im ganzen Turnier ins Endspiel gegen England oder Argentinien.
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Vor einigen Jahren blieb mein Blick während der Besichtigung der Türme der Kathedrale Notre-Dame an einem in griechischen Großbuchstaben in die Wand gekratzten Wort hängen, das so viel wie Schicksal oder Verhängnis bedeutet. Das Wort selbst und die an die gotische Schreibkunst des Mittelalters erinnernden Buchstaben beflügelten meine Fantasie. Ich begann mir auszumalen, welch eine arme Seele diese Welt nicht hatte verlassen können, ohne ein Zeugnis ihrer Qualen auf der Stirn der alten Kirche zu hinterlassen. Alles hatte an einem schwül-heißen Sommertag des Jahres 1466

0: im Hof des an Notre-Dame angeschlossenen Klosters seinen Anfang genommen.
1: Die Pest! Die Pest wütet in den Vororten von Paris.
2: Was?
3: Um Himmels Willen.
4: Habt ihr gehört?
2: Die Pest!
5: Erzähl schon, Bruder.
1: Hunderte Opfer hat es bereits gegeben. Und die Seuche breitet sich immer weiter aus. Oh. Man sagt, schuld sei der übermäßig heiße Sommer. Die Stadttore werden vermutlich schon morgen geschlossen. Und zwar so lange, bis die Gefahr der Ansteckung gebannt sein wird.
2: Das klingt ernst.
3: Was soll man nur tun?
4: Jetzt hilft nur noch beten.
2: Ja, beten. Ja. Du hast recht.
1: Besonders schlimm hat es die Einwohner der Rue Tirschab getroffen.
5: Dort befindet sich das Lehngut meiner Eltern.
1: Gut.
5: Ich muss nach Hause, auf der Stelle.
1: Bist du des Wahnsinns?
2: Das ist viel zu gefährlich.
3: Ja, warte, bis die Epidemie vorbei ist, Bruder Claude.
5: Nein, ich muss sehen, ob es ihnen gut geht.
4: Bruder Claude!
1: Lass ihn.
2: Ja, den hält so leicht nichts auf. Nicht im Studium und auch nicht hier.
3: Hoffentlich ist er zurück, bevor die Stadttore geschlossen werden.
1: Betet für ihn, Brüder.
2: Ja, kommt. Lasst uns beten.
3: Lasst uns beten. Ja. Lasst uns beten. Lasst uns beten.
0: Claude Frollo war eine merkwürdige Person. Das fanden nicht nur seine Mitbrüder an der Universität und im Orden. Seine wohlhabenden Eltern, die der Gesellschaftsklasse des niederen Adels angehörten, hatten ihn von Kindheit an zum geistlichen Stand bestimmt. Sie kannten ihn kaum, da er bereits als Knabe der Obhut des Klosters übergeben worden war. Claude war ein ernstes, stilles, ja beinahe schwermütig zu nennendes Kind gewesen, das mit Feuereifer lernte und selbst komplizierteste Zusammenhänge rasch begriff. Nachdem er das Theologiestudium abgeschlossen hatte, stürzte er sich auf das kanonische Recht, anschließend auf die Medizin und zuletzt auf die freien Künste. Nacheinander errang er so alle akademischen Grade. Im Alter von kaum 19 Jahren hatte er bereits 4 Fakultäten durchlaufen, aber sein Hunger nach Wissen war dennoch ungestillt geblieben. So begann er, sich den Geheimkünsten und der Alchemie zuzuwenden.

0: Erbarmen, junger Herr. Rettet unsere Tochter.
1: Weg da!
0: Ich flehe euch an.
2: Helft uns, Herr, bitte helft uns.
1: Lass sofort das Pferd los. Hast du nicht gehört?
0: Wie könnt ihr nur so hartherzig sein?
1: Lass lieber das Pferd los. Sonst trifft dich der nächste Gärtenhieb.
0: Ach, verflucht sollt ihr sein. Verflucht.
1: Ja! Lauf! Lauf!
3: Das, was Claude Frollot außerhalb der Stadtmauern von Paris sah, flößte ihm Furcht um das Leben seiner Eltern ein. Ein schauderhafter Gestank lag über dem Land. Gestank nach verbranntem Fleisch. Leichenberge standen überall in den schmutzigen Gassen der Dörfer in Flammen. Halbwahnsinnige, deren Verwandte an der Pest gestorben waren, taumelten ihm entgegen und streckten ihre pockenübersäten Arme hilfesuchend nach dem jungen Reiter aus. Dieser jedoch bahnte sich unerschrocken seinen Weg bis zum Lehngut seines Vaters.
4: Mama! Papa! Papa!
3: Eine beängstigende Stille lag über diesem Ort. Eine Stille, die weit unheilvoller war als die Jammerlaute der Sterbenden in den Dörfern.
4: Mama! Papa! Mama, ich bin es, Claude! Wo seid ihr? Mama! Mama! Papa! Papa!
5: Rühr ihn nicht an! Berühr ihn bloß nicht.
6: Mama.
5: Dich schickt der Himmel, Claude. Nicht.

0: nicht auf mich nicht berühren. Hier sind alle tot. Dein Vater erst seit ein paar Stunden. Und bei mir wird es auch nicht mehr lange dauern.
1: So bin ich zu spät gekommen.
0: Nein, du kamst zur rechten Zeit. Dein kleiner Bruder Jean, ihn hat die Seuche bisher verschont. Nimm dich seiner an. Er wird bald nur noch dich haben. Du musst ihn mit dir nehmen. Nach Paris, ins Kloster.
1: Ich?
0: Versprich mir, gut für ihn zu sorgen. Versprich es mir.
1: Ich verspreche es.
0: Worauf wartest du dann noch? Nimm ihn aus der Wiege. Beeil dich, nach Paris zurückzukommen. Lange werden die Tore nicht mehr passierbar sein.
1: Ja.
0: Nun geh schon. Du kannst mir nicht mehr helfen. Niemand mir kannst du mir helfen. Nur dem kleinen Jean. Darum zaudere nicht und gib deinem Pferd die Sporen.
1: Ja. Leb wohl, Mama.
0: Gott schütze euch beide. Geh. Geh, Claude.
1: Ja.

0: Hatte Claude Frollo bisher nur für die Wissenschaft gelebt, so wurde sein Leben von diesem Augenblick an auch von der leidenschaftlichen Liebe zu seinem kleinen Bruder bestimmt. Er selbst, der seine Kindheit hinter Klostermauern eingesperrt gewesen war, wollte diesem unglücklichen Waisenkind zukünftig, so gut es ihm möglich war, Vater und Mutter sein. Er hatte erkannt, dass es mehr Erstrebenswertes im Leben gab als die Jagd nach Wissen und den Aufstieg in hohe Positionen. Dennoch ließ er auch darin nicht nach und wurde bereits mit 20 Jahren zum Priester geweiht. Fortan versah er seinen Dienst als einer der Kapläne in der Kathedrale Notre-Dame. Es war etwa ein Jahr, nachdem ihm die Sorge für seinen Bruder zugefallen war, als sich an einem Sonntag, dem Tag Quasimodo Geniti, nach der Messe eine kleine Gruppe frommer Frauen um das Bettgestell im linken Vorhof von Notre-Dame versammelte, in dem Findelkinder der öffentlichen Mildtätigkeit überlassen wurden.
1: Du lieber Himmel, seht nur! Was soll bloß aus uns werden, wenn solche Kinder wie dieses zur Welt gebracht werden?
2: Bist du dir sicher, dass das da wirklich ein Kind ist?
3: Welch ein abscheuliches Ungetüm! Die armen Frauen im Findelhaus! Wer will schon solch einer Monstrosität die Brust reichen? Ja.
1: Falls das Ding überhaupt noch gestillt werden muss. Es scheint mir schon lange kein Säugling mehr zu sein.
2: Recht hast du. Sicher ist die Missgeburt schon einige Jahre alt, jedoch sichtlich in ihrer Entwicklung zurückgeblieben.
3: Und körperlich verwachsen.
1: Seht euch nur die scheußlichen Zähne an. Einfach abstoßend.
4: Sie stehen in alle Richtungen.
3: Hat man jemals eine solche Abscheulichkeit gesehen?
1: Nein.
3: Statt des zweiten Auges hat das Ding bloß eine riesige Warze, die alles überwuchert.
1: Scheußlich. Was für eine Frechheit, so etwas hier abzulegen.
3: Ja.
1: Wer sollte sich schon eines solchen kleinen Hexenmeisters annehmen wollen?
2: Besser hätte man es gleich auf ein brennendes Reisigbündel legen sollen.
1: Was noch nicht ist, kann ja noch werden.
5: Du meinst...
2: Ja, steckt es an.
3: Ins Feuer mit dem Scheusal.
1: Ins Feuer damit. Nehmt es aus dem Bettchen.
6: Lasst die Finger von dem armen Wesen. Nennt ihr das christlich Handeln? Was kann das Kleine dafür, dass es nicht so schön zur Welt kam, wie ihr seid? Ist das ein Grund, es ins Feuer zu werfen?
4: Allerdings ist es das.
1: So sorgt ihr doch für das Kind, junger Geistlicher.
6: Das werde ich auch. Ich nehme es an Kindesstatt an. Gebt es mir.
4: Hier habt ihr es. Ihr müsst ja wissen, was ihr tut.
6: Verlasst euch darauf.

0: Nicht gesagt. Dieser junge Geistliche ist gewiss selbst ein Zauberer.
1: Claude Frollo?
0: Glaubst du? Aber gewiss. Brauchst du noch mehr Beweise, als dass er dieses grauenhafte Ungetüm bei sich aufnimmt?
2: Das Wesen, das Claude Frollo an diesem Tag im Schutz der Klostermauern aus dem schäbigen Sack freischnitt, in den es bis zum Hals eingenäht war, war wahrlich furchterregend. Der Kopf saß ihm schief und viel zu tief in den Schultern, und die Wirbelsäule war derart verbogen, dass sich auf dem Rücken ein Buckel bildete und von der Brust das Brustbein abstand. Die Beine waren krumm und das Gesicht vollkommen verzogen. Der Mund hing herunter und auch die Warze, die das eine Auge verdeckte, schien herabhängend. Wegen des Tages, an dem man das unglückliche, etwa vierjährige Geschöpf gefunden hatte, taufte sein Ziehvater es auf den Namen Quasimodo. Er beschloss, dass es das Beste sei, dem Kind in der Kathedrale ein Heim zu geben. Quasimodo verließ diese in den folgenden Jahren nur selten und kannte daher schon bald jeden Stein, jede Statue und jeden Winkel von Notre-Dame besser als jeder andere. Mit größter Mühe und unendlicher Geduld gelang es Frollo, seinen Schützling sprechen zu lehren. Mit 14 Jahren machte er ihn, nachdem er selbst Erzdiakon von Notre-Dame geworden war, zum Glöckner. Zu Quasimodos Unglück zerschmetterten seine geliebten Glocken sein Trommelfell, so dass er nicht nur taub, sondern mit der Zeit auch wieder nahezu stumm wurde. Die Seele des jungen, missgestalteten Glöckners versank in tiefe, schwarze Nacht.

0: 6. Januar 1482 fand wie in jedem Jahr rings um Notre Dame das Narrenfest statt. Die ausgelassen feiernde Bevölkerung hatte dabei die Auswahl zwischen dem Besuch des Freudenfeuers auf dem Place de Grève, dem Tanz um den Maibaum vor der Kapelle von Brac oder dem Besuch der Aufführung eines neuen Mysterienspieles mit der anschließenden Wahl des Narrenpapstes im großen Saal des Justizpalastes. Dieser platzte an jenem Tag vor amüsierwilligen Besuchern aus allen Nähten.
1: Fangt doch endlich an!
2: Der 12. Schlag der Mittagsstunde ist längst verklungen!
3: Wen schert schon dieses Mysterienspiel?
4: Eben! Lasst uns gleich den Narrenpapst wählen!
5: Jawohl!
6: Sieh an! Jean Frollo du Moulin gesellt sich auch zu den Narren.
4: Darf ich etwa nicht? Bloß weil ich der Bruder des Erzdiakons bin? Das wäre ja noch schöner.
3: Keine Feier in Paris ohne Jean Frollo.
4: Das will ich wohl meinen.
7: Zügelloses Studentenpack.
4: Ich geb's dir gleich, du Schuft. Nieder mit den Rektoren, den Dekanen, den Anwälten und Wahlmännern. Zum Teufel mit ihnen. Heute regiert der Frohsinn in Paris. Die Ausgelassenheit. Lasst uns lustig sein, Freunde.
7: Das ist der Weltuntergang.
4: Und wenn schon, wen kümmert's? Heute ist mir alles egal.
5: Worauf wartet ihr denn noch? So fangt doch endlich an mit eurem Mysterienspiel.
8: Ja, auf der Stelle.
9: Werte Bürgerinnen von Paris, meine Herren Bürger, man nennt mich Pierre Gringoire und ich bin der Dichter der neuen Moralität, die wir heute die Ehre haben, euch erstmalig vorzustellen. Sie trägt den Titel Das gerechte Urteil unserer lieben Jungfrau Maria.
10: Der Titel ist uns egal. Hauptsache, es gibt viel nacktes Fleisch zu sehen.
11: Ah! Ah! Ah! Ah! Ja! Das Fleisch!

0: Wir werden unverzüglich mit der Aufführung beginnen, sobald der Herr Kardinal in der Ehrenloge Platz genommen hat.
1: Oh, so lange wollen wir nicht warten.
2: Fangt endlich an!
3: Das Mysterienspiel!
4: Das Mysterienspiel!
5: Worauf wartet ihr?
4: Oder wir müssen selbst für unser Amüsement sorgen.
3: Zum Beispiel, indem wir dich Wicht aufknüpfen.
0: Ja! Ja. Und wenn es euch so eilt, so beginnen wir das Spiel.
2: Ja!
0: Im Prolog erleben wir Jupiter, der...
5: Das würden wir lieber ohne Erläuterung sehen.
1: Lass zum Teufel doch endlich das Spiel beginnen, Dichter!
0: Nun denn, also in dem Prolog, der womöglich ein wenig lang geraten ist...
3: Das werden wir entscheiden.
2: Jawohl, verschwinde endlich und gib die Bühne frei, du Hänfling.
0: Also in diesem Prolog trifft Jupiter auf...
1: Eine milde Gabe.
0: Hey, du da... Runter von der Bühne, was fällt dir ein?
3: Seht da, Klopin, der Bettler.
0: Verschwinde aber sofort.
1: Ich gehe doch bloß meiner Arbeit nach, wie ihr der eurigen, Herr.
4: Hattest du nicht gestern noch ein lahmes Bein, Klopin?
6: Die Wunde genierte dich dort wohl so, dass du sie auf den Arm verlegt hast.
1: Gegen Ansteckung ist eben kein Kraut gewachsen.
0: Schluss damit. Verschwinde jetzt.
1: Schon gut, schon gut. Gib mir ein Almosen, bitte.
5: Da hast du. Weil Narrenfest ist, sollst du auch fröhlich sein.
1: Oh, danke sehr. Wie mildtätig von euch.
0: Wir begegnen im Prolog, also Jupiter, der...
5: Wird es denn auch zünftige Raufereien auf der Bühne geben?
0: Nein, werte Dame, mein Mysterienspiel, das gerechte Urteil unserer lieben Jungfrau Maria, wird ohne Prügelszenen auskommen müssen.
4: Habt ihr gehört? Keine Prügeleien!
5: Enttäuschend!
0: Jupiter, also...
3: Und fechten? Wird man wenigstens fechten?
0: Nein, auch nicht.
5: Hört! Man scheint im Zoll einen echten Leckerbissen zum Narrenfest vorsetzen zu wollen.
7: Alles, was Spaß macht, kommt jedenfalls im Spiel um unsere liebe Jungfrau Maria nicht vor.
4: Was ist denn jetzt mit dem nackten Fleisch?
3: Ja, das wollen wir wissen.
0: Aber bedenkt doch...
8: Vergesst das Mysterienspiel. Lasst uns den Narrenpapst wählen.
2: Ja, den Narrenpapst.
4: Recht hast du, Jean.
0: Ja, aber mein Stück... Das gerechte Urteil unserer lieben Jungfrau Maria.
1: Verschwinde, Poet!
3: Mach die Bühne frei!
0: Aber...
5: Wir wollen den Narrenpapst wählen.
7: Lange genug haben wir diesem Schwätzer zugehört.
8: Wer uns durch das Rosettenfenster die schauerlichste Grimasse zeigt, der sei unser Narrenpapst.
4: Das verspricht, spaßig zu werden.
5: Holt Quasimodo her! Den Glöckner von Notre Dame! Der braucht gar keine Grimasse zu machen, denn sein Gesicht ist eine einzige Grimasse.
4: Recht hat sie! Holt Quasimodo her!
3: Ja, er sei unser Narrenpapst!
4: Der Glöckner!
3: Her mit dem Glöckner!
9: Unter dem Johlen des Volkes begann das allgemeine Fratzenschneiden und Grimassenziehen. Eine war schauerlicher als die andere, aber keine glich derjenigen, mit der der arme Quasimodo, der Glöckner von Notre Dame, geschlagen war. Mittlerweile war er etwa 20 Jahre alt.
10: Da ist er, Quasimodo.
5: Ist das der Teufel?
6: Fast möchte man es meinen.
10: Hütet die Schwangeren vor ihm.
1: Oder die, die es gerne werden wollen.
3: Der Bucklige von Notre Dame sei unser Papst.
7: Ja, der Einäugige. Macht ihn zum Narrenpapst.
2: Ja.
1: Das Krummbein lebe hoch.
8: Krönt ihn.
3: Her mit der Krone.
4: Reißt sie. Freust du dich, Quasimodo? Du dich freust!
1: Das ist vergebliche Liebesmühe. Er ist taub. Quasimodo ist taub.
4: Taub?
5: Aber wenn er will, kann er sprechen. Ich hab's genau gehört.
4: Ja?
5: Das Läuten der Glocken hat ihn taub gemacht. Stumm ist er nicht.
4: Dann ist er der vollkommene Narrenpapst. Ja.
1: Tragt den Zyklopen auf euren Schultern heraus aus dem Saal.
3: Ein Triumphzug!
4: Hier, schließt euch an!
3: Quasimodo, lebe hoch!
1: Da seht nur! La Esmeralda, sie tanzt auf dem Platz!
8: La Esmeralda, rasch, kommt! Sie soll tanzen vor dem Narrenpark!
2: Ja!
1: Nichts wie aus!

0: Aber mein Mysterienspiel! Ein Haufen Esel und Tölpel seid ihr hier in Paris. Wisst hehre Künste nicht zu würdigen. Geht nur, geht und tragt diesen Buckligen im Triumphzug zu La Esmeralda. Wer auch immer das sein mag.
1: Aber es sollte noch bis zum Abend dieses Tages dauern, ehe Pierre Gringoire, der Dichter, erfahren sollte, wer das war. Verbittert über den Reinfall im Justizpalast, war er ziellos durch die Gassen von Paris geirrt. Bei Einbruch der Dämmerung hatte es ihn auf eine der zahlreichen Brücken verschlagen.
0: Glücklicher Fährmann, du träumst sicher nicht von Ruhm und Anerkennung. Du bist nicht darauf angewiesen, dass man deine Stücke spielt und du dadurch Aufträge für Hochzeitsdichtungen erhältst. Ich hingegen schon. Und da stehe ich nun, zitternd vor Kälte, bin verhöhnt worden von der Welt, kann meine Mietschulden nicht bezahlen und habe somit nun kein Dach mehr über dem Kopf. Ach, bloß ein Feuerwerk. Verdammtes Narrenfest. Du willst mich wohl überall hin verfolgen. Och, wie gerne wollte ich mich ertränken, wenn nur das Wasser nicht so kalt wäre. Ach, was soll's. Es gibt ja doch in dieser Nacht kein Entkommen vor dem närrischen Treiben. Dann kann ich mich auch ins Getümmel stürzen.
1: Gringoire ließ sich von der Menge mittreiben. Ihr Weg führte zum Place de Grève, der zur damaligen Zeit als Richt, aber auch als Festplatz genutzt wurde. Die Aufmerksamkeit der Menge konzentrierte sich im Fackelschein auf einen einzigen Punkt.
0: Wer ist das?
2: Ah, der Herr Dichter mischt sich auch unter das gemeine Volk.
0: Ist das ein Engel oder ein Mensch?
2: So geht es allen, die Sie zum ersten Mal erblicken, Bruder. Es ist La Esmeralda, das Zigeunermädchen.
0: Sie ist ja beinahe noch ein Kind.
2: Ah, aber bereits Frau genug, die Männer scharenweise durch ihren Tanz in den Bann zu ziehen.
0: Sie kommt mir vor wie eine Fee. Diese anmutigen Bewegungen. Das muss eine Nymphe. Eine Göttin sein.
2: Lass alle Hoffnungen fahren. Sie zu besitzen gelang noch keinem. Ihre Liebe gehört nur einer, Jali.
0: Jali? Wer ist das?
2: Ihre weiße Ziege mit den goldenen Hörnern und den vergoldeten Hufen. Sie, dort sitzt sie und wartet brav auf ihren großen Auftritt.
3: Danke.
4: Danke.
5: Ja, bravo. Hoch, La Esmeralda.
4: Hoch, La Esmeralda.
3: Danke. Danke. Jali, die Reihe ist an dir. Jali ist das schlauste Tier der Welt. Ihr glaubt es nicht? Ich werde es euch beweisen.
5: Na, dann mal los.
3: Jali? Welchen Monat haben wir? Schlag mit deinem Vorderfuß auf mein Tambourin. Richtig! Der erste Monat!
0: Das
3: Januar!
0: Unglaublich.
3: Applaus für Jali!
6: Ja!
3: Und welchen Tag im Monat haben wir? Und jetzt noch die Stunde? Welche Stunde haben wir?
0: Dahinter steckt der Schrei.
4: Es ist nicht zu fassen.
3: Die achte Stunde. Widerschlag der Kirchturmuhr bestätigt. Jali.
6: Bravo!
3: Schlauste Tier der Welt.
7: Das geht nicht mit rechten Dingen zu.
3: Wie macht der Maître Guichard Grand Remy? Der Hauptmann der Degenreiter von Paris. Und wie predigt Maître Jacques Charmolue, der königliche Anwalt beim obersten Kirchengerichtshof?
7: Gottesmeister.
6: Die Kriege lebe hoch!
3: Bitte, meine Herrschaften, eine kleine

0: eine Gabe. Für Jolly, das schlauste Tier der Welt. Und für mich, La Esmeralda. Dame? Sie auch? Danke sehr. Danke. Eine kleine Gabe, junger Mann?
1: Ich...
0: Nun?
1: Ich habe noch nie eine schönere Frau gesehen als dich.
0: Wie nett von euch, so etwas zu sagen. Schenkt mir eine Münze.
1: Ich gäbe dir alles, was ich besitze, aber...
2: Ich leihe dir etwas, weil Narrenfest ist. Hier, da hast du.
0: So viel... Herzlichen Dank, die Herren.
3: Wirst du dich wohl endlich fortscheren, du herumzigeunernde Heuschrecke?
2: Herumzigeunernde Heuschrecke.
0: Wieder diese Stimme.
1: Mein Gott, wer ist das?
3: Verflucht seist du und jeder aus deiner Sippe. Verflucht!
2: Fürchte dich nicht, schönes Kind. Es ist bloß die Büßernonne in ihrer Klause. Dort drüben im Rolandsturm.
0: Ja, ich weiß. Sie stört mich zum ersten Mal mit ihren boshaften Zwischenrufen meinen Auftritt auf diesem Platz.
3: Hebe dich endlich hinweg, du Höllenzikade!
2: Höllenzikade?
3: Hinfort mit dir, Verderberin!
4: Zum Teufel mit der Büßernonne!
5: Hat wohl nicht genug zu Abend gegessen.
6: Seht, der Narrenzug kommt!
7: Ah, der Narrenzug!
6: Angeführt von Quasimodo, unserem Narrenpapst!
8: Der Bucklige von Notre Dame!
9: Hoch lebe Quasimodo der Erste!
10: Seht nur, wie er sich glänzt und seine Zwummen sonnt!
11: Habt ihr je einen Narrenpapst gesehen, der den Jubel so
12: geachtet hat? Quasimodo!
13: Schluss damit!
1: Was soll denn das?
13: Setzt ihn ab! Ihr sollt ihn absetzen! Sofort!
12: Meister, verzeiht! Verzeiht!
14: Das ist mein strenger Bruder, der Erzdiakon von Notre Dame.
1: Jetzt erkenne ich ihn. Er war es auch, der die Zigeunerin und ihre Zieger vorhin der Hexerei bezichtigte. Was für ein Zufall. Claude Frollo, mein früherer Lehrer.
14: Und der ärgste Feind eines jeden Spaßes und aller Arten von Ausgelassenheit.
12: Meister, bitte.
13: Was unterstehst du dich? Herunter mit der Papstkrone! Her mit dem Bischofsstab!
12: Verzeiht! Verzeiht!
13: Scher dich dahin zurück, wo du hingehörst! Dorthin, wo dich niemand verspottet, wie die Bestien, die dich zu ihrem Papst gewählt haben. Fort mit dir!
15: Hey, der will uns unseren Narrenpapst nehmen.
10: Ergreif ihn!
16: Lass ihn nicht entkommen!
17: Ja, auf sie mit Gebrüll!
10: Jawohl!
13: Wenn ihr wollt, dass es keine Verletzten gibt, so lasst ihr uns besser ziehen, ihr Narrenpack. Andernfalls sehe ich mich gezwungen, meinen jungen, kräftigen Freund hier zu bitten, uns den Weg frei zu kämpfen.
14: Und das meint er nur zu ernst, mein ach so frommer Bruder.
5: Lasst sie! Das ist es nicht wert.
11: Lasst sie passieren!
13: Welch kluge Entscheidung. Komm, Quasimodo. Nun komm schon!
12: Ja, Herr.
1: Der Bucklige folgt seinen Befehlen wie ein Schoßhund. Höchst sonderbar.
14: Die beiden sind wahrlich wie Herr und Hund.
18: Man sieht den Erzdiakon oft den Friedhof von Saint-Innocent aufsuchen.
1: Dort sind die Opfer der Pest von 1466 zur letzten Ruhe gebettet. Sicher sind Verwandte von ihm darunter.
14: Unsere Eltern liegen dort begraben. Aber ihr Grab ist es nicht, das er aufsucht.
18: Sondern?
14: Die Grabstätte von Nicolas Flamel.
1: Flamel? Etwa der verfemte Alchemist Flamel?
18: Eben der.
19: Ich hörte munkeln, dass Frollo in einer Nacht- und Nebelaktion sogar die Keller unter Flamels Haus umgegraben haben soll.
1: Auf der Suche nach was?
14: Das ist bisher sein Geheimnis geblieben.
1: Was interessierte ihn an Flamels Kellern?
18: Er studierte dort jedenfalls auf das Genaueste jede Hieroglyphe und jeden Vers, den der Alchemist in seinen Wahnzuständen an die Wände gekritzelt hat.
19: Man vermutet, dass dieser Flamel nahe daran gewesen sei, den Stein der Weisen zu finden.
14: Damit muss es irgendetwas zu tun haben. Claude ist besessen davon, ihm nachzueifern. Aus verschiedenen Aufzeichnungen Flamels will er erfahren haben, dass dieser einen Hinweis auf das Versteck des Steins in Notre Dame hinterlegt habe. Nächtelang durchsucht er da

0: er jeden Winkel des Gotteshauses.
1: Daher der wandernde Laternenschein, den man des Nachts in Notre Dame sieht.
0: Quasimodo begleitet ihn dabei. Niemand kennt sich besser in Notre Dame aus als er.
2: Dafür, dass der Erzdiakon euer Bruder ist, redet ihr sehr frei.
0: Ich bin ihm dankbar, dass er mich vor dem Pesttod rettete und mir eine gute Erziehung und Ausbildung angedeihen ließ. Doch über das Band der Dankbarkeit und Verwandtschaft hinaus verbindet uns nichts miteinander.
3: Das Misstrauen, das das Volk von Paris ihm entgegenbringt, ist noch größer geworden, seit er sich hoch oben in einem der Türme eine kleine versteckte Zelle dicht bei der Glockenstube eingerichtet hat. Dort frönt er seinen unheimlichen Forschungen, wie man sagt.
1: Manche Nacht kann man bunte Flammen züngeln sehen, die gewiss nicht von einer Lampe stammen, sondern von gotteslästerlichen Experimenten.
3: Manche bezichtigen ihn sogar der Beschwörung von Geistern.
0: Es haben sich in den letzten Jahren nicht nur Abgründe in seinen Forschungen, sondern vor allem auch in seiner Seele aufgetan. In letzter Zeit kasteit er sich allnächtlich bis aufs Blut wegen irgendeiner Versuchung, der er nicht erliegen will.
1: Hinter vorgehaltener Hand glauben viele, Quasimodo sei Satan persönlich. Und Frollo ein Hexenmeister, dem der Teufel eine Zeit dienen muss, um danach seine Seele mit sich fortschleppen zu dürfen.
2: Und jemanden, der unter dem Verdacht steht, Satan zu sein, den kürt ihr zum Narrenpapst?
4: Warum nicht? An einem Tag, wo Bier und Branntwein schon in der Frühe aller Orten genossen werden, ist alles möglich. Da traut man sich selbst dem vermeintlichen Satan, die Krone des Narrenpapstes aufzusetzen.
0: Aber wie ihr seht, sind die Spielverderber immer stets dann zur Stelle, wenn es besonders lustig wird. Die verdammte Büßernonne in ihrer Klause und mein frommer Bruder.
1: Sollen sie ersticken an ihrer Frömmigkeit? Kommt, lasst uns weiterziehen. Vom Fluss her kriecht langsam feuchte Kälte in die Gasse.
4: Recht hast du. Wir wollen den Wirtshäusern weiterfeiern.
0: Das ist ein Wort. Kommt, dort entlang.
2: Die Zigeunerin sagt, wohin ist sie gegangen?
5: In diese Richtung. Da hinten geht sie. Sie.
2: Aha.
0: Begleitest du uns nicht ins Wirtshaus, Front Gringoire?
2: Ich? Nein, danke. Ein anderes Mal gerne.
4: Oho, da hofft wohl jemand auf ein Stelldichein mit La Esmeralda.
0: Oder doch lieber mit Jali, der Ziege.
6: Lasst ihn und kommt, Brüder.
4: Ja.
0: Lebt wohl, Herr Poet.
2: Lebt wohl.
4: Lebt wohl.
7: Mit einem Schlag waren die Gassen von Paris wie leergefegt. Alle suchten nun den Schutz der Wirtshäuser, um dort der Januarkälte mit Hilfe kräftigen Branntweines zu entgehen. Gringoire aber folgte lieber der Zigeunerin und ihrer Ziege durch die ausgestorbenen Gassen.
2: Verdammt, wo ist sie denn jetzt abgeblieben?
8: Hier ist sie, Freundchen. Warum verfolgst du mich?
2: Nimm noch das Messer von meinem Hals, bitte.
8: Das werde ich mir überlegen, wenn mir deine Antwort zusagt. Also, warum folgst du mir?
2: Ich weiß nicht, wohin heute Nacht. Und
8: da dachtest du, folgst du mir. Das solltest du lieber nicht tun. Ich glaube nämlich ehrlich gesagt nicht, dass du dahin möchtest, wohin ich gehe.
2: Für mich wird es überall wie im Paradies sein, wenn du nur dort bist.
8: Bist du ein Dichter?
2: Sehr wohl, Mademoiselle. Pierre Gringoire. Euer zutiefst ergebener Diener.
8: Nun denn, Pierre Gringoire, geh jetzt lieber deiner Wege, glaub mir. Es ist besser für dich.
2: Aber...
8: Kein Aber. Gute Nacht, Pierre.
2: Gute Nacht.
8: Komm, Jali.
2: La Esmeralda, ich fürchte, es ist um mich geschehen.
9: Taxi!
2: La Esmeralda, um Himmels Willen! Ich komme!
9: Der Bucklige! Na, warte!
10: Ich lass mich los! Scheiße!
2: Auf der Stelle lässt du das Mädchen los, du!
9: Komm schon, hinfort mit dir! Ich muss lachen!
10: Mörder! Zu Hilfe, Mörder! Rettet mich!
9: Hey, lass sofort das Mädchen los! Es ist der Bucklige von Notre Dame, Herr! Wachen, ergreift ihn!
11: Willst du wohl? Gib auf, du Missgeburt! Gegen uns

0: du nicht an!
1: Es ist so finster, da nutzt dir deine stärkste Waffe nichts, deine Hässlichkeit!
2: So ist es recht. Führt ihn zur Wache. Nichts wie in den Kerker mit ihm. Bist du verletzt, schönes Kind?
3: Nein, nein. Es geht mir gut. Danke, Herr Hauptmann.
2: Nichts zu danken. Dafür

0: Unholden sein, die hier herumstreifen.
1: Oh. Ich danke euch für euren freundlichen Rat. Aber wenn der Bucklige mich nicht so überrascht hätte, hätte ich mich durchaus auf andere Art zu verteidigen gewusst.
0: So?
1: Seid unbesorgt. Ich habe mein ganzes Leben auf der Straße verbracht. Verratet ihr mir euren Namen, Hauptmann?
0: Gewiss. Phoebus de Chateaupaire. Und du bist?
1: La Esmeralda.
0: La Esmeralda? Welch ein Name. Vielleicht treffen wir ja mal wieder aufeinander.
1: Das wäre schön. Ich tanze oft auf dem Place de Grève oder vor der Kathedrale.
0: Das ist gut zu wissen. Lebt wohl, schöne Frau. Abrücken, Männer!
2: Beweg dich!
3: Na los, du buckliger Schwein!
0: Gib Acht auf dich, La Esmeralda.
1: Phoebus de Chateaupaire. Komm, Jolly. Hier entlang.
4: Dieser Teufelskerl von einem buckligen Zyklopen. Ich bin noch ganz benommen von dem Schlag. Oh Gott, ist das kalt hier in der Gosse.
5: Schönen Dank auch, dass man sich so hingebungsvoll meiner angenommen hat. Hoffentlich ist dem Mädchen wenigstens jemand zu Hilfe geeilt.
6: Mit hängenden Schultern trottete Gringoire davon. Er wusste selbst nicht recht, wohin. Immer schmaler wurden die Gassen. Sie schienen sich zu einer Art Labyrinth anzuordnen, aus dem es auf einmal kein Entkommen mehr gab.
5: Verfluchte Straßenkreuzungen. Der Teufel muss sie nach dem Bild der Ofengabel angelegt haben. Hier war ich doch schon mal. Oder irre ich mich?
2: Na, wen haben wir denn da?
5: Nichts wie weg.
2: Das ist nicht dein Kommjüngelchen.
7: Hier geblieben. Ach. Na, mein Söhnchen, willst mir wohl einen Kuss geben, was? Komm schon, trau dich nur.
8: Hey, kannst du nicht aufpassen, wohin du läufst?
5: Verzeihung.
2: Seht euch den an, Brüder und Schwestern. Er sitzt schon in der Falle und läuft und läuft.
8: So komisch.
7: Immer das Gleiche mit den jungen Kerlen.
5: Hey, hier geblieben. Lass mich los, ihr. Ihr dreckigen Zerlumpengestalten.
7: Das ist mein bestes Kleidchen.
2: Du weißt wohl gar nicht, wo du hier bist, was? Sonst würdest du nicht so reden, Kleiner.
9: Hier hat einer wie du nämlich nichts zu melden. Immerhin bist du der Fremde in unserem Königreich.
5: Königreich? Wo zum Teufel bin ich denn hier gelandet? Ist das etwa schon die Unterwelt?
9: Die Unterwelt?
7: Wie scharfsinnig.
10: Ist der nicht süß?
11: Dies ist der Chor der Miracle.
5: Der Hof der Wunder? Ja, ich sehe wohl, dass hier die Lahmen gehen und die Blinden sehen können. Aber wo ist der Heiland?
11: Hier bin ich der Heiland. Und all diese hier sind meine Untertanen.
5: Aber du bist doch der Bettler, der es heute früh gewagt hat, meine Vorstellung zu stören.
11: Ganz recht. Ich bin Clopin Trouillefou, der König, der Gauner und Bettler von Paris. Ich hoffe, du bist nicht zu nachtragend und kannst mir verzeihen, dass ich deine Aufführung gestört habe.
5: Natürlich kann ich das.
11: Wie nett von dir. Wir sind jedoch sehr nachtragend und mögen es gar nicht, wenn jemand ungefragt in unser Königreich eindringt, nicht wahr?
12: Nein, das mögen wir nicht.
9: Ganz und gar nicht.
7: Bestraft den Verruchten.
13: Wenigstens ein bisschen.
11: Wie war dein Name nochmal?
5: Gringoire. Pierre Gringoire.
13: Hört!
11: Nun, Pierre Gringoire. Nach den Gesetzen unseres Reiches muss ich dich bestrafen. Nein. Sofern du nicht Bettler, Gauner oder Vagabund bist. Bist du neben deiner Dichterei auch in einer dieser Zünfte tätig?
5: Nein, bin ich nicht.
11: Oh, wie bedauerlich. Denn somit bist du nun zum Tode verurteilt.
5: Zum Tode verurteilt? Was?
2: Schlüpft ihn auf!
13: Wir wollen die Baumeln sehen!
5: Bitte nicht! Bedenkt doch, was der Menschheit an Dramen vorenthalten bliebe, wenn ihr mich hängen würdet.
7: Der Menschheit bliebe einiges erspart.
13: Ja. Zeit, Menschheit.
9: Und hätte auch allen Grund dazu.

0: Du scheinst sehr an deinem Leben zu hängen, Kleiner.
1: Das würdet ihr auch. Immerhin ist das alles, was ich noch besitze. Bitte, dürfte ich nicht einer der euren werden?
0: Du?
1: Warum nicht? Als Poet bin ich doch gewissermaßen eine Art Landstreicher, Vagabund und Vogelfreier.
0: Das überzeugt mich nicht. Gehängt wirst du trotzdem.
1: Aber...
2: Hüpft ihn auf!
3: Her mit dem String!
1: Nein, bitte!
2: Ja, und seinen kleinen Hals
1: bitte.
2: Damit!
1: Ihr könnt doch nicht...
0: Oh doch, wir können. Das siehst du ja. Es sei denn, eine der meinen nimmt dich unter dem Galgen zum Mann. Einzig das könnte dich vor dem Tod noch retten. Ist unter euch dreckigen, verlausten Schlampen womöglich eine, die diese halbe Portion hier zum Manne begehrt?
4: Ben! Ganz bestimmt nicht!
5: Sein Leben ist kein Pfifferling mehr wert.
2: Hängt ihn endlich! Dann haben wir wenigstens etwas zu lachen!
1: Aber meine Damen, nicht doch ihr... Ihr wisst ja nicht, was euch entgeht. Ich verfüge über mannigfaltige Qualitäten.
4: Das glaube ich, wer will.
5: Stoß den Schemel um und mach dem Trauerspiel ein Ende.
1: Nein, wartet, so wartet doch.
2: Hängt es auf, das Milchgesicht.
3: Hängt ihn.
6: Hängt ihn.
0: Tja, Kamerad, ich fürchte, du hast Pech. Will ihn denn wirklich niemand? Pierre Gringoire, zum Ersten, zum Kleine Zweiten, Baubinger. Zum...
7: Ich nehme ihn.
0: Dula Esmeralda?
7: Ja, ich.
1: Oh, sie ist doch ein Engel.
0: Na schön. Komm runter, Junge.
1: Nichts lieber als das.
0: Hier, werft den Krug zu Boden, ihr beiden. Zerbrochen in vier Scherben. Bruder, sie sei dein Weib. Schwester, er sei dein Gatte. Auf 4 Jahre. Geht.
7: Komm schon.
1: Nichts lieber als das.
8: Bereits wenige Augenblicke später befand sich Gringoire in einem kleinen, gut geheizten Zimmer und vermochte noch immer nicht recht zu fassen, was ihm soeben zugestoßen war.
1: Ja, Esmeralda, du Schönste der Schönen. Ausgerechnet du hast mich gerettet.
7: Was soll das? Geh weg von mir.
1: Aber bin ich nicht dein und du mein?
7: Du Narr, doch nicht so. Finger weg. Oder du bekommst meinen Freund hier zu spüren.
1: Heilige Jungfrau, nicht wieder den Dolch. Trägst du den denn immer bei dir?
7: Ja, um mir dreiste Narren wie dich vom Hals zu halten.
1: Aber warum hast du mich dann vom Galgen gerettet und geheiratet?
7: Sollte ich etwa zusehen, wie der gehängt wird, der heute Nacht so heldenhaft versucht hat, mich zu retten?
1: Du hast mich also wiedererkannt. Dennoch ist es schade, dass du mich aus keinem anderen Grunde zum Manne genommen hast.
7: Sei nicht albern.
1: Als der Bucklige dich angriff, stand eine finstere Gestalt mit Kapuze im Schatten der Häuser. Ist sie dir aufgefallen?
7: Allerdings, eine unheilvolle Kraft ging von diesem Mann aus. Das Gesicht lag ganz im Schatten, aber seine Augen schienen zu glühen. Dieser Mann wird einmal meinen Tod verursachen. Ich spüre es.
1: Ach was, nun hast du ja mich. Ich werde künftig auf dich und Jolly aufpassen. Wenn ich dir weder Mann noch Liebhaber sein darf, so will ich dir wenigstens ein guter Freund sein. Darf ich das?
7: Wenn du willst. Hier, iss.
1: Du willst nichts?
7: Ich habe keinen Hunger.
1: Ich schon. Wenn du mich nicht liebst, liebst du denn jemand anderen?
7: Ich weiß nicht. Vielleicht ja. Vielleicht nein. Ich hoffe, ich werde es bald erfahren.
1: Eine hübsche Ziege ist das.
7: Ja, Jolly ist meine Schwester. Ich liebe sie sehr.
1: Das kann ich verstehen. Warum nennt man dich La Esmeralda?
7: Ich weiß nicht. Vielleicht deshalb.
1: Ist das ein Amulett?
7: Nein, es ist ein Geheimnis. Ach, bitte berühre es nicht. Du würdest den Zauber zerstören, der ihm innewohnt.

0: Und wer hat es dir gegeben?
1: Ich weiß es nicht.
2: Welcher Sprache entstammt dein Name?
1: Dem Ägyptischen, glaube ich.
2: Das dachte ich mir. Du bist also nicht aus Frankreich.
1: Ich weiß es nicht.
2: Und wann bist du nach Paris gekommen?
1: Oh, erst voriges Jahr. Du sagtest doch, du seist ein Dichter.
2: Stets zu deinen Diensten.
1: Sag mir, bitte, was das Wort Phöbus bedeutet.
2: Das ist Latein. Es ist das Wort für Sonne.
1: Sonne.
2: Es ist außerdem der Name eines schönen Bogenschützen, der ein Gott war.
1: Ein Gott?
2: Mhm.
1: Ja.
3: Zur gleichen Zeit klopfte es hoch über den Dächern der Stadt in einem der Türme von Notre-Dame an der Tür des Experimentierraumes von Claude Frollo.
4: Wer ist da?
5: Euer Freund, Jack Croix-Tier.
6: Der Leibarzt des Königs. Was kann er wollen?
3: Aber der Leibarzt war nicht allein. Ein zweiter, in eine ebensolch dunkelgraue Kutte gehüllter Mann begleitete ihn.
4: Bitte, tretet ein.
7: Ja, danke.
4: Bei meiner Seele, es freut mich, euch bei guter Gesundheit zu finden. Ihr seid ja mittlerweile in ein ehrenvolles Amt aufgestiegen.
7: Ja, es ist wahr. Ich darf mich wohl nicht beklagen.
4: Und was macht euer königlicher Patient?
7: Er entlohnt seinen Arzt nur hinlänglich.
4: Oh.
8: So? Findet ihr Gevatter Croix-Tier?
7: Ja, das finde ich. Ich bringe euch hier einen Mitbruder, Maître Claude, der euch auf euren Ruf hin zu sehen gewünscht hat.
4: Ah, der Herr ist ebenfalls Gelehrter?
8: Das nicht. Ich bin bloß ein Edelmann. Euer Ruf ist zu mir gedrungen und ich möchte euch um euren Rat bitten.
4: Worum geht es?
8: Ich bin sehr krank. Man nannte mir euch als einen in der Heilkunde sehr erfahrenen Äskulap. Ich bin gekommen, euren ärztlichen Rat zu erbitten.
4: Da muss ich euch leider enttäuschen.
8: Wie?
4: Die Heilkunde ist die Tochter leerer Träume. Ich habe mich seit langem von ihr abgewandt.
8: Oh.
7: Also erdreistet ihr euch, die positiven Einflüsse der Zaubertränke auf das Blut und der Salben auf das Fleisch zu leugnen?
4: Ich leugne weder die Kunst des Apothekers noch eure Kunst, Maître Jacques. Hm. Doch musste ich durch meine Studien erkennen, dass wir im Grunde genommen mit der Medizin allein nicht weiterkommen.
8: Und die Astrologie? Wie steht es mit der Sterndeuterei? Der Gesundheitszustand ist meine eine Sorge, mein sinkender Stern die andere.
4: Ich glaube ebenso wenig an die Astrologie, wie ich an die Heilkunde glaube. Wenn es das war, was euch hergeführt hat, so hättet ihr euch die beschwerlichen Stufen hier herauf sparen können, werter Herr.
7: Sagte ich euch nicht, dass er ein Narr ist?
8: Vertraut mir, woran ihr glaubt, Maître Claude.
4: Credi in Deum.
8: Dominum nostrum.
4: Amen.
7: Amen.
8: Erfreulich, dass euer Glaube an unseren Herrn offenbar gefestigt ist. Aber es erscheint mir dennoch abwegig, dass ein solch gelehrter Mann, wie ihr es seid, nicht mehr an die Wissenschaft glaubt.
4: Ich bin jahrelang auf dem Bauch durch die Höhle gekrochen und versuchte dabei stets vor mir weit in der Ferne das Licht im Auge zu behalten.
8: Habt ihr es mittlerweile erreicht? Sagt mir, was ist wahr und gewiss?
4: Einzig die Alchemie.
7: Die Begeisterung dafür ist es, die euch die Heilkunde und Astrologie lästern lässt?
4: Ja, denn die Alchemie hat Entdeckungen aufzuweisen, die jederzeit einer Nachprüfung standhalten. Das unter der Erde jahrtausendelang eingeschlossene Eis verwandelt sich in Bergkristall. Das Blei, Urvater aller Metalle, benötigt lediglich 200 Jahre, um sich in rotes Arsenik und von diesem in Zinn und schließlich in Silber zu verwandeln. Sind das etwa Tatsachen, die ihr leugnen wollt, Maître Jacques?
7: Ich habe die Alchemie ebenso studiert wie ihr. Und ich versichere euch...
4: Ich habe Medizin, Astrologie und auch Alchemie studiert und versichere euch, dass allein in letzterer die Wahrheit liegt. In ihr ist das Licht zu sehen, nach dem wir streben. Das Gold ist die Sonne, ist Licht. Gold machen heißt Gott sein und unsterblich werden.
7: Was für ein Narr ihr doch seid.
8: Und habt ihr es

0: Bereits erreicht euer Ziel? Habt ihr Gold gemacht?
1: Wenn ich es gemacht hätte, so würde der König von Frankreich Claude heißen und nicht Louis. Nein, ich liege immer noch im Staube. Ich ahne die Dinge, aber ich schaue sie noch nicht.
0: Aber ihr strebt danach, Gold zu machen.
1: Wer zweifelt daran?
0: Würdet ihr die Güte haben, mich einzuweihen in die Kunst des Goldmachens?
1: Um diese Reise durch die Welt der Geheimnisse zu unternehmen, braucht es mehr Jahre, als euch noch zur Verfügung stehen. Mein großer Vordenker, Nicolas Flamel, ist darüber gestorben. Er kam dem Licht bereits sehr nah. Daher gilt es, ihm nachzueifern, bis sich der Erfolg endlich einstellen wird.
0: Ich liebe die Gelehrten und großen Geister und hege eine besondere Hochachtung für sie. Kommt morgen in das Palais de Tournelle und berichtet mir mehr davon.
1: Gerne. Aber nach wem darf ich dort fragen? Ihr nanntet bisher nicht euren Namen.
0: Nach Louis dem 11., König von Frankreich.
1: Majestät.
0: Ihr braucht nicht vor mir zu knien, Claude Frollo. Ich werde vor euch im Staube liegen, wenn es euch gelungen ist, den Stein der Weisen zu finden, der uns ewiges Leben und unermessliche Goldvorräte bescheren wird.
2: Am folgenden Tag, dem 7. Januar 1482, stand der bedauernswerte Quasimodo vor Gericht. Zu allem Unglück war auch der untersuchende Richter so gut wie taub.
3: Euer Name, Angeklagter? Gut, euer Alter? Und euer Stand? Das genügt.
4: Der Narrenpapst hat doch noch gar nichts gesagt.
5: Ein Tauber, der einen Tauben verhört.
6: Das verspricht, lustig zu werden.
3: Ihr seid angeklagt wegen nächtlicher Ruhestörung, wegen eines unsittlichen Angriffs auf eine liederliche Dirne und wegen Widerstandes gegen die Häscher seiner Majestät des Königs, unseres gnädigen Herrn. Äußert euch zu diesen Punkten. Das genügt. Schreiber, habt ihr alles, was der Angeklagte bisher ausgesagt hat, getreulich notiert?
7: Quasimodo.
3: Bursche, ihr habt mir da eine Antwort gegeben, die den Strick verdient.
7: Ich bin der Glöckner. Der Glöckner von Nussbittern.
3: Wisst ihr denn überhaupt, mit wem ihr sprecht?
7: Ich glaube, ich werde am St. Martinstag 20 Jahre alt.
3: Ha, du verhöhnst den Gerichtshof!
8: Er sieht nur, die Tauben unter sich versteht sich nicht.
9: Ist denn schon wieder ein Narrentag?
3: Wie könnt ihr euch erdreisten, einem Untersuchungsrichter des Châtelet derart zu trotzen? Ich verhänge als Strafe die öffentliche Auspeitschung auf dem Place de Grève. Anschließend wirst du noch eine Stunde am Pranger stehen. Das Urteil ist sofort zu vollstrecken. Die Verhandlung ist geschlossen.
2: So führte man den Verurteilten, der gar nicht wusste, wie ihm geschah, hinaus in die Sonne und zerrte ihn zum Richtplatz. Das Volk schob sich johlend hinterdrein, denn niemand wollte sich das zu erwartende Schauspiel entgehen lassen.
10: Lauf doch nicht so schnell. Der Glöckner wird weit über eine Stunde am Pranger stehen. Wir werden schon nichts verpassen.
11: Zuvor will ich noch der Büßernonne diesen Kuchen durch die Luke ihrer Zelle reichen. Ich kenne sie aus meiner Jugendzeit, die ich in Reims verbrachte.
10: So kannst wohl du mir sagen, woher ihr Hass auf die Zigeuner stammt. Die kleine La Esmeralda kann nicht einen Fuß auf den Place de Grève setzen, ohne von der Klausnerin sogleich beschimpft zu werden.
11: Och, glaub mir, wer dir widerfahren, was ihr zustieß, du teiltest ihren Hass.
10: Erzähl schon.
11: Die Büßernonne heißt mit richtigem Namen Paquette La Chanfleurie und war in ihrer Jugendzeit ein heftig umschwärmtes Mädchen. Sie erlag jedoch bereits mit 14 der Werbung eines jungen Adligen und kam, als dieser nichts mehr von ihr wissen wollte, immer mehr herunter. Schließlich trieb sie es mit so ziemlich jedem, der bereit war, dafür zu bezahlen.
10: Wer hätte das gedacht? Sie ist also eine Gefallene.
11: Im Jahre 1466

0: 1945 kam Paquette mit einem kleinen Mädchen nieder, das sie Agnès nannte. Ein wunderschönes Kind war das. Paquette vergötterte sie, schenkte ihr all ihre Liebe und Aufmerksamkeit und richtete ihr ganzes Leben nach ihren Bedürfnissen aus. Sie nähte ihr aus rosa Seide zwei reizende Schuhe, die sie mit großer Kunstfertigkeit bestickte. Die Schürchen waren so schön, dass sie selbst den Kindern des Königs Ehre gemacht hätten. Ein gutes Jahr nach der Geburt hielt sich eine Bande Zigeuner vor den Toren der Stadt auf. Die arglose Paquette nahm ihre Agnès mit dorthin und wollte ihr die Zukunft aus der Hand weissagen lassen. Man prophezeite ihr alles Glück dieser Welt. Selig nahm die Mutter ihr Kind wieder mit sich fort und legte es zu Hause in die Wiege. Sicher kannst du dir ihr Entsetzen vorstellen, als sie wenige Stunden später ein anderes Kind schreiend in der Wiege fand. Von ihrer Tochter war keine Spur geblieben, außer einem der reizenden kleinen Schuhe. Paquette rannte durch die Stadt, suchte nach ihrem Kind und fand es nicht. Niemand hatte etwas gesehen oder gehört. Auch die Zigeuner hatten ihre Lagerstätte verlassen und waren weitergezogen. Man vermutete natürlich sofort, dass sie es gewesen waren, die die Kleine aus der Wiege entführt hatten.
1: Und das andere Kind? Das, was man ihr im Tausche dagelassen hatte?
0: Sein Aussehen war an Widerwärtigkeit nicht zu überbieten. Ein hässliches, buckliges, verwachsenes kleines Ungetüm von bereits einigen Jahren, mit krummen Beinen und bloß einem Auge.
1: Klingt nach dem Buckligen von Notre Dame.
0: Ganz recht, er war's auch.
1: So? Wie ist das möglich?
0: Nachdem Paquette Reims verlassen und die Verfolgung der Zigeuner aufgenommen hatte, brachte man ihn nach Paris und legte ihn in das Bettchen für Findelkinder vor Notre Dame.
1: So was.
0: Als Paquette nirgendwo eine Spur ihrer Tochter finden konnte, bezog sie vor etlichen Jahren die Büßerklause am Tour Roland und betet dort Tag aus, Tag ein. Ihr einziger Besitz ist der kleine Schuh, den die Entführer in der Wiege zurückließen.
1: Das bricht einem ja das Herz.
0: Ja. So, da sind wir. Seht, sie ist wach.
2: Oh, diese entsetzliche Kälte.
0: Guten Tag, Madame.
2: Was wollt ihr von mir?
1: Wir bringen euch Gaben. Hier, dieser Gewürzwein wird euch wärmen.
2: Behaltet ihn. Oh. Ich habe mir auferlegt, nur Wasser zu trinken.
0: Aber Wasser ist kein Getränk für den Januar. Ihr müsst etwas von dem Wein trinken und von dem Kuchen hier essen.
2: Einzig Schwarzbrot ist meine Nahrung. Weg damit! Oh. Ich werde ihn nicht anrühren. Niemals! Nicht, solange ich meine kleine Agnès noch nicht wiedergefunden habe.
1: So nehmt wenigstens einen unserer wärmenden Überröcke als Schutz vor der Winterkälte. Hier.
0: Ja,
2: nein,
0: bitte.
2: Ich hülle mich nur in einen Sack. Zur Buße. Buße.
0: Seid nicht so streng mit euch. Ihr müsst doch auch etwas davon merken, dass gestern ein Festtag war.
2: Verlasst euch darauf, ich merke es. Seit 2 Tagen schon hat mir niemand mehr Wasser in meinen Krug gegeben. Kein Wunder. Es ist Festzeit. Man vergisst mich und tut auch wohl daran. Warum soll die Welt meiner gedenken, wo ich ihrer doch ebenso wenig gedenke? Wenn es nur nicht so kalt wäre.
1: Wünscht ihr vielleicht?
2: Ich bitte euch, achtet auf die Kinder. Es sind viele hier auf dem Platz. Gleich wird die Zigeunerin kommen und eines von ihnen stehlen, um es zu fressen oder zu verderben. So wie es mit meinem Kinde geschah. Gedenkt meiner Worte, sie ist gefährlich. Die Männer vermag sie zu blenden durch ihre Schönheit und ihre anmutigen Bewegungen, aber mich nicht. Oh nein, ich durchschaue sie. Ich weiß genau, was sie im Schilde führt. Sie und ihresgleichen.
3: Derweilen hatte man den bedauernswerten Quasimodo kniend auf das Rad des Prangers gebunden und ihm das Hemd heruntergerissen.
4: Seht euch diesen Buckel an!
5: Behaart wie ein Affe!
6: Nun los, Henker! Worauf wartest du noch? Walte deines Amtes!
7: Dreht das Rad und lass die Peitsche schnalzen! Komm und sieh, Volk von Paris, wie der Glöckner meines Bruders gegeißelt wird!
8: Ja! Ja. Sieh nicht hin!

0: Spritzt schon das Blut?
1: Noch nicht.
0: Wie er sich windet. Du widerliche Teufelsfratze.
2: Das geschieht dir recht.
0: Wie konnte man einen solchen Unhold bloß zum Narrenpapst ausrufen?
3: Schlag ruhig kräftiger zu, Henker.
4: Eine Schonung für den Missgestalteten.
3: Genau.
2: Genug. Er hat seine Strafe bekommen. Nun wird er für eine Stunde nach dem öffentlichen Spott am Pranger ausgesetzt sein.
5: Zu trinken. Bitte, zu trinken.
4: Trink das hier.
3: Seht, wie er sich schüttelt.
6: War es nicht das, wonach du verlangtest?
5: Zu trinken. Bitte. Zu trinken.
1: Was seid ihr nur für Bestien? Wer ist das Tier? Er, der Elende, oder ihr, die sein Unglück auch noch verspotten?
4: Lass das doch, Claude.
1: Ich schäme mich, dich unter ihnen zu sehen, Bruder.
4: Und ich mich für dich, dass du keinen Spaß verstehst.
1: Spaß? Das nennst du einen Spaß?
4: Ja.
1: Ich nenne das Verrohung der Sinnen.
6: Der Glöckner ist schuld daran, dass meine Frau ein Kind mit zwei Köpfen zur Welt gebracht hat. Bloß weil er an ihr vorbeigegangen ist.
3: Da hört ihr es. Hütet euch vor seinem Blick, wenn ihr in gesegneten Umständen seid, Frauen von Paris.
5: Ein Wasser. Bitte, Wasser.
0: Lasst mich durch. Lasst mich.
1: Du?
0: Tretet beiseite. Ich bitte euch.
5: Trinke, bitte.
0: Hier. Trink, trink.
5: Du gibst mir Wasser.
0: Trink. Na los. So, trink doch schon.
1: Ist das denn zu glauben?
0: Wenn mich der Unhold letzte Nacht angefallen hätte, ich gebe ihm nicht zu trinken. Nein, ganz sicher nicht.
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1: Ich bin Silas Quiring. Zum ersten Mal seit der Flutkatastrophe vor 5 Jahren hat sich das Land Rheinland-Pfalz für das Versagen der öffentlichen Stellen entschuldigt. Ministerpräsident Schnieder richtete diese Worte bei einer Gedenkfeier an Opfer, Betroffene und Angehörige. Dabei ging es auch um die Fortschritte beim Hochwasserschutz. Kanzler Merz sieht das Land auf dem richtigen Weg.
2: Wir investieren in Vorsorgemaßnahmen, in Prävention, in Maßnahmen zur Klimaanpassung. Kein Mensch, keine Stadt, keine Region darf und soll in unserem Land allein bleiben mit der Furcht vor Katastrophen und Naturgewalten.
1: Donald Trump will den Iran zurück an den Verhandlungstisch zwingen. Der US-Präsident droht mit Angriffen auf Kraftwerke und Brücken im Land, falls die Friedensgespräche nicht vorankommen. Der Iran sieht in der Blockade ihrer Häfen wiederum einen Verstoß gegen das gemeinsame Rahmenabkommen. Die Kosten für einen Platz im Pflegeheim steigen weiter und weiter und damit auch der Eigenanteil für die Bewohner. Wer ins Pflegeheim zieht, muss im ersten Jahr im Schnitt knapp 3.400 Euro im Monat aus eigener Tasche zahlen. Mehr von Jana Klonikowski.
3: Das sind laut Verband der Ersatzkassen nochmal fast 260 Euro mehr als letztes Jahr. Hauptgrund sind die stark gestiegenen Gehälter der Pflegekräfte. Natürlich ist es richtig, dass die Pflegekräfte gut bezahlt werden, heißt es vom VdK. Die Politik müsse aber erreichen, dass Eigenanteile begrenzt werden. Die bisherigen Pflegereformpläne von Bundesgesundheitsministerin Wagen sehen allerdings vor, dass Pflegebedürftige stärker belastet werden.
1: Ob Kaffee oder Schokolade, immer mehr Menschen greifen beim Einkaufen zu fair gehandelten Produkten. Der Umsatz hat in Deutschland im vergangenen Jahr mit 2,7 Milliarden Euro einen neuen Rekord erreicht. Das zeigte eine Bilanz des Forums Fairer Handel. Der Top-Favorit ist raus. Im WM-Halbfinale hat Spanien Frankreich bezwungen. Die Franzosen verloren am Ende mit 0:2. Die Spanier ziehen dank ihrer starken Verteidigung mit nur einem Gegentor im ganzen Turnier ins Endspiel gegen England oder Argentinien.
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4: Es gibt einige Schauer und teils auch Gewitter im Freistaat. Die Temperaturen gehen auf bis zu 16 Grad zurück. Der Mittwoch an sich dann größtenteils trocken, später einiges an Sonne mit dabei. Ab und zu kann es kurz regnen und 27 Grad bekommen wir maximal.
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